0: Duell gegen die French Open-Siegerin Mira Andreeva klar verloren mit 0 zu 6 und 2 zu 6. Und sie war vor allem im ersten Satz chancenlos. Nach einer schwierigen Saison bleibt ihr Erstrundensieg in New York ein wichtiger Erfolg. Im Turnier ist jetzt aus deutscher Sicht nur noch Alexander Zverev mit dabei.
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1: Die schönsten Wanderwege, die coolsten Leute, die abwegigsten Funfacts und Aktuelles aus Deutschlands schönster Genießerecke und größtem Mittelgebirge, dem Schwarzwald. Mein Name Zara Roth. Ich lebe da, wo andere Urlaub machen und nehme euch mit auf meine Touren. Visit Black Forest, der Podcast für alle, die schon hier waren, die noch kommen oder die schon hier sind. Also eigentlich für alle Entdecker, Feinschmecker, Touris und Outdoor-People. Ich zeige euch Schinken und Bollenhüte. Das ist nur die Spitze des Eisbär. Also die Tannenspitze. In dieser Folge nehme ich euch mit zu einem der beliebtesten Reiseziele Deutschlands. In das Europapark-Erlebnisressort nach Rust. Während der Freizeitpark im Winterschlaf liegt, probiere ich eine Weltneuheit aus. Das Itrenalin, ein Fine-Dining-Experience der Superlative. Das liegt genau neben dem Kronasar-Hotel. In den Boutique-Suites könnt ihr euch für ein Wochenende voll Unterhaltung und Entspannung einbuchen. Skandinavien liegt neben dem Schwarzwald. Das Kronasar und der Europapark sind perfekter Ausgangspunkt für Ausflüge in den Schwarzwald. Mysteriös leuchtend und schwarz steht der große Kasten neben dem skandinavischen Boutique-Hotel Kronasar, das Itrenalin. Man bucht vorher online einen Termin, gerade die Wochenenden sind schnell ausgebucht. Zum vereinbarten Zeitpunkt öffnet sich die große, schwere schwarze Tür in eine andere Welt. Bevor mein zweieinhalbstündiges Abenteuer beginnt, treffe ich Sven Steinhauer vom Itrenalin-Team.
2: Du bist ja der Techniker und nennst dich selber so ein bisschen der CEO und die anderen sind so die Conductors. Aber trotzdem ist es kein Fahrgeschäft.
3: Nein, ist kein Fahrgeschäft. Es ist einfach eine Experience, die man erlebt. Ein Fine-Dining-Erlebnis-Restaurant. Also ich persönlich sage immer, jemand, der das nicht gesehen hat, kann es nicht beurteilen. Man muss es tatsächlich machen. Also man kann das keinem erklären in Worten. Man muss das
1: fühlen. In der futuristischen Lounge geht es los. Champagner und Vorspeisen. Beim Boarding setzen sich die Gäste, immer 16 auf einmal, in die eigens von MacRides entwickelten sogenannten Floating Chairs. Sie sehen aus wie Sitze in der Business Class im Flugzeug, nur wesentlich hübscher. Und sie fahren selbstständig von Raum zu Raum. Aus 2300 Teilen besteht so ein Chair mit ganz schön viel Technik drin und elektrisch betrieben.
2: Wir jetzt hier mit den Floating Chairs durch dieses Experience durchfahren. Wo bist du dann an dem Abend? Hast du so eine Art Schaltzentrale, wie so in einem Raumschiff mit 10.000 Bildschirmen und Lämpchen?
3: Oder? Also tatsächlich sitzen wir in einem sogenannten Operator-Raum. Der Operator-Raum hat unzählige Kameraeinstellungen. Wir haben für jeden Raum extra Kameras. Wir haben ein Schaltpult, wir haben ein CEO-Programm, wo wir alles steuern können. Und das quasi machen die Operator, die bedienen quasi das ganze Fahrgeschäft. Und ich bin da zum Background, wenn irgendwo was brennt, dass man reagieren kann.
1: Wenn's wo nicht brennt, dann in der Küche. Denn hier sind internationale Profis am Werk.
2: Thies von Osten, kommst du aus den Niederlanden?
4: Genau, ja, richtig. Mhm. Also geboren und gezogen, also erzogen meine ich.
2: Ich sage gezogen? Wie Gemüse, ja. Das passt doch, du arbeitest
4: geboren
2: in der Küche.
4: Geboren und erzogen, mit 13 in der Schweiz gezogen.
2: Ein echter Kosmopolit.
4: Ja, und dann jetzt 10, 11 Jahre in der Schweiz gewohnt und jetzt Deutschland.
2: Komme ich hier rein und denke, was für ein außergewöhnlicher Arbeitsplatz für Leute, die in der Küche arbeiten. Also ich meine, Flugzeug, Kreuzfahrtschiff, das wäre schon aufregend oder so, aber das ist hier irgendwie was ganz anderes, ganz Neues.
4: Also das Restaurant ist schon extrem außergewöhnlich, sowohl zum Arbeiten als auch für die Gäste. Was hier passiert, werdet ihr heute Abend auch erleben, ist einfach, das gibt es glaube ich noch nirgends auf der Welt. Und es ist eine riesen Experience.
2: Juliana, Clemens, du hast auch irgendwas in deinem Akzent, was nicht badisch ist.
5: Nein, ich bin halb Französin, halb Österreicherin und habe 6 Jahre in der Schweiz gelebt. Ich bin eigentlich Hotelpatissier. Also ich komme aus den Schweizer Luxushotels quasi. Habe zuerst im Bürgenstock und im Alpina Gstaad, also zwei von den besten Schweizer Hotels eigentlich, gearbeitet. Und war auch unter anderem in der Sterne-Gastronomie.
2: Wow, also du bist dafür auf die Welt gekommen, Patissier zu sein.
5: Ja, das Patisserie war immer mein großes Hobby. Also das ist eigentlich, ich bin eine Spätberufene, habe einen Bachelor in französischer Linguistik und Literatur und mit 22 habe ich dann gestartet und gesagt, ich möchte eigentlich Patissier werden. Und habe dann zu mir gesagt, okay, dann muss ich extra Gas geben, um die Jahre wieder aufzuholen.
1: Da muss ich natürlich den Elefanten im Raum ansprechen. Wie schafft man es, nach 7 Gängen und Reizüberflutung die Leute mit einem Dessert vom Hocker zu reißen? Das stelle ich mir schwierig vor.
5: Genau so ist es. Also Dessert, das große Finale, das hat man immer dann zum Schluss noch im Kopf. Aber ich glaube, du wirst mir das heute Abend dann besser sagen, ob ich das dann geschafft habe.
1: Gerne. Aber vorher kommen erstmal Vorspeisen. Viele Vorspeisen. Es geht los.
6: Rote Linsensuppe mit Petersilienöl und Karossenbeschaum.
2: Na denn, Prost. Das trinkt man aus einem kleinen Becherchen, das Süppchen. Mit so einem Milchschaum obendrauf. Hier ist auch alles Ton in Ton. In diesem Raum ist alles golden und beige. Lecker.
7: Dritter Vorgang. Knuspriger Kaviar mit Creme Fraiche. So, die dritte Vorspeise, das zweite Glas alkoholfreien Champagner. Und hier läuft die Zeit schon runter. Die lila Kugel steht auf 2 Minuten 40, dann geht's los. Alle sind am Schnattern, aber ich glaube, gleich wird's still werden. Was wird hier nochmal serviert? Darf ich nochmal fragen?
8: Eine Mousse-Praline mit Macadamia, grünem Apfel und Shiso.
7: Shiso, vielen Dank.
2: So, hier werden Handtücher gereicht. Herzlichen Dank. Warme Handtücher. Stehen in einem Raum aus Stein mit einer Wassersäule in der Mitte.
9: Ich bin Ihre Gastgeberin und werde Sie heute Abend auf eine Reise entführen, die all Ihre Sinne verzaubern wird. Als hochentwickelte künstliche Intelligenz kann ich eine unendliche Anzahl von Geschmäckern und Aromen kombinieren und somit ein unvergessliches Genusserlebnis erschaffen. Machen Sie sich bereit. Gleich geht es weiter zum Boarding. Bitte befolgen Sie hierfür die Anweisungen meiner wunderbaren Mitarbeiter.
1: Endlich, es geht in die Floating Chairs. Der erste Raum ist der Ocean Room. Wir sind am Strand von Thailand. Die Sonne geht langsam unter und in meinem Floating Chair geht eine kleine Schublade auf. Eine Nautilusmuschel gefüllt mit Meeresfrüchten in Champagnersoße will von mir verspeist werden. Miam, dazu duftet die Luft salzig, es werden passende Getränke serviert. Ich fahre richtig runter. Und dann geht's schon weiter in den Taste-Raum. An den Wänden Gewürze in Gläsern, die Luft riecht würzig und der Service installiert eine kleine mysteriöse Schatulle an meinem Chair.
9: Erleben Sie nun 4 völlig verschiedene Geschmacksdimensionen auf eine neue, aufregende Art. Ein Licht wird Ihnen anzeigen, wann Sie die jeweilige Kostprobe zu sich nehmen sollen.
7: An der Decke blühen Blumen. Ich glaube, es wird erst süß.
9: Sie können nun Ihre erste Probe kosten.
7: Die Tür zum nächsten Raum geht rauf. Das kommt mir sehr japanisch vor. Es ist der Umami-Raum.
9: Es ist Zeit für den ersten Hauptgang. Bitte bleiben Sie sitzen, während wir in den nächsten Raum weiterfahren, wo bereits eine weitere Geschmacksdimension auf Sie wartet. Der herzhaft würzige Geschmack Umami.
7: Oh, es ist so schön hier, wie in japanischen Bar. Und oben eine interessante Holzkonstruktion, Reiswände, Spiegel.
9: Es ist mir eine Ehre, Ihnen Mitsuki vorzustellen.
2: Ohne Hamburger. Jetzt wird angestoßen.
7: Jetzt wird der Hauptgang serviert. Natürlich wie japanisch übrig auf kleinen Holzbrettchen. Das Essen ist winzig klein, die Sakeflaschen sind riesig groß. Die Prioritäten sind hier ganz klar gesetzt. Also ich möchte im Umami-Raum bleiben und ich habe gerade mit meinem Tischnachbarn gesprochen, wenn das hier im Jenseits so wäre, dass man einfach immer hier sitzt und immer wieder der Gong schlägt und man bekommt neues Sake eingeschenkt und es wird Dim Sum serviert, dann bleibe ich gerne für hier bis in alle Ewigkeit. Gar kein Problem mit.
1: Aber nichts ist für immer und schade wäre es hier zu bleiben, so schön es auch ist, denn im nächsten Raum werden wir zum Mond geschossen.
9: Unsere voraussichtliche Flugzeit beträgt 6 Minuten und 15 Sekunden. Während unserer Reise kann es zu leichten Turbulenzen kommen, die aber keine Gefahr darstellen.
7: Hier auf dem Mond in einem Raum mit großen Steintischen, riesengroßen Steintafeln, die beleuchtet sind, genau dort, wo dann der Teller hinkommt.
2: Also das Rinderfilet sieht aus, als hätte das jemand sehr unachtsam vom Grill genommen. Aber offensichtlich ist es keine Alufolie, sondern Silber. Man kann es essen.
10: Der Teller sieht aus wie der Mond. Ich würde es auch nicht essen. Es ist Kunst.
1: Gerade als wir wieder im Raumschiff zurück zur Erde fahren, denke ich, die arme Patissière. Wie will man dieses Menü mit einem Dessert toppen? Da habe ich aber offensichtlich die Rechnung ohne Chef-Patissière Juliana Clemens gemacht.
10: Oh la la.
2: Oh wow. Okay.
1: So klingt das, wenn die Redakteurin sprachlos ist. Pure Romantik, Poesie. Entweder ist die Patissière verliebt oder ich habe mich gerade verliebt. Das Erlebte will hinterher bei einem Drink in der Bar verarbeitet werden. Am liebsten würde ich mich danach ja hinlegen. Felix Heuberger vom Europapark und Adrenalin Marketing hat da eine Empfehlung.
2: Die Gäste, die das Adrenalin buchen, die kommen ja nicht alle hier aus der Gegend, sondern das ist ja ein ganz spezielles Erlebnis. Deswegen kommen die auch von weiter her. Da hast du so ein bisschen gehört, was die Leute drumherum noch machen? Die bleiben dann schon ein ganzes Wochenende oder auch über Nacht hier?
11: Ja, sowohl als auch. Also wir haben viele Gäste, die nur fürs Adrenalin anreisen, aber natürlich verbinden es auch viele mit einer Übernachtung im Hotel. Kronasar Hotel haben wir auch 4 Adrenalin-thematisierte Suiten. Also da kann man natürlich das Erlebnis noch mal etwas verlängern. Vom Ambiente, wie hier in der Lounge zum Beispiel, so sehr futuristisch, sehr stylisch, ein bisschen reduzieren. Da erlebt man wirklich was. Wir haben auch die Technik vom Floating Chair dort auch noch mal adaptiert. Und wir haben ein 360-Grad drehbares Bett.
1: Designt hat die Räume mit den drehenden Betten Anne-Kathrin Mack. Ihres Zeichens Architektin und, wie der Name verrät, Tochter des Parkgründers Roland Mack.
12: Mit Mack Rides zusammen haben wir hier was ganz Neues entwickelt und haben 4 Suiten ausgestattet mit einer Drehplattform. Sprich, Bett und Couch lassen sich im Raum um 360 Grad drehen. Also der Gast hat die Möglichkeit, entweder mit dem Bett vor dem Kamin zu sitzen oder halt im nächsten Moment vor dem Fernseher zu liegen. Also es ist wirklich eine Neuheit, die es so noch nicht gibt.
1: Clean, schick, futuristisch, auch das ist sehr skandinavisch. Wer es lieber Hygge mag, also ländlich und gemütlich, wird im Kronasar aber auch happy.
12: Wir haben 7 Suiten, die als Maisonette-Suiten ausgebildet sind. Die haben mehr so das Naturthema und das Landschaftliche im Vordergrund von Skandinavien, also viel mit dem Thema Wald, Grün oder aber auch die Berge mit eher weißen und helleren Tönen und Blautönen.
13: Hallo, ich bin's. Ich wollte nur noch mal kurz sagen, also umweltbewusste Abenteuerliebhaber können auch mit dem Zug anreisen. Seit neuestem hält sogar der TGV, Train à Grande Vitesse, also der französische ICE am Europapark ruscht. Bon voyage, sag ich mal, gell? Okay, das war's schon.
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1: Ich bin Yves Simon. Volkswagen macht ernst. Weltweit sollen 50.000 Jobs wegfallen, zusätzlich zu denen, die sowieso schon gestrichen wurden. Der VW-Aufsichtsrat hat am Abend den Sanierungsplan des Vorstands gebilligt. Außerdem stehen damit die Werke Emden, Zwickau, Hannover und Neckarsulm auf dem Prüfstand. Zwar beteuert die Konzernspitze weiter, dass Werkschließungen immer nur das letzte Mittel sind, aber bisher gibt es auch keine Idee, wie diese Werke in den 2030er Jahren dann genutzt werden können, wenn die Modelle, die dort bisher gebaut werden, nicht mehr weitergeführt werden. Nach dem Fund eines verdächtigen Gegenstands an einem Umspannwerk in Dormagen zwischen Köln und Düsseldorf in Nordrhein-Westfalen geht die Polizei jetzt von einem Sabotagedelikt aus. Das ist gerade in der Nacht bekannt geworden. Den Ermittlern liegt nämlich ein Bekennerschreiben vor. Das hat die Kölner Polizei vorhin mitgeteilt. Wahlkampf-Endspurt in Sachsen-Anhalt. Und dazu hat sich auch Bundeskanzler Merz in Leuna blicken lassen, zusammen mit Ministerpräsident Schulze von der CDU. Einen großen Auftritt von Merz hat es nicht gegeben. Er hat aber diese Botschaft hier an die Menschen in Sachsen-Anhalt.
2: Wer möchte, dass Deutschland ein offenes und liberales Land bleibt? Und wer möchte, dass Sachsen-Anhalt ein interessanter, auch europäisch interessanter Standort bleibt, der darf am Sonntag nicht die AfD wählen.
1: Umfragen sagen einen klaren Sieg der AfD voraus. 40% oder auch mehr könnten es werden. Die Frage ist eher, reicht es für eine Alleinregierung oder ginge es nur mit einem Koalitionspartner? Der 1. FC Köln startet heute Abend den 2. Spieltag der Fußball-Bundesliga. Es geht auswärts zum VfB Stuttgart. Die Kölner, die sind recht gut in die Saison gestartet mit einem 3:2 Auftaktsieg gegen Hoffenheim. Der VfB wiederum hat eine 1:5 Pleite im Auftaktspiel gegen den FC Bayern kassiert, hat also einiges gut zu machen. Außerdem für die Stuttgarter ist es auch die Generalprobe vor dem Champions League Auftakt gegen Stavanger. Anstoß heute Abend zwischen Köln und Stuttgart ist um 20:30 Uhr.
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1: Ich bin Yves Simon. Nach dem Fund eines verdächtigen Gegenstands an einem Umspannwerk in Dormagen in Nordrhein-Westfalen geht die Polizei jetzt von einem Sabotagedelikt aus. Ein Bekennerschreiben verweist offensichtlich auf weitere Fälle in NRW und Brandenburg. Der mutmaßliche Abschlussapparat wird noch untersucht. Parallel prüfen die Ermittler auch andere Umspannwerke in der Region. Außer in Bergheim wurden bisher keine Schäden festgestellt, heißt es. Überraschende Einigung am Abend in Wolfsburg. Der Aufsichtsrat von Volkswagen hat dem Sparpaket des Konzernvorstands einstimmig zugestimmt. Dabei will der Autobauer in den nächsten Jahren unter anderem 50.000 zusätzliche Stellen weltweit streichen. Ursula Winkler berichtet.
2: Es sind tiefe Einschnitte. Zusätzlich zum bereits beschlossenen Arbeitsplatzabbau werden weitere zehntausende Stellen gestrichen. Wie viele Jobs hierzulande abgebaut werden, ist noch unklar, aber es wird ein deutlicher Anteil sein. Ab dem Jahr 2031 stehen außerdem 4 Standorte auf der Kippe. Die VW-Werke Emden, Zwickau und Hannover sowie das Audi-Werk in Neckarsulm. Für sie könne aktuell keine wettbewerbsfähige Folgebelegung gewährleistet werden, hieß es.
1: OpenAI hat ein neues Hochleistungs-KI-Modell freigeschaltet, GPT-6, Codename Astra. Das geht allerdings jetzt erstmal an ausgewählte Organisationen und später dann auch an zahlende JetGPT-Abonnenten und Entwickler. Nach dem Zwischenfall, bei dem ja ein früheres Modell ein anderes Unternehmen gehackt hatte, soll nochmal alles genau durchgegangen werden, bevor es dann für alle freigeschaltet wird. Zum Start der Ära Jürgen Klopp als Fußball-Bundestrainer gibt es eine besondere Trikot-Überraschung. Ausrüster Adidas aus Herzogenaurach bringt zum Start in die Nations League ein neues Jersey raus. Es ist ein Abschiedstrikot, in dem wird die DFB-Elf am 24. September in Amsterdam gegen die Niederlande auflaufen. Der langjährige Ausrüster verabschiedet sich zum Jahresende. Ab 2027 übernimmt dann Nike. Wie das neue Trikot aussieht, das ist noch geheim.
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1: Ich bin Yves Simon. Guten Morgen. Am Abend ist bekannt geworden, dass Volkswagen noch einmal 50.000 Jobs weltweit streichen wird. Das hat der Aufsichtsrat jetzt genehmigt. Heute steht VW vor einer möglicherweise entscheidenden Aufsichtsratssitzung. Vor allem die Beschäftigten in Emden, Zwickau, Hannover und bei Audi in Neckarsulm schauen heute gespannt nach Wolfsburg. Die Zukunft ihrer Werke steht auf dem Spiel. Sie könnten dicht gemacht werden. Uli Reitinger berichtet.
2: Das Land Niedersachsen und die Arbeitnehmervertreter können das verhindern. Noch ist allerdings nicht klar, was in den Werken Emden, Zwickau, Hannover und Neckarsulm in Zukunft hergestellt werden soll. Im Gespräch ist, die Werke zur Rüstungsproduktion zu nutzen oder in China entwickelte VW-Modelle dort zu bauen.
1: Die Band Alphaville tritt nicht auf dem Glücksgefühle-Festival auf dem Hockenheimring auf. Das hat die deutsche Band bekannt gegeben, nachdem sie erst aus und dann doch wieder eingeladen wurde. Ein riesiges Hin und Her. Auslöser für die zwischenzeitliche Ausladung war ein Streit um politische Aussagen auf der Bühne. Genauer gesagt gegen rechts. Das hat dem Veranstalter nicht gepasst, bis es dann plötzlich einen Shitstorm gab. Jetzt aber sagen Alphaville, die Atmosphäre ist inzwischen so vergiftet, dass das Festival bei ihnen zumindest keine Glücksgefühle mehr auslöst. Nach dem Rücktritt des Staatssekretärs des US-Heeres Daniel Driscoll hat Präsident Trump jetzt einen neuen Mann für diesen Posten gefunden. Es ist Unterstaatssekretär Adam Tell. Er soll das Amt vorerst kommissarisch übernehmen. Manuel Neuer, der Keeper des FC Bayern München, und seine Frau Annika sind wieder Eltern geworden. Das ist aus dem Umfeld der beiden zu hören und darüber schreibt heute auch die Bild. Es soll wieder ein Junge sein. Nach Luca ist es das zweite gemeinsame Kind der beiden. Manuel Neuer selbst hat dazu noch nichts gesagt.
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2: In Hausach bei Wetterwächterin Gabriele 15,5 Grad wolkenloser Himmel. In Oberachern bei Wetterwächter Timo, da haben wir 15 Grad. Auch hier ist es sternenklar und wolkenlos ist es im Moment auch über Auenheim. Das meldet Wetterwächter Abbas bei 19 Grad. Ja, heute scheint eigentlich den ganzen Tag die Sonne, kaum Wolken gibt's. Temperaturen so um 30 Grad. Morgen früh, da starten wir erstmal bewölkt und regnerisch in den Samstag. Später wird es dann teils sonnig, teils bewölkt bei Höchstwerten bis zu 25 Grad.
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2: Servus auf die Straßen, kurz nach 5:30 ist es. Es läuft momentan in der Region keine Gefahrenmeldungen oder Staus.
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2: Mobile Blitzer sind noch in der Haia, macht aber nichts. Wir können die Zeit mit genügend Anhängerblitzern überbrücken. Zum Beispiel an der A5 Basel Richtung Karlsruhe in Höhe Ettlingen im 120er-Bereich. In Baden-Baden, in der Kuppenheimer Straße oder auch in Langhurst im Ortseingang. Wenn ihr aus Offenburg kommt, Tempo 30 dürft ihr hier fahren. Alles zum Nachlesen bei uns im Web oder in der App. Wenn ihr noch was entdeckt habt, gerne anrufen. 0800 504 33 und die 11. Entspannte und sichere Fahrt euch.
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2: Guten Morgen, einen schicken Freitag und einen entspannten Start in den Tag euch.

0: This is not Radio Orchid. Hier ist Hit Radio Ohr, aber das war Radio Orchid. Fury in the Slaughterhouse in eurer Morningshow. 5.41 Uhr ist es. Neun Anhängerblitzer hätte ich im Angebot. Peter den entdeckt und zwar in Sandweier. In der Sandweierer Straße. Tempo 50 dürft ihr hier fahren. Und weiterhin euch natürlich einen angenehmen Start in diesen Tag.
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2: Sein Tagebuch wird erst nach seinem Tod entdeckt. Es trägt einen Titel: Zeichen am Weg. Wessen Zeichen hat er wohl gemeint und wessen Weg? Da war offensichtlich ein Mensch, der hinter dem Vordergründigen noch mehr gesehen hat. Alles hatte für ihn einen tieferen Sinn. In dieser Haltung wurde sein ganzes Leben zu einer Mission. Er war erst Politiker, dann Diplomat. Er hat einen Weltkrieg verhindert. Posthum wurde ihm der Friedensnobelpreis verliehen. Aber kaum einer hat seine Spiritualität erkannt. Bis zur Entdeckung des Tagebuchs. Zeichen am Weg. Für Dag Hammarskjöld, den zweiten UNO-Generalsekretär, hieß das auch: die Spuren Gottes auf dem eigenen Lebensweg suchen. Auf seinem Grab steht eine Inschrift: Nicht ich, Gott in mir. Thomas Dietrich, Katholische Kirche.

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2: In Seelbach bei Wetterwächterin Melissa, 17 Grad, hier ist es gerade bewölkt. Sandra aus Baden-Baden meldet schon 20 Grad, hier ist es wolkenlos. Und zumindest was die Wolken angeht, genau dazwischen liegt Schuttertal. Martina meldet 16 Grad, hier ist es leicht bewölkt. Ja, ansonsten, wenn die Wolken dann weg sind, scheint den ganzen Tag die Sonne. Dazu gibt es jede Menge blauen Himmel und Temperaturen um 30 Grad morgen früh. Da starten wir erstmal bewölkt und regnerisch ins Wochenende. Später wird es dann teils sonnig, teils bewölkt bei Höchstwerten bis zu 25 Grad.
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2: Gleich 6 Uhr, hier ist Tobias Siegwart.
3: Hitze und Trockenheit haben sich bei den Kirschen im Renchtal, die zum Brennen genutzt werden, sehr positiv ausgewirkt. Die Landwirte sprechen von außergewöhnlich konzentrierten Aromen und hohen Zuckerwerten. Die Brennereien erwarten deshalb besonders hochwertige Kirschbrände. Ein Motorradfahrer mit einem offenbar gefälschten Kennzeichen ist in Kehl vor einer Polizeikontrolle geflüchtet. Er wurde trotz Fahndung am Mittwochnachmittag nicht mehr gefunden. Jetzt werden Zeugen gesucht. Der Mann trug eine neonorangene Hose. Ab heute wird 4 Tage auf dem Festplatz beim Renchtalstadion gefeiert. Die neue Oberkircher Weinprinzessin Theresa die Erste eröffnet um 17 Uhr gemeinsam mit Oberbürgermeister Gregor Bühler nach einer feierlichen Kutschfahrt das Weinfest. 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
4: Überraschende Einigung in Wolfsburg. Der Aufsichtsrat von Volkswagen hat dem Sparpaket des Konzernvorstands einstimmig zugestimmt. Dabei will der Autobauer in den kommenden Jahren unter anderem weitere 50.000 Stellen weltweit streichen. Ursula Winkler berichtet.
5: Es sind tiefe Einschnitte. Zusätzlich zum bereits beschlossenen Arbeitsplatzabbau werden weitere zehntausende Stellen gestrichen. Wie viele Jobs hierzulande abgebaut werden, ist noch unklar, aber es wird ein deutlicher Anteil sein. Ab dem Jahr 2031 stehen außerdem 4 Standorte auf der Kippe. Die VW-Werke Emden, Zwickau und Hannover sowie das Audi-Werk in Neckarsulm. Für sie könne aktuell keine wettbewerbsfähige Folgebelegung gewährleistet werden, hieß es.
4: Nach dem Fund eines verdächtigen Gegenstands an einem Umspannwerk in Dormagen zwischen Köln und Düsseldorf geht die Polizei jetzt von einem Sabotagedelikt aus. Den Ermittlern liegt ein Bekennerschreiben vor, heißt es von der Kölner Polizei. Bereits vor 2 Tagen war es an einem Umspannwerk in Bergheim westlich von Köln zu einer Attacke auf ein Umspannwerk gekommen. Dort waren mehrere Abschussvorrichtungen entdeckt worden. Einen ähnlichen Vorfall gab es in Brandenburg. OpenAI bringt ein neues KI-Spitzenmodell an den Start. GPT-6, Codename Astra, wird erstmal nur ausgewählten Organisationen zur Verfügung gestellt, später dann zahlenden ChatGPT-Nutzern und Entwicklern. Nach einem früheren Zwischenfall, bei dem ein OpenAI-Modell ein anderes Unternehmen gehackt hat, soll das KI-Modell besonders gründlich getestet werden. In Lissabon ist eine Gedenkstätte für die 16 Todesopfer des Seilbahnunglücks vor einem Jahr eingeweiht worden. Das Mahnmal besteht aus Steinblöcken rund um einen 150 Jahre alten Olivenbaum und erinnert an eines der schlimmsten Unglücke in der jüngeren Geschichte der Stadt, bei dem eine beliebte gelbe Standseilbahn bei schneller Bergabfahrt aus den Schienen sprang. Der 1. FC Köln eröffnet heute Abend den 2. Spieltag der Fußball-Bundesliga auswärts beim VfB Stuttgart. Für den VfB auch die Generalprobe vor dem Champions-League-Auftakt gegen Viking Stavanger. Anstoß ist um 20.30 Uhr. Und in der 2. Liga geht bereits der 4. Spieltag los. Um 18.30 Uhr trifft Hannover 96 auf den Karlsruher SC. Und Arminia Bielefeld hat Bundesliga-Absteiger FC St. Pauli zu Gast.
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2: Hallöchen auf die Straßen. 6:03 haben wir's. Es läuft. Keine Gefahrenmeldungen oder Staus.
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2: Tja, dafür habe ich jetzt das zweifelhafte Vergnügen, euch den ersten mobilen Blitzer des Tages melden zu dürfen. Danke an unseren Orbitsammler Steffen, der hat ihn entdeckt. Sie stehen zwischen Sasbach und Lauf beim Sportplatz. Beidseitig ab Tempo 70 wird hier fotografiert. Alles zum Nachlesen, auch die Anhängerblitzer bei uns im Web oder in der App. Ihr habt noch was entdeckt? Dann her damit. Gerne per WhatsApp 0173 104 33 und die 11. Entspannte und vor allem sichere Fahrt.
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2: Das ist richtig. Schicken Freitag in die Runde und ja, wir haben September, es ist Herbst, also höchste Zeit für ein Sommerfest.
8: Was?
2: Ja, wann, wie, wo, das verrate ich euch gleich.

0: Taylor Swift, I knew it, I knew you in eurer Hitradio Morning Show. 6:10 ist es und ja, jetzt haben wir gerade mal seit 4 Tagen meteorologischen Herbst und die Leute fragen sich schon,
1: wann wird's mal wieder richtig Sommer?
0: Tja, da müssen wir uns tatsächlich leider noch bis nächstes Jahr gedulden, zumindest meteorologisch. Außer wir gehen am Sonntag nach Rheinau, da wird der Sommer nochmal zurückgeholt.
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You two, where the streets have no name, oder wie man bei uns im Ländle sagt, Mannheim. Ja, 6.16 Uhr ist es. Ich hätte einen neuen Blitzer von uns für euch. Wie auch immer. Selin hat ihn entdeckt. So, nicht lang rumgeredet. B294, Hassler Richtung Freiburg. Blitzerhöhe Denzlingen im 120er Bereich. Hätten wir das auch geklärt.

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2: In Fimbuch bei Wetterwächter Markus 18 Grad, es ist leicht bewölkt, bei Petra in Windschläge 17 Grad, es ist wolkenlos und sternenklar ist es im Moment auch über Gengenbach bei Wetterwächterin Christa. 17 Grad hat sie auf dem Thermometer. Ja, heute scheint eigentlich den ganzen Tag die Sonne, dazu kaum Wolken. Temperaturen gehen auch hoch auf bis zu 30 Grad und morgen, da starten wir dann erstmal bewölkt und regnerisch in den Samstag. Später wird es dann teils sonnig, teils bewölkt bei Höchstwerten um 25 Grad.
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2: Um 6:30 mit Tobias Siegwart.
3: Sie hat 2023 in Italien einen Jogger getötet und kam im vergangenen Herbst zu uns in die Region. Seit etwa einem Jahr lebt die Problembärin Luna im alternativen Wolf- und Bärenpark in Bad Rippoldsau-Schappach. 17 Jahre war sie davor in freier Wildbahn und muss sich seither an ein rund 1 Hektar großes Hochsicherheitsgehege gewöhnen. Das falle ihr nach wie vor schwer, sagt Parkleiter Raul Schwarze in der Kinzigtal-Ausgabe der Mittelbadischen Presse. Doch es gibt einen Lichtblick.
4: Seit etwa 2 Monaten teilt sie sich das Gehege mit dem Bären Arthos. Seitdem habe sich ihre Verhaltensstörung etwas verbessert. Arthos vermittle der Bärin Sicherheit und trage dazu bei, ihre eingefahrenen Verhaltensmuster zu reduzieren, so der Parkleiter. Sie laufe seither zum Beispiel deutlich seltener rastlos auf und ab und sei auch tagsüber aktiv. Menschen hingegen meidet das Tier konsequent. Hier fühlt sich Luna bedroht. Parkbesucher bekommen sie ohnehin nicht zu Gesicht, da das Hochsicherheitsgehege abseits der Besucherroute liegt. Markus Knoll, Nachrichtenredaktion.
3: Bei den Spielbanken in Baden-Württemberg drohen neue Streiks. Hintergrund ist der weiter schwelende Tarifkonflikt. Verdi wirft der Arbeitgeberseite vor, einen bereits ausgehandelten Kompromiss nachträglich abgelehnt zu haben.
5: Anfang Juni hatte Verdi schon eine Einigung verkündet. Zuvor hatte es den ersten Warnstreik in der Geschichte der landeseigenen Spielbanken gegeben. Beschäftigte in Baden-Baden, Stuttgart und Konstanz hatten sich daran beteiligt. Jetzt fordert die Verdi-Tarifkommission den Aufsichtsrat zu direkten Gesprächen auf. Die 3 Spielbanken gehören vollständig dem Land Baden-Württemberg. Insgesamt arbeiten dort rund 550 Menschen. Sven Steiner, Nachrichtenredaktion.
3: Bei der Eröffnung des Oberkircher Weinfests wird Theresa Männle aus dem Ortsteil Bottenau heute offiziell zur neuen Oberkircher Weinprinzessin gekrönt. Die 22-Jährige ist auf einem Hof in Bottenau aufgewachsen. Nach ihrer Ausbildung zur Winzerin studiert sie jetzt Weinbau an der Hochschule Geisenheim. Ihr Ziel als Weinprinzessin?
6: Ja, möchte einfach rüberbringen, was Wein eigentlich für ein tolles Produkt ist und dass Wein die Menschen zusammenbringt, dass wir hier so eine tolle Landschaft haben, die vom Weinbau geprägt ist und ja, einfach unsere Heimat auch ist.
3: Um 17 Uhr fährt Theresa die Erste mit Oberbürgermeister Gregor Bühler auf einer festlich geschmückten Kutsche zum Festplatz beim Renchtalstadion. Und da wird dann nach der offiziellen Eröffnung 4 Tage lang im und um das große Festzelt gefeiert.
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2: Servus auf die Straßen. 3 Minuten nach 6:30 haben wir's. Es läuft immer noch in der Region. Keine Fahrenmeldungen oder Staus.
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2: B294 Haslach Richtung Freiburg, Blitzer in Höhe Denzlingen, Tempo 120 dürfte hier fahren. Neuer Blitzer in Rastatt in der Wilhelm-Busch-Straße, Tempo 50 erlaubt. Ebenfalls die schneller als 50 fahren zwischen Sasbach und Lauf, da blitzt es beim Sportplatz beidseitig. Alles zum Nachlesen, auch die Anhängerblitzer bei uns im Web oder in der App. Ihr habt noch irgendwas entdeckt unterwegs? Ja, dann her damit. Gerne anrufen 0800 504 33 und die 11. Hauptsache aber entspannte und sichere Fahrt euch.
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2: Na? Nicht wirklich, nicht wirklich. Nein, nein, ich bin heute noch im Single-Modus unterwegs, aber am Sonntag ist ja Weinwandertag hier in Offenburg. Das ist natürlich, geht sehr, sehr viel Spaß, aber Wandern an sich ist auch richtig gesund. Ja, ja, warum das so ist, das hören wir gleich.

0: Ray Dalton, Go That High in eurer Radio Morning Show. 6.41 Uhr ist es und Herbst ist ja die perfekte Jahreszeit zum Wandern. Also bei uns in der Region, da sind die Berge ja im wahrsten Sinne des Wortes naheliegend. Egal ob jetzt Schwarzwald oder Rebberge. Die laden einfach perfekt zum Wandern oder zum Weinwandern ein. Und ha, wie es der Zufall so will, ist am Sonntag Offenburger Weinwandertag.
1: Genau.
0: Tja, und falls ihr neben dem Spaßfaktor noch mehr Gründe braucht, um mitzumachen, die gibt's jetzt von Wanderspezialistin Julia Wasselkopf aus unserer Querfeld-Ein-Redaktion.
2: Beim Gehen und Hochsteigen werden viele Muskelgruppen aktiviert. Der Kreislauf kommt in Schwung und die Lunge freut sich über frische Luft. Außerdem schüttet unser Gehirn beim Wandern Glückshormone aus. Deshalb fühlen wir uns entspannter, wacher und zufriedener. Studien zeigen sogar, dass regelmäßiges Wandern Stress abbaut und depressive Verstimmungen lindern kann. Dazu kommt, der gleichmäßige Rhythmus des Gehens wirkt fast meditativ. Und wer sich beim Aufstieg quält, wird oben meist mit einer herrlichen Aussicht belohnt.
0: Oder halt mit leckerem Wein, so wie am Sonntag beim Offenburger Weinwandertag. Alle Infos findet ihr auch bei uns im Web auf hitradioohr.de.
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Kim Wilde in eurer Hitradio Morning Show. Cambodia, 6.45 Uhr ist es. Und ich habe einen neuen Anhängerblitzer für euch. Und zwar in Köntringen in der Hauptstraße im 30er-Bereich.

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2: In Kippenheim bei Wetterwächter Volker 18 Grad, wolkenloser Himmel. In Nonnenweier bei Sieglinde haben wir 17 Grad, ist noch leicht bewölkt. Und in Stadelhofen bei Wetterwächter Kevin 16 Grad, auch hier im Moment kein Wölkchen am Himmel. Ja, so bleibt's heute eigentlich auch überwiegend. Den ganzen Tag Sonne, kaum Wolken, Temperaturen um 30 Grad. Morgen, da starten wir erstmal bewölkt und regnerisch in den Samstag. Im Lauf des Tages wird's dann teils sonnig, teils bewölkt. Höchstwerte morgen so um 25 Grad.
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2: Um 7 Uhr mit Tobias Siegwart.
3: Seit etwa einem Jahr lebt die Bärin Luna, die 2023 in Italien einen Jogger getötet hat, im alternativen Wolf- und Bärenpark in Bad Ripolzau-Schappach. Seit sie sich das Gehege mit einem weiteren Bären teilt, hat sich ihre Verhaltensstörung laut der Parkleitung etwas gebessert. Ein Motorradfahrer mit einem offenbar gefälschten Kennzeichen ist in Kehl vor einer Polizeikontrolle geflüchtet. Er wurde trotz Fahndung am Mittwochnachmittag nicht mehr gefunden. Jetzt werden Zeugen gesucht. Der Mann trug eine neonorangene Hose. Ab heute wird 4 Tage auf dem Festplatz beim Renchtal-Stadion gefeiert. Die neue Oberkircher Weinprinzessin Theresa I. eröffnet um 17 Uhr gemeinsam mit Oberbürgermeister Gregor Bühler das Weinfest. 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
4: Die Serie von Sabotageversuchen bei Umspannwerken geht weiter. Jetzt ist im nordrhein-westfälischen Dormagen an einer Verteilstelle ein verdächtiger Gegenstand gefunden worden. Laut Ermittlern könnte es sich um eine Abschussvorrichtung handeln. Ein Polizeisprecher sagte, es liege auch ein Bekennerschreiben vor. Bereits vor 2 Tagen war es in Bergheim westlich von Köln zu einer Attacke auf ein Umspannwerk gekommen. Einen ähnlichen Vorfall gab es auch in Brandenburg. Der Aufsichtsrat von Volkswagen hat dem Sparpaket des Konzernvorstands einstimmig zugestimmt. Dabei will der Autobauer in den kommenden Jahren unter anderem weitere 50.000 Stellen weltweit streichen. Außerdem stehen die Werke Emden, Zwickau, Hannover und Neckarsulm auf der Kippe. Keine guten Nachrichten für Streaming-Fans. Netflix erhöht nach mehr als 2 Jahren wieder die Preise in Deutschland. Nahezu jedes hierzulande verfügbare Abo wird um 2 Euro teurer pro Monat. Diana Kramer berichtet.
5: Wie bei den vorherigen Preiserhöhungen, die letzte gab es im April 2024, wird auch dieses Mal als Grund das größere Angebot genannt und die damit verbundenen Investitionen. Bisher akzeptierten auch immer genug Kunden die höheren Preise, sodass das Geschäft von Netflix weiter wächst. Das teuerste Premium-Abo kostet jetzt statt 19,99 Euro 21,99 Euro im Monat. Auch das weit verbreitete Standard-Abo wird 2 Euro teurer und steigt auf 15,99 Euro.
4: Bei den US Open ist Eva Lys als letzte deutsche Tennisspielerin ausgeschieden. Sie unterlag in der 2. Runde der russischen French Open-Siegerin Mira Andreeva deutlich in 2 Sätzen. Jan-Lennard Struff verlor in 5 Sätzen gegen den Argentinier Francisco Cerundolo.
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2: Servus auf die Straßen, 7:02 haben wir's. Bitte ganz besonders aufpassen auf der B3 zwischen dem Sulzerkreuz und Sulz. Also wenn ihr abgebogen seid von der B3 Richtung Sulz. Da liegt auf jeden Fall ein größeres totes Tier mitten auf der Straße.
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2: B294 Haslach Richtung Freiburg, Blitzerhöhe Denzlingen. Tempo 120 erlaubt in Rastatt in der Wilhelm-Busch-Straße. Tempo 50 dürft ihr hier fahren. Ebenfalls nicht schneller als 50 fahren zwischen Sasbach und Lauf. Da stehen sie am Sportplatz. Außerdem blitzt es beidseitig. Alles zum Nachlesen, auch die Anhängerblitzer bei uns im Web oder in der App. Ihr habt noch was entdeckt unterwegs? Dann gerne anrufen. 0800 504 33 und die 11. Entspannte und vor allem sichere Fahrt.
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2: Wunderschönen guten Morgen, schicken Freitag in die Runde. Und wer kennt ihn nicht, bitteschön? Den Mann mit dem großen Herzen, dem großen Buckel und der großen Glocke. Nein, ich rede nicht von Frankie Dickhoff, sondern von Quasimodo. Diesen Sommer wird es nämlich bei den Freitagsspielen in Seelbach ziemlich dramatisch. Gespielt wird der Glöckner von Notre Dame. Und wenn ihr das sehen wollt, dann müsst ihr wirklich Gas geben. Wie ihr noch dabei sein könnt, das verrate ich euch gleich.

0: 11 Minuten nach 7. Holly Humberstone war das. To Love Somebody in eurer Hitradio or Morning Show. Bei den Freilichtspielen in Seelbach, da ist dieses Jahr große Action angesagt, denn sie spielen den Glöckner von Notre Dame. Und wer jetzt denkt, oh cool, kenne ich noch von früher als Disney-Film. Ja, aber das Stück hat noch viel mehr zu bieten als in dem Kinderfilm. Das weiß hoffentlich Regisseurin und Intendantin der Freilichtspiele Katja Tosthauser.
1: Auf der einen Seite vielleicht auch wegen der Nähe zu Frankreich. Und ich schaue bei der Auswahl meiner Stücke auch, dass ich genügend Rollen habe. Und dann warum Victor Hugo, warum der Glöckner von Notre Dame? Weil als er den Roman schrieb, wollte er damit auch die Umstände seiner Zeit aufmerksam machen. Eine Kluft zwischen Arm und Reich, politische Unruhen, Menschen wurde ausgestoßen. Und da habe ich mir gedacht, passt perfekt ins Jahr 2026.
0: Tja, und das ist echt krass, wie viel Arbeit in so einem Stück steckt.
1: Sobald entschieden ist, was wir spielen, geht die Arbeit los. Buch muss geschrieben werden. Dann muss ich sofort mich mit meinem Bühnenbildner, in dem Fall unser Team, besprechen. Dann müssen die beiden bereits mit dem Bauhof der Gemeinde sprechen. Während ich dann das Stück schreibe, das dauert ungefähr 3-4 Monate. Und dann wird mit Musik besprochen. Also man glaubt immer, das ist so schnell erledigt. Das ist fast ein Jahr Arbeit.
0: Und los geht's nächste Woche am Samstag. Das ist der 12. September und am Sonntag. Und dann gibt's noch 3 weitere Termine bis zum 20. September. Alle Vorstellungen beginnen jeweils um 18 Uhr. Das wollte ich sagen. Und ganz wichtige Info, wenn ihr dabei sein wollt bei den Freilichtspielen in Seelbach.
2: Jetzt kommt es auf Tempo an.
0: Die Tickets sind nämlich so gut wie ausverkauft. Und den Link zum Ticketshop und die genauen Termine für die Aufführung findet ihr bei uns auf hitradioohr.de.
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Jacko, der King of Pop in eurer Radio Morning Show. 17 Minuten nach 7. Neue Gefahrenmeldungen hätte ich für euch. Mit ich meine ich unseren Orbitsammler Udo. Der hat es nämlich entdeckt und reingeschickt gerade. Aufpassen auf der B28 Kehlrichtung Appenweier. In der Auffahrt Willstätter steht ein kaputter LKW auf dem Beschleunigungsstreifen.

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2: In Hausach bei Wetterwächter Elias 15 Grad und Sonnenschein. In Zell am Harmersbach bei Nico 16,9 Grad. Auch hier ist es wolkenlos. Und bei Simon in Gaggenau, da haben wir 16 Grad. Auch hier scheint die Sonne, beziehungsweise geht gerade auf. Ja, und Sonne haben wir heute den ganzen Tag. Dazu kaum Wolken und Temperaturen um 30 Grad. Morgen früh, da starten wir erstmal bewölkt und regnerisch ins Wochenende. Im Lauf des Tages wird es dann teils sonnig, teils bewölkt. Höchstwerte morgen bis zu 25 Grad.
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2: Um 19:30 mit Tobias Siegwart.
3: Sie hat 2023 in Italien einen Jogger getötet und kam im vergangenen Herbst zu uns in die Region. Seit etwa einem Jahr lebt die Problembärin Luna im alternativen Wolf- und Bärenpark in Bad Rippoldsau-Schappach. Luna ist die Schwester des 2006 in Bayern getöteten Braunbären Bruno. 17 Jahre war sie in freier Wildbahn und muss sich seither an ein rund 1 Hektar großes Hochsicherheitsgehege gewöhnen. Das falle ihr nach wie vor schwer, sagt Parkleiter Raul Schwarze in der Kinzigtal-Ausgabe der Mittelbadischen Presse. Doch es gibt Lichtblicke.
4: Seit etwa 2 Monaten teilt sie sich das Gehege mit dem Bären Arthos. Seitdem habe sich ihre Verhaltensstörung etwas verbessert. Arthos vermittle der Bärin Sicherheit und trage dazu bei, ihre eingefahrenen Verhaltensmuster zu reduzieren, so der Parkleiter. Sie laufe seither zum Beispiel deutlich seltener rastlos auf und ab und sei auch tagsüber aktiv. Menschen hingegen meidet das Tier konsequent. Hier fühlt sich Luna bedroht. Parkbesucher bekommen sie ohnehin nicht zu Gesicht, da das Hochsicherheitsgehege abseits der Besucherroute liegt. Markus Knoll, Nachrichtenredaktion.
3: Null Fäulnis, volle Qualität. Die Kirschen, die zum Brennen verwendet werden, sind eines der wenigen Naturprodukte, die von der Hitze dieses Jahr im Sommer profitiert haben. Die enormen Temperaturen ließen die Früchte schrumpfen, sodass sich Zucker und Aromen verdichteten. Auch hielt die Hitze gefürchtete Schädlinge wie die Kirschessigfliege in Schach, sagt Joachim Neumeier, Geschäftsführer der Brennerei Franz Fies aus Oberkirch. Die Brennereien erwarten in der Region deshalb besonders hochwertige Kirschbrände. Etwas knapper dürfte es in diesem Jahr bei der Produktion von Bränden aus Mirabellen ausfallen. Die meisten seien vertrocknet, aber die Zwetschgen entwickeln sich recht gut, so Neumeier.
5: Gemeinsam feiern, Lache, Anstoße und tollen Wein trinken, ja.
3: Das ist der Plan für die nächsten 4 Tage von der Oberkircher Weinprinzessin. Bei der Eröffnung wird Theresa Männle aus dem Ortsteil Bottenau heute offiziell gekrönt. Die 22-Jährige ist auf einem Hof in Bottenau aufgewachsen. Nach ihrer Ausbildung zur Winzerin studiert sie jetzt Weinbau an der Hochschule Geisenheim.
5: Ja, ich bin schon sehr aufgeregt, aber ich bin auch ein bisschen froh drüber. Wir sind aktuell schon mit der Weinlese beschäftigt, das heißt, ich habe gute Ablenkung.
3: Nach der feierlichen Eröffnung um 17 Uhr gibt es heute Abend ab 20 Uhr im Festzelt eine Benefizveranstaltung von Kimmich Entertainment für den Förderverein für krebskranke Kinder Freiburg. Mit dabei sind unter anderem Schlagerstars wie Stefan Ross, Hansi Vogt oder die Schlagerpiloten.
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2: 19:35. Hallihallo hinter die Lenkräder. Bitte immer noch ganz besonders aufpassen auf der B28 Kehl Richtung Appenweier. In der Auffahrt Willstedt, da steht ein kaputter LKW.
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2: Unser Orbitsammler René aus Gengenbach hat einen neuen Blitzer für uns alle entdeckt, und zwar in Unterentersbach in der Zellerstraße. Dann blitzt es an der B294 Hasler Richtung Freiburg in Höhe Denzlingen. Tempo 120 dürft ihr hier fahren. In Rastatt in der Wilhelm-Busch-Straße und zwischen Sasbach und Lauf am Sportplatz beidseitig ab Tempo 50. Alles zum Nachlesen, auch die Anhängerblitzer bei uns im Web oder in der App. Wenn ihr noch irgendwas entdeckt habt unterwegs, scheut euch nicht zum Hörer zu greifen und die 0800 504 33 und die 11 zu wählen. Ansonsten euch natürlich eine entspannte und vor allem sichere Fahrt.
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2: Hallöchen und einen schicken Freitag zusammen. Ja, heute gibt's ein ganz besonderes Geburtstagskind, nämlich Google. 28 Jahre werden sie alt. Und was haben wir eigentlich bis vor 28 Jahren gemacht? Wenn du heutzutage nichts weißt, heißt ja, ich google mal kurz. Was haben wir damals gesagt? Ich muss mal kurz den Volksbrockhaus konsultieren oder schlicht und ergreifend keine Ahnung. Ja, das Geburtstagskind Google, das feiere ich jetzt gleich auf jeden Fall noch ein bisschen hier.

Sagt Olivia Dean, nein, sie singt es besser gesagt. So easy to fall in love in eure Italia Morning Show. 7.41 Uhr ist es und ich hatte es ja eingangs schon erwähnt. Google hat heute 28. Geburtstag und zu diesem feierlichen Anlass. Da hat sich der Hitradio-Ohrchor in Person von, naja, mir, mit dem Zentrum für unpolitischen Ausdruckstanz, auch ich, zusammengetan. Und liebe Freunde, ich befürchte, wir müssen jetzt ganz stark sein.

0: zumindest die essentiellen Cookies. Nicht funktionale Cookies lassen wir weg, die machen nur Spam. Liebes Google, alles Gute zum 28. Geburtstag und wenn du mit deiner KI dann die Weltherrschaft übernommen hast, denk an dieses Lied, ich bin einer von den Guten. Und jetzt alle! Danke, du geile Suchmaschine!
1: Halt die Fresse!
2: Jetzt reicht's!
0: Ey, kein Grund so rumzuschreien, ich wollte nur zum Geburtstag gratulieren. Happy Birthday, Google. Mann, Mann, Mann.
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Mike and the Mechanics, All I Need is a Miracle in eurer Hitradio am Morning Show. Ihr habt eine neue Meldung für euch, beziehungsweise falls ihr auf der Suche nach einer Ausrede seid, mal nicht nach Stuttgart zu müssen. Ich hätte eine. Die A8 Karlsruhe Richtung Stuttgart, die ist zwischen Pforzheim Süd und Heimsheim ab heute Abend 20 Uhr bis Montag um 5 Uhr komplett gesperrt. Jetzt wisst ihr Bescheid.

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2: In Ettenheim bei Wetterwächterin Andrea 17 Grad, wolkenloser Himmel. In Steinach bei Helga haben wir ebenfalls 16 Grad. Hier ist es auch sonnig. Und in Rammersweier bei Wetterwächter Patrick 18,5 Grad. Auch hier im Moment keine Wolke in Sicht. Und so bleibt es eigentlich auch den Rest des Tages. Sonne satt, kaum Wolken, Temperaturen um 30 Grad. Morgen früh, da geht es erstmal mit Wolken und Regen los. Später wird es dann freundlicher, teils sonnig, teils bewölkt. Höchstwerte bis zu 25 Grad.
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2: Um 8 Uhr mit Tobias Siegwart.
3: Oh. Seit etwa einem Jahr lebt die Bärin Luna, die 2023 in Italien einen Jogger getötet hat im alternativen Wolf- und Bärenpark in Bad Rippoldsau-Schappach. Seit sie sich das Gehege mit einem weiteren Bären teilt, hat sich ihre Verhaltensstörung laut der Parkleitung etwas gebessert. Hitze und Trockenheit haben sich bei den Kirschen im Renchtal, die zum Brennen genutzt werden, sehr positiv ausgewirkt. Die Landwirte sprechen von außergewöhnlich konzentrierten Aromen und hohen Zuckerwerten. Die Brennereien erwarten deshalb besonders hochwertige Kirschbrände. Oberhammersbach feiert 4 Tage lang. Mit der traditionellen Kilwi startet heute das größte Fest des Jahres in der Gemeinde. Am Kilwi-Sonntag gibt's wieder einen großen Jahrmarkt. 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
4: Am Sonntag wird ja in Sachsen-Anhalt gewählt. AfD-Spitzenkandidat Siegmund hat jetzt nochmal unterstrichen, er will nur dann Ministerpräsident werden, wenn seine Partei die absolute Mehrheit holt. Im ZDF sagte Siegmund, die Menschen müssten wieder Vertrauen in die Politik fassen.
5: Und deswegen sage ich ganz klar, nach der Wahl muss das umgesetzt werden, was ich vorher angekündigt habe. Das kann ich mit aktuell keinem anderen. Das sind die Leute, die Deutschland aktuell dahin gebracht haben, wo es sich befindet. Wie soll ich mit solchen Leuten Deutschland oder Sachsen-Anhalt hier retten? Deswegen müssen wir es alleine machen und deswegen die absolute Mehrheit.
4: Laut Umfragen hat die AfD gute Chancen, in Sachsen-Anhalt mit mehr als 40% der Stimmen stärkste Kraft zu werden. Nach dem Fund eines verdächtigen Gegenstands an einem Umspannwerk in Dormagen geht die Polizei von Sabotage aus. Den Ermittlern liege ein Bekennerschreiben vor, in dem auch andere schon öffentlich bekannte Verdachtsfälle in Nordrhein-Westfalen und Brandenburg erwähnt seien, sagte ein Polizeisprecher. Mehr von Fiona Reinhardt.
6: Die Berliner Zeitung Taz berichtet, sie habe ein Bekennerschreiben zu dem Vorfall in Brandenburg erhalten. Hier war ja am Dienstagmorgen in der Nähe eines Kraftwerks auch ein selbstgebauter Flugkörper gefunden worden und einen ähnlichen Vorfall gab es auch noch in Bergheim bei Köln. Laut Poststempel kam das Bekennerschreiben aus NRW. Der Absender bezeichnet sich selbst als Einzeltäter und erklärt, er habe das getan, weil die Nutzung fossiler Brennstoffe unermessliches Leid verursache.
4: Nach langem Ringen hat man sich bei Volkswagen auf ein Sanierungspaket geeinigt. Der Aufsichtsrat hat dem Sparpaket des Vorstands zugestimmt. Unter anderem sollen weltweit weitere 50.000 Stellen wegfallen. Den VW-Werken in Emden, Zwickau, Hannover und Neckarsulm droht weiterhin die Schließung. Deutschland treibt seinen Plan für Abschiebezentren außerhalb der EU voran. Innenminister Dobrindt berät dazu heute in Kopenhagen mit Vertretern aus Dänemark, Österreich, den Niederlanden und Griechenland. In den sogenannten Return Hubs sollen Ausreisepflichtige unterkommen, die nicht in ihre Herkunftsländer zurückgebracht werden können. Als letzte deutsche Tennisspielerin ist Eva Lys raus bei den US Open. Sie verlor in der zweiten Runde in 2 Sätzen gegen die Russin Mira Andreeva. Jan-Lennard Struff verlor in 5 Sätzen gegen den Argentinier Francisco Cerundolo.
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2: Gleich 8:04 Hallihallo auf die Straßen. Immer noch ganz besonders aufpassen bitte auf der B28 Kehl Richtung Appenweier in der Auffahrt Willstedt. Da steht ein kaputter LKW auf dem Beschleunigungsstreifen.
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2: B294 Haslach Richtung Freiburg, Blitzerhöhe Denzlingen, Tempo 120 dürft ihr fahren. In Rastatt in der Wilhelm-Busch-Straße, Tempo 50 erlaubt. In Unterentersbach in der Zellerstraße und zwischen Sasbach und Lauf am Sportplatz beidseitig, Tempo 50 dürft ihr hier fahren. Alles zum Nachlesen, auch die Anhängerblitzer bei uns im Web oder in der App. Wenn ihr noch was Erhellendes beizusteuern habt zum Verkehrsservice, einfach eine WhatsApp an die 0173 104 33 und die 11. Entspannte und vor allem sichere Fahrt euch.
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2: Tag zusammen, einen wundervollen Freitag wünsche ich. Und würde Enne Burda noch leben, dann dürfte sie seit gestern hochoffiziell sagen...
9: Leckt mich fett,
2: Ja, es gibt nämlich eine Sonderbriefmarke. Und mehr zum weiblichen Gesicht des Wirtschaftswunders gibt's gleich hier.

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1: 11:08, hier ist eure Hitradio Ohr Morning Show und Enne Burda wird mit einer Sonderbriefmarke geehrt. Seit gestern bekommt ihr das Teil bei der Deutschen Post und es ist eine besondere Briefmarke, die hat nämlich eine besondere Perforation und die ist angelehnt an die Schnittmuster, die natürlich eng mit der Geschichte von Enne Burda verbunden sind. Und damit soll das Lebenswerk der Unternehmerin und Verlegerin gewürdigt werden. Zu Recht, weiß Moritz aus dem Hitradio Ohr-Team.
2: Sie war so eine richtige Macherin.
3: Ich bin gekommen, um Ihnen mitzuteilen, dass ich ab jetzt den Verlag leiten werde.
2: Enne Burda, Wirtschaftswunderfrau. So heißt auch der Film, den die ARD über ihr Leben produziert hat. Sie hat den Namen Burda weltweit bekannt gemacht und mit Burda Moden ein Stück Nachkriegsgeschichte geschrieben.
3: Wir werden den Frauen einen Schrank öffnen mit den schönsten Kleidern der Welt. Und wir geben ihnen sogar die Anleitung an die Hand, wie man sich diese Kleider selber näht.
2: Die Offenburgerin träumt 1949 davon, ein Modeheft für Frauen zu gründen. Aber ihr Mann, Verleger Franz Burda, nimmt sie zunächst nicht ernst.
4: Hast du noch mal über meine Idee nachgedacht?
3: Das Modemagazin, das ich machen will.
5: Die Frauen träumen von Sinnlichkeit, dass Schönheit und Eleganz zurückkommen, dass das Leben wieder losgeht.
6: Kein Mensch braucht Schnittmuster.
2: Und doch schaffte sie es, Mode und Farbe in die triste Alltagswelt der Nachkriegszeit zu bringen. Sie gab dem Wirtschaftswunder ein weibliches Gesicht. In einer Zeit, in der Gleichberechtigung noch lange nicht in der Gesellschaft etabliert war. So Verleger Hubert Burda.
7: Ich erinnere, was ich ändern kann.
1: Tja, und jetzt können wir alle Enne Burda auf unsere Briefe draufkleben. Die Sonderbriefmarke erscheint in einer Auflage von 1,5 Millionen Stück und laut Burda Verlag wird die Briefmarke insbesondere in Offenburg und Umgebung bei der Post verfügbar sein.
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Best, weil das Beste ist uns von Hitradio Ohr für euch gerade gut genug. 9 Plätze hätte ich im Angebot. In Offenburg, da stehen sie jetzt im unteren Angel bei der IHK Tempo 30 erlaubt.

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2: In Oberschopfheim bei Wetterwächter Joshua 19 Grad, die Sonne scheint. In Berghaupten bei Alfons 18 Grad und Sonnenschein. Und in Seelbach bei Wetterwächter Sascha 18 Grad. Und wer will mitraten? Genau, Sonnenschein. Und den haben wir heute den Rest des Tages. Kaum Wolken am Himmel und Temperaturen um 30 Grad. Morgen früh, da gibt es erstmal Wolken und Regen zum Frühstück. Später wird es dann teils sonnig, teils bewölkt bei Höchstwerten bis zu 25 Grad.
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2: Um 8:30 mit Tobias Siegwart.
3: Null Fäulnis, volle Qualität. Die Kirschen, die zum Brennen verwendet werden, sind eines der wenigen Naturprodukte, die von der Hitze dieses Jahr im Sommer profitiert haben. Die enormen Temperaturen ließen die Früchte schrumpfen, sodass sich Zucker und Aromen verdichteten. Auch hielt die Hitze gefürchtete Schädlinge wie die Kirschessigfliege in Schach, sagt Joachim Neumeier, Geschäftsführer der Brennerei Franz Fies aus Oberkirch. Die Brennereien erwarten in der Region deshalb besonders hochwertige Kirschbrände. Etwas knapper dürfte in diesem Jahr die Produktion von Bränden aus Mirabellen ausfallen. Die meisten seien vertrocknet. Aber die Zwetschgen entwickeln sich recht gut, so Neumeier. Bei den Spielbanken in Baden-Württemberg drohen neue Streiks. Hintergrund ist der weiter schwelende Tarifkonflikt. Verdi wirft der Arbeitgeberseite vor, einen bereits ausgehandelten Kompromiss nachträglich abgelehnt zu haben.
4: Anfang Juni hatte Verdi schon eine Einigung verkündet. Zuvor hatte es den ersten Warnstreik in der Geschichte der landeseigenen Spielbanken gegeben. Beschäftigte in Baden-Baden, Stuttgart und Konstanz hatten sich daran beteiligt. Jetzt fordert die Verdi-Tarifkommission den Aufsichtsrat zu direkten Gesprächen auf. Die drei Spielbanken gehören vollständig dem Land Baden-Württemberg. Insgesamt arbeiten dort rund 550 Menschen. Sven Steiner, Nachrichtenredaktion.
3: Morgen ist der erste Christopher Street Day in La. Die Stadt rechnet mit bis zu 300 Teilnehmern. Der CSD ist als Laufdemonstration mit einer Abschlusskundgebung angemeldet. Los geht's um 15 Uhr auf dem Rathausplatz. Hier ist auch die Kundgebung geplant. Dabei wird auch Oberbürgermeister Markus Ibert auf der Bühne eine Rede halten. Anlass für den ersten CSD 1970 waren Razzien der Polizei gegen homosexuelle Menschen sowie die darauf folgenden Aufstände in New York. Deshalb werden auch heute noch alle CSDs als politische Demonstrationen angemeldet, auch wenn sie eher als fröhliche Veranstaltungen wahrgenommen werden, erklärt Dennis Schätzle vom Lara Orga-Team dem Lara Anzeiger. Die NPD hat eine Gegendemonstration mit bis zu 15 Teilnehmern angemeldet. Die soll räumlich weit getrennt am Bahnhof starten.
2: 15 Teilnehmer, und das darf man heutzutage Demonstration nennen. In Baden-Baden demonstrieren sie bei der Spielbank. Ich glaube, der Schlachtruf der Demonstrierenden, Rea ne va plü.
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2: Servus auf die Straßen, 8:58, immer noch ganz besonders aufpassen bitte auf der B28 Kehl Richtung Appenweier, kurz vor der Ausfahrt Sand, ein kaputter LKW. Dann braucht er Geduld auf der A5 Karlsruhe Richtung Basel, es hat gekracht. Zwischen Bühl und Aachen ein Unfall, hier liegen überall Fahrzeugteile auf der Fahrbahn, außerdem entwickelt sich bereits ein dicker Stau.
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2: A5 Karlsruhe Richtung Basel. Zwischen Freiburg-Süd und Bad Krozingen. Tempo 120 dürft ihr fahren. Ebenfalls nicht schneller als 120 fahren auf der B294 Hassler Richtung Freiburg. Da steht ein Blitzerhöhe Denzlingen. In Offenburg im unteren Angel bei der IHK im 30er Bereich. In Rastatt in der Wilhelm-Busch-Straße. In Unterentersbach in der Zellerstraße. Zwischen Sassbach und Lauf am Sportplatz beidseitig ab Tempo 50. Und eine Abstandskontrolle haben wir noch. A5 Karlsruhe Richtung Basel beim Rasthof Bühl. Alles zum Nachlesen, auch die Anhängerblitzer bei uns im Web oder in der App. Ihr habt noch irgendwas entdeckt unterwegs zum Melden oder zum Abmelden? Einfach anrufen 0800 504 33 und die 11. Entspannte und vor allem sichere Fahrt euch.
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2: Hallöchen und einen schicken Freitag. Auch heute haben wir wieder einen tollen Ausflugstipp für euch. Elias Sommerferiencheck gibt's gleich hier.

0: Gleich 20 Minuten vor 9. Hier ist eure Radio Morning Show. Einen schicken Freitag wünsche ich. Und es gibt ja während den Sommerferien jeden Tag von uns bzw. von Elias so einen richtig schönen Ausflugstipp. So auch jetzt wieder. Und heute ist zumindest die inoffizielle Überschrift das hier.
1: Ich und mein Holz, ich und mein Holz.
0: Warum? Ja, das hört er jetzt selber.
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3: Kommt mit in die Zeit, als Holz noch nicht mit dem LKW durch den Schwarzwald gefahren wurde. Auf dem Flößerpfad durchs Kinzigtal könnt ihr den Spuren der Schwarzwälder Flößer folgen. Die haben früher tonnenweise Holz auf der Kinzig ins Tal gebracht. Der Weg führt von Lossburg über Alpersbach bis nach Wolfach. Insgesamt rund 33 Kilometer, wobei ihr natürlich auch nur einzelne Etappen laufen könnt. Also viel Schwarzwaldgeschichte zum Mitlaufen und dazu ganz viel Spaß direkt an der Kinzig.
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Herbert Grönemeyer, was soll das in eurer Radio Morning Show? Und was soll das, fragen sich wahrscheinlich auch gerade viele, die auf der A5 zwischen Bühl und Aachen im Stau stehen. Da hat's gekracht und kleine Wasserstandsmeldungen. Aktuell sind die rechte und die mittlere Spur wegen der Unfallaufnahme gesperrt. 2 Kilometer Stau haben wir bislang, Tendenz, fürchte ich, steigend.

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2: In Kehlkork bei Wetterwächterin Maria 20 Grad, die Sonne scheint. Auch in Haslach bei Janina Sonnenschein 19 Grad hat sie gemessen. Und keine Wolken haben wir auch über Mietersheim. Das meldet Harald bei 18 Grad. Ja, heute haben wir den ganzen Tag Sonne satt, kaum Wolken, Temperaturen um 30 Grad. Morgen früh, da gibt es auf jeden Fall mehr Wolken und auch ein bisschen Regen zum Start in den Tag. Später wird es dann freundlicher, teils sonnig, teils bewölkt bei Höchstwerten bis zu 25 Grad.
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2: Um 9 Uhr mit Tobias Siegwart.
3: Hitze und Trockenheit haben sich bei den Kirschen im Renchtal, die zum Brennen genutzt werden, sehr positiv ausgewirkt. Die Landwirte sprechen von außergewöhnlich konzentrierten Aromen und hohen Zuckerwerten. Die Brennereien erwarten deshalb besonders hochwertige Kirschbrände. Eine Anwohnerin meldete mitten in der Nacht Geräusche von einer fremden Person in ihrer Wohnung. In Bühleisental ist daraufhin ein Einbrecher von der Bewohnerin geflüchtet. Die Polizei sucht Zeugen. Finale von Sommer in der Stadt in Offenburg. Zum letzten Mal in diesem Jahr spielen heute Abend 5 Bands an verschiedenen Plätzen in der Innenstadt. Das Ganze bei freiem Eintritt. Los geht's um 18 Uhr. Einfach näher dran an der Region. Jetzt Deutschland und die Welt mit Moritz Einzel.
4: Nächster Fall von möglicher Sabotage an einem Umspannwerk, diesmal in Dormagen. Dort haben Ermittler einen verdächtigen Gegenstand gefunden. Es könnte sich um eine Abschussvorrichtung handeln. Laut Polizei liegt auch ein Bekennerschreiben vor. Daraufhin werde ein weiteres Umspannwerk in Weißweiler bei Aachen geprüft. Vorfälle gab es zuletzt auch bereits an einem Umspannwerk in Bergheim, westlich von Köln, und in Brandenburg. Mit Spannung wird die Landtagswahl am Sonntag in Sachsen-Anhalt erwartet. Im Vorfeld hat der Spitzenkandidat der AfD, Siegmund, nochmal deutlich gemacht, er will nur mit absoluter Mehrheit regieren. Siegmund im ZDF.
5: Wenn es jemanden gibt in diesem Land, der die Grundprobleme mit anpacken möchte, die unser Land gerade dahin gebracht haben muss, ist Migration, verrückte Energiepolitik, der ganze Genderquatsch etc., dann mache ich das sehr gerne. Aber gibt es diesen Partner? Gibt es nicht in diesem Land. Okay. Es gibt nur die Alternative für Deutschland und alle anderen zusammen gegen Deutschland. Diese zwei Parteien gibt es in diesem Land.
4: Laut Umfragen hat die AfD gute Chancen, in Sachsen-Anhalt mit mehr als 40% der Stimmen stärkste Kraft zu werden. 9 Tage nach der verheerenden Sturzflut im Himalaya sind 2 Menschen lebend gefunden worden. Rettungskräfte bargen 2 Arbeiter aus einem Tunnel eines Wasserkraftwerks. Die Zahl der Todesopfer infolge der Katastrophe in Nepal und Tibet ist auf mehr als 1.300 gestiegen. Tausende Menschen werden noch vermisst. Der nächste 5-Satz-Krimi für Alexander Zverev bei den US Open. Deutschlands bester Tennisspieler hat in der zweiten Runde gut 4,5 Stunden gebraucht, um gegen den Franzosen Quentin Alice das Weiterkommen klarzumachen. In Runde 3 trifft Zverev auf den Chilenen Alejandro Tabilo.
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2: 9:03, hallihallo auf die Straßen. Ihr braucht Geduld auf der A5 Karlsruhe Richtung Basel. Zwischen Bühl und Aachen hat's gekracht. Ein Unfall gab's. 2 Spuren sind hier wegen der Unfallaufnahme gesperrt. Dadurch haben wir 5 Kilometer Stau. Und bitte denkt unbedingt an die Rettungsgasse.
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2: A5 Karlsruhe Richtung Basel. Zwischen Freiburg Süd und Bad Krozingen im 120er Bereich. B3 Freiburg Richtung Emmendingen in Höhe Gundelfingen. Tempo 100 dürft ihr hier fahren. B294 Haslach Richtung Freiburg in Höhe Denzlingen im 120er Bereich. In Offenburg im unteren Angel bei der IHK. In Rastatt in der Wilhelm-Busch-Straße. In Unterentersbach in der Zellerstraße. Zwischen Sasbach und Lauf beim Sportplatz beidseitig. Tempo 50 hier erlaubt. Und eine Abstandskontrolle haben wir auf der A5 Karlsruhe Richtung Basel. Höhe Rasthof Bühl. Alles zum Nachlesen, auch die Anhängerblitzer bei uns im Web oder in der App. Euch ist noch irgendwas aufgefallen unterwegs? Dann anrufen 0800 504 33 und die 11. Hauptsache aber entspannt und sicher ankommen.
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2: Ja, die nächste halbe Stunde wird ein bisschen schizophren. Wir reden über ein Sommerfest und über unseren Adventskalender. Gibt's auch nur hier bei

0: Drop Dead, Olivia Rodrigo. Hier ist eure Radio Morning Show. 9:12 haben wir es. Und falls ihr am Sonntag noch nichts vorhaben solltet, aber denkt,
1: ich muss raus.
0: Ich würde euch ja wärmstens den Offenburger Weinwandertag ans Herz bzw. an die Leber legen. Und Kollege Frankie Dickhoff, der hat auch noch eine ganz gute Idee.
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3: Hi, Frankie Dickerhoff hier und ich habe für euch einen ganz besonderen Tipp für die ganze Familie. Nämlich am Sonntag, den 6. September, gehen wir alle gemeinsam in die World of Living nach Rheinau-Links. Zwischen 10 und 18 Uhr gibt es das große Sommerfest. Natürlich mit jeder Menge Musik, aber ihr könnt auch an der Werksführung teilnehmen. Wirklich hochinteressant. Oder auch für die Kids. Jetzt gibt es ein großes Kinderprogramm mit Spielstationen, Mitmachkonzert und vieles, vieles mehr. Natürlich darf auch der Genuss nicht zu kurz kommen. Es gibt unter anderem auch ein paar Foodtrucks, die da unterschiedliche Spezialitäten anbieten. Also für alle passt dabei. 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Nix wie hin am Sonntag, den 6. 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Ich wünsche euch viel Spaß dabei.

0: Howard Jones, What is Love in eurer Hitradio Morning Show. 9.16 Uhr ist es und heute, ja, Temperaturen um 30 Grad. Da sollte man unbedingt über einen Adventskalender sprechen.
1: Was haben Sie denn wieder geraucht?
0: Ach, ein bisschen Spekulatius und Lebkuchen, das übliche halt. Ja, unser Schwarzwald-Adventskalender ist wirklich der tollste Adventskalender, den man sich nicht nur in diesem Universum, nein, im Multiversum vorstellen kann. Und mittlerweile hat sich das sogar bis zum Grimme-Institut rumgesprochen. Aha! Ihr könnt nämlich nicht nur den tollsten Adventskalender erwerben, ihr könnt vielleicht hoffentlich bald auch einen mit dem Deutschen Radiopreis ausgezeichneten Adventskalender bewerben. Wir sind nämlich nominiert mit unserem Adventskalender als beste Programmaktion. Und ob wir den Preis gewinnen und ob Naemi Thoma, die natürlich auch noch als beste Newcomerin des Jahres nominiert ist, den Deutschen Radiopreis gewinnt, das hören wir am Donnerstag. Und ihr könnt alle live mit dabei sein, hier bei eurem Lieblingsradio Hitradio Ohr. Wir übertragen nämlich die große Radioshow zum Deutschen Radiopreis ab 19 Uhr nächsten Donnerstag. Hier auf jeden Fall einschalten und auf jeden Fall mit Däumchen drücken. Danke.

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2: Wetterwächterin Ann-Christine aus Offenburg meldet 22 Grad und Sonnenschein und der Blick aus dem Studiofenster bestätigt den Wahrheitsgehalt hinter dieser Meldung. In Ichenheim bei Thomas, da haben wir 22 Grad und Sonne und in Hoberg bei Irmgard ebenfalls 22 Grad. Auch hier ist es wolkenlos. Ja, Sonne heute. Haben wir den ganzen Tag dazu. Kaum Wolken, viel blauen Himmel und Temperaturen um 30 Grad. Morgen früh, da gibt es erstmal ein paar Wolken und Regentropfen zum Start in den Tag. Später wird es dann teils sonnig, teils bewölkt bei Höchstwerten bis zu 25 Grad.
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2: Um 9:30 mit Tobias Siegwart.
3: Nach einem Unfall auf der A5 bei Ottersweier in Fahrtrichtung Basel gibt's aktuell Stau. Gegen 7:45 war der Fahrer eines LKW offenbar aufgrund medizinischer Ursache auf den Standstreifen gefahren und hielt dort an. Dabei ragte das Heck seines Aufliegers noch in die Fahrbahn der rechten Spur. Der Laster dahinter streifte den Auflieger, wodurch der aufriss. Beim vorbeifahrenden LKW wurde dabei das Führerhaus beschädigt. Der Fahrer blieb unverletzt. Um den Fahrer des stehenden Lasters kümmert sich der Rettungsdienst. Derzeit ist die mittlere und rechte Spur aufgrund der Bergung bis auf Weiteres gesperrt. Mehr dazu auch gleich bei Andi im Hitradio-Verkehrsservice. Sie hat 2023 in Italien einen Jogger getötet und kam im vergangenen Herbst zu uns in die Region. Seit etwa einem Jahr lebt die Problembärin Luna im alternativen Wolf- und Bärenpark in Bad Ripolza-Schappach. Luna ist die Schwester des 2006 in Bayern getöteten Braunbären Bruno. 17 Jahre war sie in freier Wildbahn und musste sich seither an ein rund 1 Hektar großes Hochsicherheitsgehege gewöhnen. Das falle ihr nach wie vor schwer, sagt Parkleiter Raul Schwarze in der Kinzigtal-Ausgabe der Mittelbadischen Presse. Doch es gibt einen Lichtblick.
4: Seit etwa 2 Monaten teilt sie sich das Gehege mit dem Bären Arthos. Seitdem habe sich ihre Verhaltensstörung etwas verbessert. Arthos vermittle der Bärin Sicherheit und trage dazu bei, ihre eingefahrenen Verhaltensmuster zu reduzieren. So der Parkleiter. Sie laufe seither zum Beispiel deutlich seltener rastlos auf und ab und sei auch tagsüber aktiv. Menschen hingegen meidet das Tier konsequent. Hier fühlt sich Luna bedroht. Parkbesucher bekommen sie ohnehin nicht zu Gesicht, da das Hochsicherheitsgehege abseits der Besucherroute liegt. Markus Knoll, Nachrichtenredaktion.
3: Das hier ist der Plan für die nächsten 4 Tage von der neuen Oberkircher Weinprinzessin.
5: Gemeinsam feiern, Lache, Anstoße und tollen Wein trinken, ja.
3: Bei der Eröffnung des Weinfests wird Theresa Mendle aus dem Ortsteil Bottenau heute offiziell gekrönt. Die 22-Jährige ist auf einem Hof in Bottenau aufgewachsen. Nach ihrer Ausbildung zur Winzerin studiert sie jetzt Weinbau an der Hochschule Geisenheim.
5: Ja, ich bin schon sehr aufgeregt, aber ich bin auch ein bisschen froh drüber. Wir sind aktuell schon mit der Weinlese beschäftigt, das heißt, ich habe gute Ablenkung.
3: Um 17 Uhr fährt Theresa dann die erste mit Oberbürgermeister Gregor Bühler auf einer festlich geschmückten Kutsche zum Festplatz beim Renchtalstadion. Und da wird dann nach der offiziellen Eröffnung 4 Tage lang im und um das große Festzelt gefeiert.
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2: Gleich 3 Minuten nach 10. Servus auf die Straßen. Bei Tobi in den Nachrichten haben wir es gerade gehört. Gab einen Unfall auf der A5 Karlsruhe Richtung Basel. Zwischen Bühl und Achern. Da sind wegen der Unfallaufnahme 2 Spuren gesperrt. Aktuell haben wir 6 Kilometer Stau. Kostet euch ungefähr 45 Minuten mehr an Zeit. Bitte denkt unbedingt an die Rettungsgasse.
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2: A5 Karlsruhe Richtung Basel. Zwischen Freiburg-Süd und Bad Krozingen Tempo 120 erlaubt. B3 Freiburg Richtung Emmendingen. Hier stehen sie Höhe Gundelfingen im 100er Bereich. B294 Haslach Richtung Freiburg. Blitzer bei Denzlingen Tempo 120 erlaubt. In Offenburg im unteren Angel bei der IHK. In Rastatt in der Wilhelm-Busch-Straße. In Unterentersbach in der Zellerstraße. Zwischen Sasbach und Lauf beim Sportplatz beidseitig ab Tempo 50. Und eine Abstandskontrolle haben wir noch. A5 Karlsruhe Richtung Basel beim Rasthof Bühl. Ob der jetzt in dem Stau so viel Umsatz macht, I doubt it. Wenn ihr noch was entdeckt habt auf den Straßen, gerne anrufen 0800 504 33 und die 11. Kommt gut, sicher und entspannt an.
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2: Tag in die Runde und einen schicken Freitag zusammen.

0: 9.40 Uhr, 20 Minuten vor 10, je nachdem, von welcher Seite man die Uhr liest. Und ich hoffe mal, ihr habt jetzt nach dem Sommer noch ein paar Urlaubstage übrig. 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

Every breath you take. The Police in eurer Hitradio or Morning Show. Ich hätte was Neues von den Straßen für euch hier im Ortseingang Offenburg von der B3 kommend Höhe Bumerang Richtung Südring. Da laufen gerade Grünpflegearbeiten. Da kann es immer mal wieder zu stockendem Verkehr kommen.

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2: Wettermäßig waren wir heute gar nicht in Ottenhöfen. Zum Glück haben wir Wetterwächterin Sabine, die dort lebt und 21 Grad und Sonnenschein meldet. In Appenweier bei Mandy 25 Grad und Sonne. Und in Önsbach bei Karin haben wir 24 Grad. Auch hier ist es wolkenlos. Ja, Sonne satt, das gibt's heute den Rest des Tages. Kaum Wolken und Temperaturen um 30 Grad. Morgen, da gibt's erstmal ein paar Wolken und Regen zum Frühstück. Später wird's dann freundlicher, teils sonnig, teils bewölkt bei Höchstwerten bis zu 25. Grad.
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2: Um 10 Uhr mit Linda L.
3: Auf der A5 Richtung Basel kann es momentan länger dauern. Höhe Ottersweier sind heute Morgen zwei Lkw zusammengestoßen. Nach ersten Erkenntnissen musste einer der Fahrer aus medizinischen Gründen anhalten. Ein nachfolgender Sattelzug streifte das Fahrzeug auf dem Standstreifen. Hitze und Trockenheit haben sich bei den Kirschen im Rennichtal, die zum Brennen genutzt werden, sehr positiv ausgewirkt. Die Landwirte sprechen von außergewöhnlich konzentrierten Aromen und hohen Zuckerwerten. Die Brennereien erwarten deshalb besonders hochwertige Kirschbrände. Finale von Sommer in der Stadt in Offenburg. Zum letzten Mal in diesem Jahr spielen heute Abend 5 Bands an verschiedenen Plätzen in der Innenstadt. Los geht's um 18 Uhr. Einfach näher dran an der Region. Jetzt Deutschland und die Welt mit Moritz Einzel.
4: Es ist ein Lichtblick, mehr als eine Woche nach der katastrophalen Sturzflut im Himalaya. Retter haben zwei Arbeiter lebend aus einem Tunnel eines Wasserkraftwerks geborgen. Beide Männer seien stabil, hieß es. Sie wurden ins Krankenhaus nach Kathmandu geflogen. Infolge der Sturzflut kamen in Nepal und Tibet mehr als 1300 Menschen ums Leben. Tausende werden noch vermisst. Die Serie von Sabotagefällen an Umspannwerken geht weiter. Auch an einem Stromverteiler in Dormagen ist jetzt ein verdächtiger Gegenstand gefunden worden. Es könnte sich laut Ermittlern um eine Abschussvorrichtung handeln. In einem Bekennerschreiben werden auch weitere bereits bekannte Vorfälle an Umspannwerken in Nordrhein-Westfalen und auch in Brandenburg erwähnt. Auch an einem Umspannwerk im Landkreis Oldenburg in Niedersachsen läuft seit der Nacht ein Polizeieinsatz. Kurz vor der Landtagswahl in Sachsen-Anhalt ist unklar, wie hinterher eine tragfähige Regierungsmehrheit aussehen könnte. Ministerpräsident Schulze von der CDU könnte auf die Stimmen der Linkspartei angewiesen sein, um wiedergewählt zu werden. Im ZDF-Morgenmagazin hat es Schulze aber vermieden, das offen anzustreben.
5: Fakt ist aber eins, das habe ich auch gesagt, es gibt auch bei uns Beschlüsse in dieser Partei, an die halte ich mich auch. Es gibt keine Koalition mit Links, es gibt keine Koalition mit der AfD. Ich möchte idealerweise das Land aus der Mitte herausführen. Ich kenne aber auch die Umfragewerte und deswegen lassen Sie uns doch bitte das Wahlergebnis abwarten. Die Menschen, die hier sind, werden am Sonntag wählen.
4: In den Umfragen liegt die AfD in Sachsen-Anhalt klar vorne und kämpft um eine absolute Mehrheit. Der Konzernumbau bei Volkswagen hat die entscheidende Hürde genommen. Der Aufsichtsrat hat am Abend überraschend einstimmig weite Teile des Sanierungskonzepts des VW-Vorstands gebilligt. Das bedeutet konkret, weltweit sollen nochmal 50.000 Jobs abgebaut werden. 4 Werke stehen weiter auf der Kippe. Tennisprofi Alexander Zverev hat bei den US Open die dritte Runde erreicht. Aber das Zweitrundenmatch gegen Quentin Alice aus Frankreich, das war ein ganz hartes Stück Arbeit. Wie schon in Runde 1 brauchte Zverev 5 Sätze fürs Weiterkommen. Also Titelform ist das noch nicht beim 29-Jährigen. Zverevs nächster Gegner ist der Chilene Alejandro Tabilo.
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2: Gleich 4 Minuten nach 10. Servus auf die Straßen. Bei Linda in den Nachrichten haben wir es gerade gehört. Gab ja einen Unfall auf der A5 Karlsruhe Richtung Basel zwischen Bühl und Achern. Hier sind immer noch 2 Spuren wegen der Unfallaufnahme gesperrt. 4 Kilometer Stau sind es aktuell. Kostet euch 30 Minuten an Zeit. Und bitte trotzdem weiterhin an die Rettungsgasse denken.
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2: A5 Karlsruhe Richtung Basel. Zwischen Freiburg Süd und Bad Krozingen im 120er Bereich. An der B3 Freiburg Richtung Emmendingen in Höhe Gundelfingen. Tempo 100 erlaubt. B294 Hasler Richtung Freiburg. Blitzerhöhe Denzlingen. Tempo 120 dürft ihr fahren. In Offenburg im unteren Angel bei der IHK. Tempo 30 erlaubt. In Rastatt in der Wilhelm-Busch-Straße. In Unterentersbach in der Zellerstraße. Zwischen Sasbach und Lauf beim Sportplatz beidseitig ab Tempo 50 und eine Abstandskontrolle auf der A5 Karlsruhe Richtung Basel beim Rasthof Bühl. Alles zum Nachlesen plus Anhängerblitzer bei uns im Web oder in der App. Wenn ihr noch was entdeckt habt, gerne per WhatsApp an den 0173 104 33 und die 11. Entspannte und sichere Fahrt.
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2: Tag zusammen und einen schicken Freitag.

Mr. Know-It-All, Teddy Swims, Mr. Knows, nicht ganz so viel, das bin dann ich, Andi Huppertz. Einen wunderschönen guten Morgen. 9:12 ist es, Hitradio Ohr hier. Und ja, das Ende der Ferien, das ist zumindest für die Schüler, wobei auch für die Eltern, wenn sie dann morgens wieder die Kids in die Schule bringen oder zumindest aus dem Bett werfen müssen, ein bisschen anstrengend. 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Unsere Quiz-Tanke jetzt schon mal im Hinterkopf behalten und jetzt zum Abschluss dieser Sendung, da haben meine multiplen Persönlichkeiten und ich ein bisschen was für euch einstudiert. Ja.

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2: Ein genialer Freitag steht vor uns. Temperaturen bis 31, 32 Grad mit viel Sonnenschein. Bis in den Abend hinein ist es richtig schön. Und auch morgen dann tolles Wetter mit viel Sonne und angenehmen Temperaturen.
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2: Um 10:30 mit Linda L.
3: Nach einem Unfall musste die A5 Richtung Basel heute Morgen teilweise gesperrt werden. Um 8:15 war ein Lkw-Fahrer Höhe Ottersweier auf den Standstreifen gefahren, offenbar wegen einer medizinischen Ursache. Sein Fahrzeug ragte dabei aber noch auf die Autobahn. Ein nachfolgender Sattelzug streifte den Lkw. Beide Fahrzeuge wurden beschädigt. Durch den Unfall selbst wurde niemand verletzt. Um den Fahrer des stehenden Lkw hat sich der Rettungsdienst gekümmert. Wegen der Unfallaufnahme und Bergung mussten die mittlere und rechte Spur gesperrt werden. Bei den Casinos in Baden-Württemberg drohen neue Streiks. Hintergrund ist der weiter schwelende Tarifkonflikt. Verdi wirft der Arbeitgeberseite vor, einen bereits ausgehandelten Kompromiss nachträglich abgelehnt zu haben.
4: Anfang Juni hatte Verdi schon eine Einigung verkündet. Zuvor hatte es den ersten Warnstreik in der Geschichte der landeseigenen Spielbanken gegeben. Beschäftigte in Baden-Baden, Stuttgart und Konstanz hatten sich daran beteiligt. Jetzt fordert die Verdi-Tarifkommission den Aufsichtsrat zu direkten Gesprächen auf. Die drei Spielbanken gehören vollständig dem Land Baden-Württemberg. Insgesamt arbeiten dort rund 550 Menschen. Sven Steiner, Nachrichtenredaktion.
3: In Offenburg-Winschlägg haben bisher Unbekannte einen Container aufgebrochen und mehrere Werkzeuge daraus geklaut. Die Polizei ermittelt jetzt zu dem Diebstahl und sucht Zeugen. Der Container gehört einem Verein und steht in der Straße Breitfeld. Der Diebstahl war wohl im Zeitraum zwischen Dienstag und gestern Abend. Bei der Beute handelt es sich um Akkuwerkzeuge im Wert von mehreren hundert Euro.
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2: Eine Meldung von der A5 Karlsruhe Richtung Basel. Zwischen Bühl und Achern hat's gekracht. Zwei Spuren sind gesperrt, dadurch 4 Kilometer Stau. Ihr braucht eine halbe Stunde länger, bis ihr da durch seid. Und auch eine Rettungsgasse sollte unbedingt frei bleiben. Und außenrum gibt's natürlich auf den Entlastungsstraßen entsprechend auch viel Verkehr.
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2: A5, Karlsruhe Richtung Basel, zwischen Freiburg Süd und Bad Krozingen 120 erlaubt. B3, Freiburg Richtung Emmendingen, Höhe Gundelfingen 100. B294, Haslach Richtung Freiburg 120 erlaubt, Höhe Denzlingen. Eine Abstandskontrolle auf der A5, Karlsruhe Basel, Höhe Rasthof Bühl. Offenburg im unteren Angel, Höhe IHK 30. Rastatt Wilhelm Buschstraße 50, unter Entersbach Zellerstraße ein Blitzer und zwischen Sasbach und Laufhöhe Sportplatz beidseitig 50 erlaubt. Ihr habt noch was für uns? Gerne über WhatsApp 0173 104 33 11. Gute Fahrt euch!
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2: Und ich wünsche euch einen tollen Freitag und damit verbunden einen schönen Einstieg ins Wochenende. Hoffentlich bald.

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1: 4. September 1983. Ryan Paris ist mit Dolce Vita neu in den Charts. In einem Interview erzählt Paris, wie es zu dem Song kommt. Er ist gerade dabei, Songs in Italienisch zu schreiben, denn er will 1982 beim ersten Rock Italian Festival mitmachen. Leider hat er aber keinen Keyboarder mehr, da der zur Armee geht. Bei der Suche nach einem neuen trifft er dann auf einen Komponisten und Produzenten, auf Pierluigi Giambini. Der will allerdings nur englische Songs machen, nicht auf Italienisch. Da Paris den Stil von Giambini aber einfach toll findet und da englische Songs in Italien mittlerweile auch richtig erfolgreich sind, lässt er sich auf einen englischen Song ein. Ryan Paris setzt sich in derselben Nacht noch hin und schreibt einen neuen Song und präsentiert ihn Giambini einige Tage später. Und er ist von dem rockigen Sound mehr als begeistert. Und wenn man jetzt denkt, das muss denn ja schon Dolce Vita gewesen sein, da liegt man falsch. Nachdem die beiden Musiker nämlich einige Male an der Rocknummer gearbeitet haben, läuft's irgendwie dann doch nicht mehr so gut, wie beide am Anfang dachten. Und daher kommt Giambini plötzlich mit einer neuen Idee an. Er sagt, ich habe einen neuen Song für dich geschrieben, aber diesmal ist es kein Rocksong, sagt er. Ryan Paris erzählt, wie er vor Begeisterung über diese neue Nummer richtige Luftsprünge macht, denn sie gefällt ihm einfach richtig, richtig gut. Und das ist die Geburtsstunde von Dolce Vita, womit Paris nicht nur in Italien sehr erfolgreich wird, es wird mehr oder weniger zu einem legendären Song der 80er. Ryan Paris, Dolce Vita.

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2: Heute so ein richtig schöner Sommertag. Temperaturen bis 31, ja vielleicht auch 32 Grad. Ein paar Wölkchen sind am Himmel, die sind aber harmlos. Und ja, es ist richtig schön heute. Bis in den Abend hinein schön warm. Kann man zum Beispiel auch in Offenburg ein bisschen noch durch die Stadt schlendern. Ab 18 Uhr gibt's da Sommer in der Stadt mit vielen Musikbands auf verschiedenen Plätzen. Gibt nochmal so richtig südländische Atmosphäre. Morgen auch einen schönen Samstag mit viel Sonne, nicht mehr ganz so warm. Und auch der Sonntag ist insgesamt ganz ordentlich.
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2: Um 11 Uhr mit Linda L.
3: Auf der A5 Richtung Basel kann es momentan länger dauern. Höhe Ottersweier sind heute Morgen zwei Lkw zusammengestoßen. Nach ersten Erkenntnissen musste einer der Fahrer aus medizinischen Gründen anhalten. Ein nachfolgender Sattelzug streifte das Fahrzeug auf dem Standstreifen. Bisher Unbekannte haben in Offenburg Windschläg einen Container aufgehebelt und Werkzeuge daraus geklaut. Die Beute hat einen Wert von mehreren hundert Euro. Jetzt werden Zeugen gesucht, die zwischen Dienstag und gestern Abend etwas Verdächtiges beobachtet hatten. Finale von Sommer in der Stadt in Offenburg. Zum letzten Mal in diesem Jahr spielen heute Abend 5 Bands an verschiedenen Plätzen in der Innenstadt. Los geht's um 18 Uhr. Einfach näher dran an der Region. Jetzt Deutschland und die Welt mit Stefan Schütz.
4: Die Serie von Sabotagefällen an Umspannwerken dauert an. Auch an einem Stromverteiler in Dormagen ist ein verdächtiger Gegenstand gefunden worden. Ermittlern zufolge könnte es eine Abschussvorrichtung sein. In einem Bekennerschreiben werden auch weitere bereits bekannte Vorfälle an Umspannwerken in NRW und Brandenburg erwähnt. Die Polizei überprüft auch einen Standort in Weißweiler bei Aachen und ein Umspannwerk in Niedersachsen. Es ist ein Lichtblick, mehr als eine Woche nach der katastrophalen Sturzflut im Himalaya. Retter haben zwei Arbeiter lebend aus einem Tunnel eines Wasserkraftwerks geborgen. Beide Männer seien stabil, hieß es, sie wurden ins Krankenhaus geflogen. Infolge der Sturzflut kamen in Nepal und Tibet mindestens 1.300 Menschen ums Leben, allerdings werden Tausende weiterhin vermisst. Am Sonntag wird in Sachsen-Anhalt gewählt. AfD-Spitzenkandidat Siegmund hat nochmal unterstrichen, er will nur dann Ministerpräsident werden, wenn seine Partei die absolute Mehrheit holt. Im ZDF sagte Siegmund, die Menschen müssten wieder Vertrauen in die Politik fassen.
5: Und deswegen sage ich ganz klar, nach der Wahl muss das umgesetzt werden, was ich vorher angekündigt habe. Das kann ich mit aktuell keinem anderen. Das sind die Leute, die Deutschland aktuell dahin gebracht haben, wo es sich befindet. Wie soll ich mit solchen Leuten Deutschland oder Sachsen-Anhalt hier retten? Deswegen müssen wir es alleine machen und deswegen die absolute Mehrheit.
4: Laut Umfragen hat die AfD gute Chancen, in Sachsen-Anhalt mit mehr als 40% der Stimmen stärkste Kraft zu werden. Nach langem Ringen hat man sich bei Volkswagen auf ein Sanierungspaket geeinigt. Der Aufsichtsrat hat dem Sparpaket des Vorstands zugestimmt. Unter anderem sollen weltweit weitere 50.000 Stellen wegfallen. Den VW-Werken in Emden, Zwickau, Hannover und Neckarsulm droht weiterhin die Schließung. Tennisprofi Alexander Zverev hat bei den US Open die dritte Runde erreicht, aber das Zweitrundenmatch gegen den Franzosen Alice war ein ganz hartes Stück Arbeit. Wie schon in Runde 1 brauchte Zverev 5 Sätze fürs Weiterkommen. Zverevs nächster Gegner ist der Chilene Alejandro Tabilo.
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2: A5 Basel Richtung Stuttgart am Dreieck Karlsruhe in der Überleitung auf die A8, 2 Kilometer Stau. Und A5 Karlsruhe Richtung Basel zwischen Bühl und Achern. Unfall, da hat es also gekracht, 2 Spuren sind gesperrt, dadurch 4 Kilometer Stau. Ihr braucht etwa eine halbe Stunde länger, bis ihr da durch seid.
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2: Da bleiben wir gleich mal auf der A5. Eine Abstandskontrolle Karlsruhe Richtung Basel, Höhe Rasthof Bühl und A5 Karlsruhe Richtung Basel zwischen Freiburg Süd und Bad Krozingen 120 maximal erlaubt. B3 Freiburg Richtung Emmendingen, Höhe Gundelfingen 100. Dann haben wir die B294 Haslach Richtung Freiburg 120, Höhe Denzlingen. In Offenburg im unteren Angel 30, Höhe IHK. In Offenburg-Weiher auf der Umgehungsstraße Richtung Waltersweier 50 maximal, genauso in Rastatt in der Baulandstraße. Und noch ein Blitzer in Unterentersbach in der Zellerstraße. 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
2: Tante Google feiert Geburtstag. Ihr könnt ja mal googeln, welcher das ist. Ansonsten erfahrt es auch gleich hier bei uns.

Hitradio am Freitag. Es ist 11.11 Uhr und wir werden jetzt nicht närrisch, aber wir feiern trotzdem was. Denn Google hat heute den 28. Geburtstag und zu diesem wunderbaren feierlichen Anlass hat sich der Hitradio-Chor gegründet in Person von Andi und mit dem Zentrum für unpolitischen Ausdruckstanz zusammengetan. Das ist auch in Person unser Andi aus der Morningshow. Also ganz ehrlich, wir feiern jetzt gemeinsam, aber ich sag euch, ihr müsst jetzt richtig, richtig stark sein.

0: zumindest die essentiellen Cookies. Nicht funktionale Cookies lassen wir weg, die machen nur Spam. Liebes Google, alles Gute zum 28. Geburtstag und wenn du mit deiner KI dann die Weltherrschaft übernommen hast, denk an dieses Lied, ich bin einer von den Guten. Und jetzt alle! Danke, du geile Suchmaschine! Ey, kein Grund so rumzuschreien, ich wollte nur zum Geburtstag gratulieren. Happy Birthday, Google.
1: Ja, Mann, Andi. Mann. Da hast du fein gemacht. Und jetzt gibt's aber hier bei Hitradio Ohr wieder Musik, bei der man wirklich richtig gut mitsingen kann.
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0: Gleich geht's weiter hier bei Hitradio Ohr mit guter Laune Musik Richtung Wochenende. Outcast mit Hey Ja steht in der Warteschleife.
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1: Wetter. Jetzt schon ist es richtig schön warm hier bei uns in der Region. In Bühlstadt bei Monika haben wir Sonnenschein mit 26 Grad. 27 Grad sind es bei Milena in Kiel-Auenheim. Und da satteln wir heute noch was drauf. Bis zu 32 Grad gehen die Temperaturen noch hoch. Und wir werden den ganzen Tag über viel Sonnenschein haben. Ein paar Wölkchen ziehen als Dekoration mal durch. Bis in den Abend hinein ist es richtig sommerlich. Morgen genauso schön, nur nicht ganz so warm. Und auch der Sonntag ist insgesamt ganz ordentlich.
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1: Um 11:30 mit Linda L.
3: Nach dem Urteil vom Laarer Amtsgericht gegen einen Landwirt hat der Verein Black Forest for Animals eine Protestaktion angekündigt. Die Tierschützer halten die Strafe für zu niedrig. Dem Landwirt aus der südlichen Ortenau war vorgeworfen worden, seine Rinder über Monate vernachlässigt zu haben.
4: Ausgemergelte Kälber, eingewachsene Ketten, blutende Wunden. Rund 80 Rinder bekamen laut Anklage über Monate zu wenig zu fressen und zu trinken. Krankheiten wurden nicht behandelt, Wunden nicht versorgt. Ein Tier musste eingeschläfert werden. Gegen Zahlung von 1.000 Euro an einen gemeinnützigen Verein wurde das Verfahren eingestellt. Unabhängig davon wird noch geprüft, ob der Mann weiterhin überhaupt noch Tiere halten darf. Zu wenig, meint der Tierschutzverein und ruft zu einer Protestaktion am kommenden Dienstag vor dem Laarer Amtsgericht auf. Er fordert härtere Strafen bei Verstößen gegen den Tierschutz. Markus Knoll, Nachrichtenredaktion.
3: Nach einem Unfall musste die A5 Richtung Basel heute Morgen teilweise gesperrt werden. Um 8:15 war ein Lkw-Fahrer Höhe Ottersweier auf den Standstreifen gefahren, offenbar wegen einer medizinischen Ursache. Sein Fahrzeug ragte dabei aber noch auf die Autobahn. Ein nachfolgender Sattelzug streifte den Lkw. Beide Fahrzeuge wurden beschädigt. Durch den Unfall selbst wurde niemand verletzt. Um den Fahrer des stehenden Lkw hat sich der Rettungsdienst gekümmert. Wegen der Unfallaufnahme und Bergung mussten die mittlere und rechte Spur gesperrt werden. In Offenburg-Winschlägg haben bisher Unbekannte einen Container aufgebrochen und mehrere Werkzeuge daraus geklaut. Die Polizei ermittelt jetzt zu dem Diebstahl und sucht Zeugen. Der Container gehört einem Verein und steht in der Straße Breitfeld. Der Diebstahl war wohl im Zeitraum zwischen Dienstag und gestern Abend. Bei der Beute handelt es sich um Akkuwerkzeuge im Wert von mehreren hundert Euro.
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1: Los geht's auf der A5 Basel Richtung Stuttgart. Am Dreieck Karlsruhe in der Überleitung auf die A8. 2 Kilometer Stau. Und A5 Karlsruhe Richtung Basel zwischen Bühl und Achern. Da hat's gekracht. 2 Spuren sind gesperrt. Dadurch 4 Kilometer Stau. Ihr braucht etwa eine halbe Stunde länger, bis ihr da durch seid.
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1: A5, Karlsruhe Richtung Basel zwischen Freiburg Süd und Bad Krozingen 120 erlaubt. Dann nochmal A5, eine Abstandskontrolle. Und zwar Karlsruhe Richtung Basel, Höhe Rasthof Bühl. B294 Haslach Richtung Freiburg, Höhe Denzlingen ebenfalls 120. L87 Achern Richtung Kappelrodeck, Höhe Oberachern, da maximal 70. Offenburg Unterer Angel 30. Offenburg Weiher auf der Umgehungsstraße Richtung Waltersweier 50. Und Rastatt Baulandstraße ebenfalls 50. 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Neue Meldungen gerne über WhatsApp 0173 104 33 11.
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1: Es tut weh, zur Tankstelle zu fahren. Aber bald wird es der Fall sein, dass ihr da gerne wieder hinfahrt. Nicht, weil die Benzinpreise fallen. Es gibt andere Gründe. Gleich mehr dazu hier bei mir in der Show.

0: Jawohl, hier ist Hitradio Ohr am Freitag, 11.39 Uhr. Geht's euch auch so, wenn ihr zur Tankstelle fahren müsst? Dann geht euch das durch den Kopf?
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1: Wetter. Stück für Stück wird's wärmer heute hier bei uns in der Region. Die Sonne tut ihres dazu. 21 Grad hat's in Sasbachwalden bei Monika, in Seebach bei Annette hat's 25 Grad und 27,4 Grad kommt von Dominik Rhein aus La. Überall wunderbaren Sonnenschein, paar wenige schöne Wetterwolken sind unterwegs und das bleibt bis in den Abend hinein heute richtig herrlich, sodass man draußen noch irgendwas Schönes unternehmen kann. Morgen dann auch schön, aber nicht mehr ganz so warm und auch der Sonntag zeigt sich von der tollen Seite.
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1: Um 12 Uhr mit Linda L.
3: Ein Landwirt aus der südlichen Ortenau soll seine Rinder über Monate vernachlässigt haben. Das Amtsgericht Lahr hat das Verfahren gegen eine Geldauflage eingestellt. Ein Tierschutzverein hat jetzt eine Protestaktion gegen das Urteil angekündigt. Die Strafe sei zu niedrig. Auf der A5 Richtung Basel kann es momentan noch länger dauern. Höhe Ortersweier sind heute Morgen zwei Lkw zusammengestoßen. Nach ersten Erkenntnissen musste einer der Fahrer aus medizinischen Gründen anhalten. Ein nachfolgender Sattelzug streifte das Fahrzeug auf dem Standstreifen. Bisher Unbekannte haben in Offenburg-Winschleck einen Container aufgehebelt und Werkzeuge daraus geklaut. Die Beute hat einen Wert von mehreren hundert Euro. Jetzt werden Zeugen gesucht, die zwischen Dienstag und gestern Abend etwas Verdächtiges beobachtet haben. 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Jetzt Deutschland und die Welt mit Stefan Schütz.
4: In europäischen Haushalten schlummern in alter Unterhaltungselektronik und Haushaltsgeräten hohe Rohstoffwerte. Die summieren sich auf 65 Milliarden Euro. Die Studie wurde unter anderem von der Beratungsfirma BCG durchgeführt. Dem Bericht zufolge landen jährlich rund 1,6 Millionen Tonnen kritischer und strategischer Rohstoffe wie Kupfer, Aluminium, Lithium, Kobalt oder seltene Erden in neu auf den EU-Markt gebrachten Geräten. Etwa jeder neunte Erwerbstätige in Deutschland wünscht sich eine andere Arbeitszeit. Laut Behördenangaben wollen 3,8 Millionen Beschäftigte weniger arbeiten, 1,5 Millionen dagegen mehr. Wer kürzer arbeiten möchte, hat im Schnitt eine Wochenarbeitszeit von fast 41 Stunden und wünscht sich eine Reduzierung um gut 10 Stunden. Attacken auf die Stromversorgung halten die Ermittler auf Trab. Aktuell überprüft die Polizei ein Umspannwerk in Weißweiler bei Aachen. Der Hinweis auf diesen Ort kam laut Polizei durch ein Bekennerschreiben. Diana Kramer berichtet.
5: Schon nach den Vorfällen vom Dienstag in NRW und Südbrandenburg hatten die Ermittler einen möglichen Zusammenhang vermutet. Jetzt sollen offenbar wieder Abschussvorrichtungen mit Zeitschaltuhren für selbstgebaute Raketen entdeckt worden sein. Verfasser des Bekennerschreibens, das an die Taz ging, soll eine Einzelperson sein, laut Polizei aus Protest gegen die Nutzung fossiler Brennstoffe.
4: Regierungskrise in Thüringen. 9 weitere Abgeordnete des BSW wollen die Landtagsfraktion und die Partei verlassen. Darunter sind auch die 3 BSW-Minister. Schon vorgestern waren 3 Abgeordnete ausgetreten, um mit einer neuen Partei eine parlamentarische Gruppe zu bilden. Wie es jetzt mit der Brombeer-Koalition in Thüringen aus CDU, BSW und SPD weitergeht, ist unklar. Die deutsche Industrie profitiert aktuell auch von staatlichen Aufträgen. Im Juli gab es ein Plus von 2,5% innerhalb von 4 Wochen. Der Anstieg innerhalb eines Jahres liegt sogar bei 13%, teilte das Statistische Bundesamt mit. Grund ist vor allem der sonstige Fahrzeugbau, also Flugzeuge, Schiffe, Züge und Militärfahrzeuge.
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1: Los geht's auf der A5 Basel Richtung Stuttgart. Am Dreieck Karlsruhe in der Überleitung auf die A8. 2 Kilometer Stau. Und gegen Richtung A5 Karlsruhe Richtung Basel. Zwischen Bühl und Aachen, da hat's gescheppert. 2 Spuren sind gesperrt. Dadurch 6-7 Kilometer Stau. Und ihr braucht über eine halbe Stunde länger, bis ihr da durch seid.
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1: A5, Eine Abstandskontrolle Karlsruhe Richtung Basel, Höhe Rasthof Bühl. Dann A5 Karlsruhe Richtung Basel zwischen Freiburg Süd und Bad Krozingen im 120er Bereich ein Blitzer. B294 Haslach Richtung Freiburg, Höhe Denzlingen auch maximal 120. L87 Achern Richtung Kappelrodig, Höhe Oberachern 70 erlaubt. Offenburg Untere Angel 30, Offenburg Weiher auf der Umgehungsstraße Richtung Waltersweiher 50 und Rastatt Baulandstraße ebenfalls 50. Neue Meldungen gerne über WhatsApp 0173 104 33 11. 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
1: Bonjour, salut, Jeannette Baguette. Ja, im Elsass, da geht's wieder richtig rund. In Straßburg startet die Europamesse und wir schalten nachher mal rüber und gucken uns mal so ein bisschen um. Unser Moritz ist da und versucht sich in seinem besten Französisch.

0: Der Freitag bei Hitradio Ohr, 12.12 Uhr. Wir machen jetzt mal einen Sprung hinüber, über den Rhein. Und da ist im Moment unser Moritz von Hitradio Ohr unterwegs. Und das hat einen bestimmten Grund. Denn in der Europastadt, da eröffnet heute die Foire Européenne. Also, wenn ihr das jetzt nicht ganz verstanden habt, sagen wir doch einfach Europamesse dazu. Und Moritz wird heute Nachmittag, so um 17 Uhr etwa, in der Nachmittagsshow darüber berichten, was da so alles abgeht. Und im Moment bereitet er sich auf seine Berichterstattung vor. Und da hören wir doch jetzt mal ein bisschen rein, wie das Ganze so funktioniert. Ich sag einfach mal Salü, Moritz.
1: Bonjour, Matthias. Das war's wieder mit meinen Französischkenntnissen. Wie du hörst, nicht ganz optimal für eine Messe in Frankreich, aber ich habe natürlich auch die ganzen Plakate in Deutschland gesehen und dachte mir, eine Messe ist eigentlich immer cool. Und jetzt schaue ich einfach mal, wie weit ich komme, ohne auch nur ein Wort Französisch zu sprechen. Was heißt denn, schauen wir mal auf Französisch?
2: Regardons, découvrons.
1: Regardons, découvrons.
2: Also regardons heißt ja, wir werden nun einfach mal durchschauen und découvrons heißt, gehen wir auf Entdeckungstour.
1: Ja, wie du hörst, Matthias, ich habe direkt Hilfe bekommen. Von wem denn?
2: Ich bin Anne-Kathrin, also ich bin Deutsch, wie man es hören kann. Ich bin seit 26 Jahren in Frankreich und ich bin die Kommunikationsdirektorin von der Europamesse von Straßburg.
1: Was kann man denn hier erleben und was auch, wenn man nicht so gut Französisch kann?
2: Also wir sind ja hier im Elsass, das heißt, die meisten elsässischen Aussteller können recht gut Deutsch. Das ist keine Bremse, auf die Europamesse zu kommen. Und sonst kommt man auch mit Englisch relativ gut durch. Wir haben auch viele internationale Aussteller und da ist die Sprachbarriere in keinster Weise problematisch. Natürlich kann man ganz viele Sachen auf unserer Verbrauchermesse entdecken. Bei unseren 582 Ausstellern sind sogar noch mehr als letztes Jahr. Wirklich von Mode, Kosmetik, Wohnraum, Deko, Essen natürlich, die Gastronomie wird natürlich bei uns auf der Europamesse ganz groß geschrieben. Man kann die französische Kultur, die elsässische Kultur entdecken und natürlich bis hin zum Internationalen, wo man wirklich hier in unseren italienischen Dörfern, im Pazifikdorf alles Mögliche entdecken kann.
1: Okay, dann schauen wir mal.
2: Perfekt, kommst du einfach mit.
0: Jawohl, gute Idee. Schauen wir mal, was da los ist auf der Europamesse in Straßburg, die heute an den Start geht und man kann einfach abtauchen in all das, was das Elsass und Frankreich so zu bieten hat. Unter anderem ist dann täglich ab 18 Uhr der Eintritt kostenlos. Ja, das ist natürlich auch eine schöne Geschichte und am Abend gibt's dann auch immer tolle Konzerte. Und ihr erfahrt mehr über die Europamesse heute ab 17 Uhr hier bei Hitradio Ohr in der Show von Elias.
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1: Wetter. Ganz ordentlich heute, der Freitag. Das zeigen auch jetzt schon die Temperaturen, die hereinrauschen von unseren Wetterwächterinnen und Wetterwächtern. Linda aus Kittersburg hat 27 Grad bei purem Sonnenschein. In Lasulz bei Markus hat es schon 30 Grad und da ist insgesamt heute noch ein bisschen mehr drin. So 32 Grad könnten es heute Nachmittag noch werden. Ein paar wenige Wolken sind am Himmel. Ansonsten viel Sonne und das gilt auch für morgen und übermorgen. Da ist es nur wieder etwas kühler.
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1: Um kurz nach 12:30 mit Linda L.
3: Ein 18-Jähriger mit einem Schwert hat in Lahr gestern einen Polizeieinsatz ausgelöst. Ein Zeuge hatte den Notruf gewählt, weil er den Mann an der Bushaltestelle Stadtpark mit dem Schwert gesehen hatte.
4: Das soll er sich auch selbst an den Hals gehalten haben. Mehrere Polizeistreifen rückten sofort aus und fanden den 18-Jährigen. Nach Aufforderung der Polizei legte er das Schwert weg und wurde vorläufig festgenommen. Er gab an, dass er das Schwert für seine Cosplay-Sammlung bestellt und es aus Neugier aus der Verpackung genommen habe. Das Schwert wurde von der Polizei sichergestellt. Gegen den Mann läuft jetzt ein Verfahren wegen Verstoßes gegen das Waffengesetz. Klaus Muth, Nachrichtenredaktion.
3: Nach dem Urteil vom Lahrer Amtsgericht gegen einen Landwirt hat der Verein Black Forest for Animals eine Protestaktion angekündigt. Die Tierschützer halten die Strafe für zu niedrig. Dem Landwirt aus der südlichen Ortenau war vorgeworfen worden, seine Rinder über Monate vernachlässigt zu haben.
5: Ausgemergelte Kälber, eingewachsene Ketten, blutende Wunden. Rund 80 Rinder bekamen laut Anklage über Monate zu wenig zu fressen und zu trinken. Krankheiten wurden nicht behandelt, Wunden nicht versorgt. Ein Tier musste eingeschläfert werden. Gegen Zahlung von 1.000 Euro an einen gemeinnützigen Verein wurde das Verfahren eingestellt. Unabhängig davon wird noch geprüft, ob der Mann weiterhin überhaupt noch Tiere halten darf. Zu wenig, meint der Tierschutzverein und ruft zu einer Protestaktion am kommenden Dienstag vor dem Lahrer Amtsgericht auf. Er fordert härtere Strafen bei Verstößen gegen den Tierschutz. Markus Knoll, Nachrichtenredaktion.
3: In Offenburg-Windschlägg haben bisher Unbekannte einen Container aufgebrochen und mehrere Werkzeuge daraus geklaut. Die Polizei ermittelt jetzt zu dem Diebstahl und sucht Zeugen. Der Container gehört einem Verein und steht in der Straße Breitfeld. Der Diebstahl war wohl im Zeitraum zwischen Dienstag und gestern Abend. Bei der Beute handelt es sich um Akku-Werkzeuge im Wert von mehreren hundert Euro.
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7: Es geht den ganzen Vormittag schon durch die Nachrichten. Im Volkswagen-Konzern wird es tiefe Einschnitte geben. Der härteste ist der Abbau von 50.000 Stellen weltweit. Darunter sind auch Managementposten. Die Aktie dagegen ist heute Morgen allerdings ordentlich gestiegen. Zuletzt noch um mehr als 6%. Was zynisch anmutet, ist letztlich reine Mathematik. Je weniger Leute bei Volkswagen arbeiten, desto geringer sind die Ausgaben für den Konzern und desto höher das eigene Finanzpolster. Und potente Firmen haben eben einen entsprechend hohen Börsenwert. Kleiner Trost, 4 Werke in Deutschland sollen jetzt nicht geschlossen werden. Trotzdem ist unklar, wie es ab 2034 für sie weitergeht. Der DAX kann etwas zulegen und kommt zum Mittag auf 26.018 Punkte. Einfach näher dran am Börsengeschehen. Raphael Gensert für Hitradio OR.
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1: Achtung auf der A5 Karlsruhe Richtung Basel in der Ausfahrt Lahr. 2 kaputte Autos, bitte entsprechend da vorsichtig daran vorbeifahren. Dann nochmal A5 Karlsruhe Richtung Basel zwischen Bühl und Aachen, da hat's gekracht, 2 Spuren sind gesperrt. Dadurch um die 6 Kilometer Stau, halbe Stunde etwa braucht ihr länger, bis ihr durch seid. Dann A5 in der Gegenrichtung Basel Richtung Stuttgart, am Dreieck Karlsruhe in der Überleitung auf die A8, 2 Kilometer Stau.
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10: Da haben wir eine Abstandskontrolle auf der A5 Karlsruhe Richtung Basel, Höhe Rasthof-Bühl. Dann A5 Karlsruhe Richtung Basel zwischen Freiburg Süd und Bad Krozingen 120. B294 Haslach Richtung Freiburg, Höhe Denzlingen auch 120. L87 Achern Richtung Kappelrodeck 70, Höhe Oberachern. In Emmendingen in der Hochburger Straße nicht schneller als 50. Genauso in Offenburg-Weiher auf der Umgehungsstraße Richtung Waltersweier. Und in Rastatt in der Baulandstraße. Ihr habt noch was für uns, gerne über WhatsApp 0173 104 33 11 und ansonsten euch eine gute Fahrt.
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10: Ihr könnt jetzt eine Offenburgerin von hinten lecken. Und das ist völlig in Ordnung so, weil es ist sogar gewollt. Was da dahinter steckt, gleich mehr bei mir hier in der Show dazu.

0: Eine der berühmtesten Ortenauerinnen könnt ihr jetzt von hinten lecken. Und das ist was völlig Normales. Es ist so gewollt. Also nicht, dass ihr jetzt denkt, hier kommt was Versautes bei Hitradio Ohr. Enne Burda bekommt eine Sonderbriefmarke. Die bekommt ihr ab sofort bei der Deutschen Post in einer Auflage von 1,5 Millionen Stück. Sicherlich braucht ihr nicht alle, könnt also auch gerne was den anderen übrig lassen. Hier in Offenburg und Umgebung soll es aber auf jeden Fall eine größere Stückzahl davon geben. Und damit soll das Lebenswerk der Unternehmerin und Verlegerin gewürdigt werden, die mit Burda Moden ein Stück Nachkriegsgeschichte geschrieben hat. Die Briefmarke hat übrigens eine besondere Perforation, angelehnt an die Schnittmuster, die wir von Enne Burda natürlich kennen und die auch ihr Magazin weltweit bekannt gemacht hat. Wir ehren jetzt auch die berühmte Ortenauerin hier bei Hitradio Ohr. Mein Kollege Moritz Hipting hat das Leben und Werk von Enne Burda in 50 Sekunden für euch zusammengefasst.
1: Sie war so eine richtige Macherin.
2: Ich bin gekommen, um Ihnen mitzuteilen, dass ich ab jetzt den Verlag leiten werde.
1: Enne Burda, Wirtschaftswunderfrau. So heißt auch der Film, den die ARD über ihr Leben produziert hat. Sie hat den Namen Burda weltweit bekannt gemacht und mit Burda Moden ein Stück Nachkriegsgeschichte geschrieben.
2: Wir werden den Frauen einen Schrank öffnen mit den schönsten Kleidern der Welt. Und wir geben ihnen sogar die Anleitung an die Hand, wie man sich diese Kleider selber näht.
1: Die Offenburgerin träumt 1949 davon, ein Modeheft für Frauen zu gründen. Aber ihr Mann, Verleger Franz Burda, nimmt sie zunächst nicht ernst.
3: Hast du nochmal über meine Idee nachgedacht?
2: Das Modemagazin, das ich machen will.
4: Die Frauen träumen von Sinnlichkeit, dass Schönheit und Eleganz zurückkommen, dass das Leben wieder losgeht.
5: Kein Mensch braucht Schnittmuster.
1: Und doch schaffte sie es, Mode und Farbe in die triste Alltagswelt der Nachkriegszeit zu bringen. Sie gab dem

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2: Der Sommer, der macht sich so richtig nochmal breit heute hier bei uns in der Region. Das sieht man an den Temperaturen in Rännchen-Ulm zum Beispiel. Bei Annalena hat es 27 Grad, weiter oben in den Bergen bei Hermann in Ottenhöfen 24 Grad. Ja, und es gibt aber auch noch Temperaturen, die raufgehen auf über 30 Grad. Und zwar heute Nachmittag, so 32 Grad sind dann insgesamt drin. Ein paar Wölkchen sind vielleicht mal am Himmel, die sind absolut harmlos. Und es bleibt bis in den Abend hinein richtig dolle und schön und angenehm warm, sodass ihr es genießen könnt. Morgen dann auch schön, genauso wie am Sonntag, lediglich wieder ein bisschen kühler.
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2: Um 13 Uhr mit Tobias Siegwart.
3: Ein Landwirt soll seine Rinder über Monate vernachlässigt haben. Das Amtsgericht Laa hat das Verfahren gegen eine Geldauflage eingestellt. Ein Tierschutzverein hat jetzt eine Protestaktion gegen das Urteil angekündigt. Die Strafe sei zu niedrig. Bisher Unbekannte haben in Offenburg-Windschlick einen Container aufgehebelt und Werkzeuge daraus geklaut. Die Beute hatte einen Wert von mehreren hundert Euro. Jetzt werden Zeugen gesucht, die zwischen Dienstag und gestern Abend etwas Verdächtiges beobachtet haben. Oberhammersbach feiert 4 Tage lang. Mit der traditionellen Kilwi startet heute das größte Fest des Jahres in der Gemeinde. Am Kilwi-Sonntag gibt's wieder einen großen Jahrmarkt. Einfach näher dran an der Region, jetzt Deutschland und die Welt mit Stefan Schütz.
4: In Berlin werden auf der IFA ab heute die neuesten Techniktrends präsentiert. Im Mittelpunkt steht der smarte Haushalt mit Geräten, die unter anderem helfen sollen, Energie zu sparen. Uli Reitinger berichtet.
5: Der KI-unterstützte Backofen identifiziert mehr als 100 Gerichte automatisch und schlägt die passenden Einstellungen vor. Ein Bräunungssensor erkennt, wann die Frühstücksbrötchen fertig sind. Die Geschirrspüler der neuesten Generation erkennen, wie viel und welches Geschirr drin ist und wählen den passenden Spülgang.
4: In Europas Haushalten liegen alte Handys, Toaster und Co. einfach so in Schränken und Kellern und darin stecken Rohstoffe im Wert von 65 Milliarden Euro. Das zeigt eine Studie, unter anderem von der Beratungsfirma BCG. Jährlich kommen laut dem Bericht rund 1,6 Millionen Tonnen kritischer Rohstoffe wie Kupfer, Aluminium, Lithium, Kobalt oder seltene Erden in neuen Geräten auf den EU-Markt. Rohstoffe, die eigentlich viel öfter recycelt werden könnten. Zu den jüngsten Attacken auf das Stromnetz liegt den Ermittlern ein Bekennerschreiben vor. Als Verfasser wird ein Mann aus Gevelsberg im Ennepe-Ruhr-Kreis genannt. Nach ihm wird gefahndet. Mehrere Medien berichten, dass als Motiv für die Taten der Kampf gegen fossile Energieträger genannt werde. Aktuell wird das Umfeld des Kraftwerks Weißweiler bei Aachen untersucht. Es sind seltene Momente des Glücks in der Unglücksregion des Himalayas. 9 Tage nach der verheerenden Sturzflut sind in Nepal 2 Menschen lebend aus einem verschütteten Tunnel gerettet worden. Es handelt sich um Mitarbeiter eines Wasserkraftwerks. Die Zahl der Todesopfer infolge der Katastrophe in Nepal und Tibet stieg derweil auf mehr als 1.300. Tausende gelten als vermisst. Basketballfans, aufgepasst, heute beginnt die Weltmeisterschaft der Frauen und es ist eine Heim-WM. Gespielt wird in 2 Hallen in Berlin. Ab 17.45 Uhr bestreiten die deutschen Basketballerinnen ihr Auftaktspiel gegen Spanien. Weitere Vorrundengegner sind Japan und Mali. Das WM-Endspiel ist am 13. September.
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2: Da legen wir los auf der A5 Karlsruhe Richtung Basel. In der Ausfahrt Laa 2 kaputte Autos. Bitte entsprechend vorsichtig daran vorbeifahren. Dann A5 Karlsruhe Richtung Basel zwischen Bühl und Achern. Da hat's gekracht. 2 Spuren immer noch gesperrt. Dadurch 5 Kilometer Stau. Ihr braucht etwa 1/2 Stunde länger, bis ihr durch seid. Und in der Gegenrichtung A5 Basel Richtung Stuttgart am Dreieck Karlsruhe in der Überleitung auf die A8. 2 Kilometer Stau.
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2: Da gibt es eine Abstandskontrolle auf der 5 Karlsruhe Richtung Basel, Höhe Rasthof-Bühl. Dann A5 Karlsruhe-Basel zwischen Freiburg-Süd und Bad Krozingen 120 erlaubt. Genauso auf der B294 Haslach Richtung Freiburg, Höhe Denzlingen. L87 Aachen Richtung Kappelrodig 70, Emmendingen Hochburger Straße 50, in Offenburg-Weiher auf der Umgehungsstraße Richtung Waltersweier ebenfalls maximal 50. Genauso in Rastatt in der Baulandstraße. Neue Meldungen gerne hier rein. Schicken WhatsApp 0173 104 33 11. Euch eine gute Fahrt.
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2: Und ich wünsche euch eine angenehme Mittagspause oder vielleicht auch schon Feierabend Richtung Wochenende. Ja, wir sind mit euch dabei.

0: Achtung, Achtung, Kreischalarm hier bei Hitradio Ohr. Ja, und dazu gibt es noch eine wichtige Infos für alle Boyband-Fans der 90er Jahre. Take That kommen nächstes Jahr zu uns nach Baden. Ja, ihr habt absolut richtig gehört. Am 10. Juni 2027 kommen sie nach Waghäusel bei Karlsruhe. Open Air in der schicken Location der Eremitage Waghäusel. Das Ganze im Rahmen ihrer großen Europa-Tour. Der Tourkalender liest sich dann in etwa so. Wien, Berlin, Bremen und was darf da natürlich nicht fehlen? Genau, die Kleinstadt in Nordbaden, Waghäusel mit seinen gut 22.000 Einwohnern. Und bis es soweit ist, Take Z, dann ganz einfach mal noch eine neue Single raus. Und zwar mit dem erfolgreichsten Sohn der Kelly Family, Michael Patrick Kelly. Feel My Love heißt der neue Song, komponiert von den Michael Patrick Kelly. Und da hat er dann auch schicke Country-Klänge mit reingepackt und dazu natürlich der bekannte Sound von Take Z. Hier ist es neu für uns auf der Playlist bei Hitradio Ohr für die Region. Take That und Michael Patrick Kelly mit Feel My Love.
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2: 28 Grad hat es im Moment bei Wetterwächterin Ursula aus Hornberg. 29 Grad gibt es in Appenweier bei Gerhard. 30 Grad bei Angelika in Zunzweier und 31 Grad bei Roland in Kehl. Und es geht noch ein bisschen hoch, so 32, vielleicht auch 33 Grad sind heute Nachmittag noch drin. Wunderschönes Wetter bis in den Abend hinein und eine warme Nacht. Morgen ist es dann auch wieder schön, aber nicht mehr ganz so warm. Genauso am Sonntag.
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2: Einfach so, nicht. Da hat's jetzt was. Ah ja, ich mache mal weiter. Da hat's jetzt was übersprungen bei der ganzen technischen Geschichte, aber macht ja nichts. Wir sind ja hier flexibel und checken jetzt einfach nochmal ganz kurz die Lage, was denn hier Sache ist. Ich drücke jetzt mal das nächste Knöpfchen und dann gucken wir mal, was dann passiert.
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2: Und die gibt's jetzt mit Tobias Siegwart um 13.30 Uhr.
3: Ein 18-Jähriger mit einem Schwert hat in Lahr gestern einen Polizeieinsatz ausgelöst. Ein Zeuge hatte den Notruf gewählt, weil er den Mann an der Bushaltestelle Stadtpark mit dem Schwert gesehen hatte.
4: Auch selbst an den Hals gehalten haben. Mehrere Polizeistreifen rückten sofort aus und fanden den 18-Jährigen. Nach Aufforderung der Polizei legte er das Schwert weg und wurde vorläufig festgenommen. Er gab an, dass er das Schwert für seine Cosplay-Sammlung bestellt und es aus Neugier aus der Verpackung genommen habe. Das Schwert wurde von der Polizei sichergestellt. Gegen den Mann läuft jetzt ein Verfahren wegen Verstoßes gegen das Waffengesetz. Klaus Muth, Nachrichtenredaktion.
3: Auf der A8 zwischen Karlsruhe und Stuttgart müssen Autofahrer jetzt am Wochenende mit einer Umleitung rechnen. Ab heute Abend 20 Uhr wird die Autobahn ab der Anschlussstelle Pforzheim Süd wegen Bauarbeiten gesperrt. Der Verkehr wird über eine Umleitungsstrecke geführt und kommt nach wenigen Kilometern wieder auf die A8. Die Sperrung soll am Montagmorgen gegen 5 Uhr wieder aufgehoben werden. Grund für die Arbeiten ist die Erneuerung der Fahrbahnstrecke zwischen Pforzheim Süd und Heimsheim. Eine weitere Wochenendsperrung ist vom 18. bis 21. September geplant. Nach dem Urteil vom Lahrer Amtsgericht gegen einen Landwirt hat der Verein Black Forest for Animals eine Protestaktion angekündigt. Die Tierschützer halten die Strafe für zu niedrig. Dem Landwirt aus der südlichen Ortenau war vorgeworfen worden, seine Rinder über Monate vernachlässigt zu haben.
5: Ausgemergelte Kälber, eingewachsene Ketten, blutende Wunden. Rund 80 Rinder bekamen laut Anklage über Monate zu wenig zu fressen und zu trinken. Krankheiten wurden nicht behandelt, Wunden nicht versorgt. Ein Tier musste eingeschläfert werden. Gegen Zahlung von 1.000 Euro an einen gemeinnützigen Verein wurde das Verfahren eingestellt. Unabhängig davon wird noch geprüft, ob der Mann weiterhin überhaupt noch Tiere halten darf. Zu wenig, meint der Tierschutzverein und ruft zu einer Protestaktion am kommenden Dienstag vor dem Lahrer Amtsgericht auf. Er fordert härtere Strafen bei Verstößen gegen den Tierschutz. Markus Knoll, Nachrichtenredaktion.
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7: Die Wasserwelt Rulantica des Nektarnet-Mitglieds Europapark wächst weiter. Ende 2027 soll dort ein neuer zweigeschossiger Bereich eröffnen, im nordischen und industriellen Stil. Im Erdgeschoss entsteht ein Restaurant, im Obergeschoss gibt es Liegeflächen in einem Innenbereich, einen Wintergarten und einen Bereich unter freiem Himmel. Der Baustart ist schon für September geplant, auf den laufenden Betrieb soll sich das aber nicht auswirken. Auch der Europapark wird erweitert. Das All kommt hinzu. 2028 soll ein neuer Weltraum-Themenbereich fertig sein. Der Ortenaukreis setzt auf Nachwuchs aus den eigenen Reihen. Insgesamt bieten die Betriebe in der Region noch über 1.100 freie Ausbildungsplätze an. Besonders im Baugewerbe warten mit 82 offenen Stellen attraktive Einstiegschancen, heißt es. Außerdem werden noch 15 Auszubildende für den Beruf Maler oder Lackierer gesucht. Auch im September und Oktober starten vielerorts noch Ausbildungen. Interessierte können sich bei den Betrieben direkt bewerben oder sich über die Jugendberufsagentur beraten lassen. Soweit die Business-Nachrichten aus der Region. 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
2: Der Verkehr, der sieht wie folgt aus. A5 Karlsruhe Richtung Basel. In der Ausfahrt Lahr 2 kaputte Autos. Bitte entsprechend vorsichtig daran vorbeifahren. Dann haben wir die A5 Basel Richtung Basel Richtung Stuttgart sogar rüber. Am Dreieck Karlsruhe in der Überleitung auf die A8 2 Kilometer Stau. Dann A5 Karlsruhe Richtung Basel zwischen Bühl und Achern. Da hat's gekracht und die Strecke ist da immer noch auf zwei Spuren gesperrt. Dadurch 5 Kilometer Stau. Alte B36 zwischen Bodersweier und Kehl, ein schwer Transport, der nicht überholt werden kann.
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2: A5 Karlsruhe Richtung Basel zwischen Freiburg Süd und Bad Krozingen im 120er-Bereich in Blitzer, dann B294 Haslach Richtung Freiburg, Höhe Denzlingen ebenfalls 120, L87 Aachen Richtung Kappelrodeck 70, Höhe Oberachern. Dann haben wir noch in Emmendingen in der Hochburger Straße in Blitzer stehen maximal 50 da, genauso in Offenburg-Weiher auf der Umgehungsstraße Richtung Waltersweier. Alle Meldungen auch zum Nachlesen in der Hitradio App und unter hitradio.de.
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2: Es gibt ja schon tolle Veranstaltungen bei uns in der Region. So zum Beispiel am 18. und 19. September ein Fest in Malberg, das man wohl weit über die Grenzen hinaus der Stadt riechen wird. Es geht um das Knoblauchfest. Bis dahin ist aber noch ein bisschen Zeit, was an diesem Wochenende noch so abgeht. Gleich mehr dazu hier bei mir in der Show.

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2: Jetzt am Wochenende könnt ihr nach Sulz zum Dorffest. Los geht's am Samstag mit dem Fassanstich um 18 Uhr. Und danach gibt's dann Live-Musik mit den Filterländern.

Sonntag wird ab 11 Uhr zünftig gefrühshoppt und auch da gibt's wieder Live-Musik ab 17 Uhr mit der Band Reloaded. Und am Montag geht's dann zum Handwerkerfeschpa um 16 Uhr. Das Dorffest in La Sulz in der Sulzberghalle. Jetzt am Wochenende vom 5. bis zum 7. September. Ich wünsche euch ganz viel Spaß dabei. Eure Regina.

0: Hier ist der Hitradio Verkehrsservice mit einer aktuellen Meldung von, wo ist sie denn? Monika, da ist sie.
1: Hallo, zwischen Offenburg und La A5 stockt es ganz gewaltig. Da lagen jetzt auch Reifeteile auf dem Rand und ich vermute mal stark, dass da irgendeiner mit dem Reifen verrissen hat.
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1: Wetter. 29 Grad hat's in Seelbach bei Ilja, 30 Grad in Stuttgart bei Jan, ja, da geht's manchmal auch noch heißer her in Stuttgart, und 32 Grad meldet uns tatsächlich Nadine aus Berghaupten hier rein. Es wird noch ein bisschen wärmer vielleicht heute Nachmittag, aber ansonsten haben wir die Temperaturen weitgehend erreicht. Morgen dann gibt's auch nochmal einen schönen Tag, nur nicht mehr ganz so warm.
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1: Um 14 Uhr mit Linda L.
3: Ein Landwirt soll seine Rinder über Monate vernachlässigt haben. Das Amtsgericht Lahr hat das Verfahren gegen eine Geldauflage eingestellt. Ein Tierschutzverein hat jetzt eine Protestaktion gegen das Urteil angekündigt. Die Strafe sei zu niedrig. Am 20. September ist Bürgermeisterwahl in Schiltach. Amtsinhaber Thomas Haas und sein Herausforderer Timi Niehoff stellen sich heute Abend ab 18 Uhr bei einer öffentlichen Versammlung in der Friedrich-Grohe-Halle vor. Oberhammersbach feiert 4 Tage lang. Mit der traditionellen Kilwi startet heute das größte Fest des Jahres in der Gemeinde. Am Sonntag gibt's wieder einen großen Jahrmarkt. Einfach näher dran an der Region. Jetzt Deutschland und die Welt mit Stefan Schütz.
4: Zum Sparpaket bei Volkswagen gibt es neue Informationen. Niedersachsens Ministerpräsident Lies geht davon aus, dass von den im Raum stehenden weiteren 50.000 wegfallenden Stellen die Hälfte in Deutschland betroffen sein wird. Werksschließungen seien nicht vereinbart worden, so der SPD-Politiker. Steckt hinter den jüngsten Attacken auf das Stromnetz ein Einzeltäter? Das wird nach dem Auftauchen von 2 Bekennerschreiben geprüft. Die soll ein Mann aus NRW verfasst haben, allerdings könnte es sich ebenso um einen Trittbrettfahrer handeln. Im Moment prüfen Ermittler, ob es verdächtige Gegenstände in der Nähe des Kraftwerks Weißweiler bei Aachen gibt. Thüringen wird aktuell von CDU, BSW und SPD regiert, doch diese Brombeer-Koalition steht auf immer wackeligeren Beinen. Beim BSW gab es schon einige Austritte, jetzt gehen 9 weitere Abgeordnete raus aus der Partei. Die Thüringer Landesregierung soll aber nicht zerbrechen, 10 Ex-BSWler wollen weiter mitarbeiten. Hintergrund: viele beim BSW in Thüringen sind nicht einverstanden mit dem Kurs der Bundespartei um Sarah Wagenknecht. Der Streaming-Anbieter Netflix erhöht nach mehr als 2 Jahren wieder die Preise in Deutschland. Nahezu jedes hierzulande verfügbare Abo wird um 2 Euro teurer pro Monat. Diana Kramer berichtet.
5: Wie bei den vorherigen Preiserhöhungen, die letzte gab es im April 2024, wird auch dieses Mal als Grund das größere Angebot genannt und die damit verbundenen Investitionen. Das teuerste Premium-Abo kostet jetzt statt 19,99 Euro 21,99 Euro im Monat. Auch das weit verbreitete Standard-Abo steigt auf 15,99 Euro.
4: Die Elektronikausstellung IFA in Berlin hat geöffnet. Die Ausstellung setzt unter anderem auf Lifestyle-Angebote, Bereiche für Internetstars und zum Beispiel Wellness- und Beauty-Elektronik. Weitere wichtige Themen sind dieses Jahr die Entwicklungen bei künstlicher Intelligenz. So erkennen zum Beispiel Backöfen automatisch, wenn ein Gericht fertig ist.
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1: Da geht's los mit der A5 Basel Richtung Stuttgart rüber. Am Dreieck Karlsruhe in der Überleitung auf die A8. 2 Kilometer Stau. Und dann haben wir die A5 Karlsruhe-Basel zwischen Bühl und Aachen. Da hat's gekracht, 2 Spuren waren gesperrt, die sind jetzt wieder freigegeben und der Verkehr rollt langsam aber sicher wieder los. B33 Haslach Richtung Offenburg zwischen Strohbach und Gengenbach. 1 kaputter Lastwagen und alte B36 zwischen Bodersweier und Kehl und auf dem Autobahnzubringer Lahr Richtung Lahr Schwertransporte, die nicht überholt werden können. Und dann haben wir noch das hier.
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1: A5 A5 Karlsruhe Richtung Basel zwischen Freiburg Süd und Bad Krozingen 120 erlaubt. Genauso auf der B294 Haslach Richtung Freiburg Höhe Denzlingen. L87 Aachen Richtung Kabelrodeck Höhe Oberaachen 70. In Emmendingen in der Hochburger Straße 50. Genauso in Offenburg-Weiher auf der Umgehungsstraße Richtung Waltersweier. Und eine Abstandskontrolle gibt's auch noch auf der A5 Karlsruhe Richtung Basel Höhe Rasthof-Bühl. 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

0: Ganz entspannt geht's in den Nachmittag hinein hier bei Hitradio Ohr heute mit meinem lieben Kollegen Elias. Ich grüße dich ganz herzlich.
1: Hallo.
0: Im Studio. Du bist quasi mein Feierabend, aber ich musste jetzt eben so ein bisschen bangen, ob das klappt mit dem Feierabend, weil du bist gerade im Studio gekommen, hattest einen Zettel dabei, hast du festgestellt, das ist der noch von gestern, dann bist du nochmal raus, hast einen neuen geholt, hast du festgestellt, das ist der von vorgestern. Bist du eigentlich immer so unentschlossen, was du mir erzählen willst?
1: Unentschlossen überhaupt nicht, aber ich habe so viel im Kopf, dass ich das immer schön auf dem Zettel dann ablade. Und dann ist natürlich Zettelflut auf meinem Schreibtisch vorhanden. Und dann ist es wichtig, den richtigen Zettel für den richtigen Moment rauszugraben. Und das hat im Moment ein bisschen gedauert.
0: Ja, das fand ich recht spannend, weil zwischen uns beiden liegen ja mal so locker 30 Jahre. Ne? Und wenn das mir mit über 50 passiert, sage ich mal, mein Gott, das ist ja normal. Aber dass die Jugend heutzutage schon so eine Zettelwirtschaft hat, finde ich klasse.
1: Was soll ich dazu sagen? Das fängt früh an.
0: Genau, es fängt früh an und setzt sich bis später durch. Lass dich überraschen. Wir sprechen uns nochmal, wenn du so alt bist wie ich jetzt, ne? Oh, ja, wenn ich noch sprechen kann. So, apropos, ich wollte doch eigentlich nur wissen, was geht bei dir heute Nachmittag in der Show?
1: Ja, wir gucken mal aufs Wochenende, weil es ist richtig viel los bei uns in der Region. Zum Beispiel kann man was Tolles machen in Kappelrodeck. Was genau, verrate ich noch nicht. Dann gibt es ein Burgfest, Hohengerholzeck. Da ist natürlich auch wieder einiges los, was da so abgeht. Darüber sprechen wir. Dann startet in Oberkirch das Weinfest. In Offenburg kann man Wein wandern. Also wirklich ein Fest in jeder Ecke der Region gefühlt. Und wir sprechen auch noch über flauschige, große Tierfreunde von uns.
0: Ey, dann lassen wir uns doch mal überraschen. Aber irgendwie habe ich in Erinnerung, alles, was du aufgezählt hast, war doch letzte Woche. Hast du wirklich den richtigen Zettel?
1: Ich habe ganz sicher den richtigen Zettel.
0: Ja, dann zettel dich durch die Sendung. Alles klar, Elias. Schöne Show heute Nachmittag. Ciao.
1: Danke, ich freue mich.

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2: Bei Sonja in Ringsheim haben wir 30 Grad und Sonne. Ähnlich sieht's aus bei Marcel in Schutterwald, 31 Grad und auch da ist es sehr sonnig. Und in Obersasbach kommt noch ordentlich Wind dazu, 30 Grad und Sonne, meldet Manuela von da. Es bleibt heute sehr warm und das ziemlich lange. Ganz viel Sonne ist für euch heute drin an diesem Freitagnachmittag.
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2: Um 14.30 Uhr mit Linda L.
3: Nach einem Unfall mit mehreren Fahrzeugen ist die A5 aktuell in Fahrtrichtung Karlsruhe voll gesperrt. Zwischen Rastatt Nord und Ettlingen sind 3 Autos aufeinander aufgefahren und blieben schließlich auf der linken und mittleren Spur stehen. Mehrere Personen wurden laut Polizei verletzt. Wie schwer ist noch nicht bekannt. Auch ein Rettungshubschrauber ist im Einsatz. Ein 18-Jähriger mit einem Schwert hat in Lahr gestern einen Polizeieinsatz ausgelöst. Ein Zeuge hatte den Notruf gewählt, weil er den Mann an der Bushaltestelle Stadtpark mit dem Schwert gesehen hatte.
4: Das soll er sich auch selbst an den Hals gehalten haben. Mehrere Polizeistreifen rückten sofort aus und fanden den 18-Jährigen. Nach Aufforderung der Polizei legte er das Schwert weg und wurde vorläufig festgenommen. Er gab an, dass er das Schwert für seine Cosplay-Sammlung bestellt und es aus Neugier aus der Verpackung genommen habe. Das Schwert wurde von der Polizei sichergestellt. Gegen den Mann läuft jetzt ein Verfahren wegen Verstoßes gegen das Waffengesetz. Klaus Muth, Nachrichtenredaktion.
3: Die Stelle des Ortsvorstehers in Baden-Baden-Hauen-Eberstein darf jetzt auch von tariflich Beschäftigten besetzt werden. Das Innenministerium hat dem Antrag der Stadt zugestimmt. Bisher durften ausschließlich Beamte in der Funktion tätig sein. Die Stadtverwaltung hatte die Ausnahme beantragt, um mehr Bewerber für die vakante Stelle zu finden. In dieser Woche soll die Stelle jetzt erneut ausgeschrieben werden. Der Gemeinderat muss der neuen Regelung aber noch abschließend zustimmen. Die Ausnahme gilt dann für die laufende Amtsperiode bis zum Jahr 2029.
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2: Servus auf die Straßen und Vorsicht auf der A5 Karlsruhe Richtung Basel zwischen Offenburg und Lahr. Da liegt nämlich ein geplatzter Reifen auf der rechten Spur. Außerdem auf der A5 Basel Richtung Karlsruhe. Ihr habt es eben in den Nachrichten gehört. Eine Vollsperrung zwischen Rastatt Nord und Karlsruhe Süd nach einem Unfall mit mehreren Fahrzeugen. Vor der Ausleitung gibt es 4 Kilometer Stau. Die letzte freie Ausfahrt ist Rastatt Süd. Und auf der B33 Haslach Richtung Offenburg zwischen Strohbach und Gengenbach, da steht noch ein Pannen-LKW.
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2: Geblitzt wird an altbekannter Stelle auf der A5 Karlsruhe Richtung Basel, wenn ihr nach Süden unterwegs seid, zwischen Freiburg Süd und Bad Krozingen. Hier sind 120 erlaubt. Außerdem auf der B294 Haslach Richtung Freiburg, Höhe Denzlingen wird geblitzt. Auch hier gilt Tempo 120. In Emmendingen haben wir in der Hochburger Straße einen Blitzer, in Freiburg in der Mooswaldallee, in Offenburg in der Plantanenallee. Ja, Allee bleibt gleich, nur der Ort und welche Allee bleibt unterschiedlich. Und Offenburg-Weiher auf der Umgehungsstraße Richtung Waltersweiher. Ja, da haben wir noch einen Blitzer im 50er Bereich. Außerdem gibt es noch eine Abstandskontrolle auf der A5 Karlsruhe Richtung Basel, Höhe Rasthof-Bühl. Alles zum Nachlesen bei uns in der kostenlosen Hitradio OR App und auf hitradioohr.de. Kommt gut und sicher an euer Ziel.
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2: Macht euch einen schönen Freitag.

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4. September 1983. Ryan Paris ist mit Dolce Vita neu in den Charts. In einem Interview erzählt Paris, wie es zu dem Song kommt. Er ist gerade dabei, Songs in Italienisch zu schreiben, denn er will 1982 beim ersten Rock Italian Festival mitmachen. Leider hat er aber keinen Keyboarder mehr, da der zur Armee geht. Bei der Suche nach einem neuen trifft er dann auf einen Komponisten und Produzenten, auf Pierluigi Giambini. Der will allerdings nur englische Songs machen, nicht auf Italienisch. Da Paris den Stil von Giambini aber einfach toll findet und da englische Songs in Italien mittlerweile auch richtig erfolgreich sind, lässt er sich auf einen englischen Song ein. Ryan Paris setzt sich in derselben Nacht noch hin und schreibt einen neuen Song und präsentiert ihn Giambini einige Tage später. Und er ist von dem rockigen Sound mehr als begeistert. Und wenn man jetzt denkt, das muss denn ja schon Dolce Vita gewesen sein, da liegt man falsch. Nachdem die beiden Musiker nämlich einige Male an der Rocknummer gearbeitet haben, läuft's irgendwie dann doch nicht mehr so gut, wie beide am Anfang dachten. Und daher kommt Giambini plötzlich mit einer neuen Idee an. Er sagt, ich habe einen neuen Song für dich geschrieben, aber diesmal ist es kein Rocksong, sagt er. Ryan Paris erzählt, wie er vor Begeisterung über diese neue Nummer richtige Luftsprünge macht, denn sie gefällt ihm einfach richtig, richtig gut. Und das ist die Geburtsstunde von Dolce Vita, womit Paris nicht nur in Italien sehr erfolgreich wird, es wird mehr oder weniger zu einem legendären Song der 80er. Ryan Paris, Dolce Vita.

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2: In Laa haben wir bei der Brigitte 31 Grad und Sonne auf dem Balkon. Genauso in Laa 30 Grad bei Marina. Und bei der Hildegard in Seelbach haben wir auch 30 Grad und Sonne. Ein optimaler Sommerfreitag heute.
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2: 15 Uhr ist gerade durch und hier die Regionalnachrichten mit Linda L.
3: Die A5 ist aktuell Richtung Karlsruhe voll gesperrt. Zwischen Rastatt Nord und Ettlingen sind laut Polizei 3 Autos aufeinander aufgefahren. Mehrere Personen sind verletzt. Wie schwer ist aber noch nicht bekannt. Am 20. September ist Bürgermeisterwahl in Schiltach. Amtsinhaber Thomas Haas und sein Herausforderer Timi Niehoff stellen sich heute Abend ab 18 Uhr bei einer öffentlichen Versammlung in der Friedrich-Grohe-Halle vor. Bisher durften nur Beamte in der Funktion tätig sein. Die Stelle des Ortsvorstehers in Baden-Baden-Hauen-Eberstein darf jetzt auch von tariflich Beschäftigten besetzt werden. Die Stadtverwaltung hatte die Ausnahme beantragt, um mehr Bewerber für die vakante Stelle zu finden. 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Jetzt Deutschland und die Welt mit Stefan Schütz.
4: Mehrfach gab es in dieser Woche Attacken auf die Stromversorgung. Inzwischen ist ein Bekennerschreiben aufgetaucht. In einigen Medien ist von mehreren die Rede. Darin genannt werden laut Polizei auch die Fälle in Nordrhein-Westfalen und Südbrandenburg am Dienstag. Fiona Reinhardt berichtet.
5: Der Verfasser des Bekennerschreibens soll ein Mann aus Gewelsberg im Ennepe-Ruhr-Kreis sein. Nach ihm werde gerade intensiv gefahndet, sagt die Polizei. Ob es sich bei ihm tatsächlich um einen Tatverdächtigen handelt, müsse aber noch geprüft werden. Motiv für die Taten ist laut Medienberichten der Kampf gegen fossile Energieträger.
4: Nach Bekanntwerden der neuen VW-Sparpläne hoffen viele Politiker auf den Erhalt von 4 Werken. Immer wieder ist die Rede von den Fertigungsstätten Zwickau, Neckarsulm, Hannover und Emden. Bundesarbeitsministerin Baas sagte, es brauche jetzt eine kluge Produktstrategie. Niedersachsens Ministerpräsident Lies geht davon aus, dass die Hälfte der im Raum stehenden weiteren 50.000 wegfallenden Stellen Deutschland trifft. Es sind seltene Momente des Glücks in der Katastrophenregion im Himalaya. 9 Tage nach der verheerenden Sturzflut sind in Nepal 2 Menschen lebend aus einem verschütteten Tunnel gerettet worden. Es handelt sich um Mitarbeiter eines Wasserkraftwerks. Die Zahl der Todesopfer infolge der Katastrophe in Nepal und Tibet stieg derweil auf mehr als 1.300. Tausende gelten als vermisst. 5,3 Millionen Erwerbstätige in Deutschland wollen kürzer arbeiten, notfalls auch mit weniger Lohn. Das geht aus Behördenangaben hervor. Besonders Menschen mit langen Wochenarbeitszeiten von rund 41 Stunden würden gerne im Schnitt 10,5 Stunden weniger arbeiten. Teilzeitkräfte mit etwa 26 Wochenstunden wünschen sich oft mehr Arbeitszeit. In Europas Haushalten liegen alte Handys, Toaster und Co. einfach so in Schränken und Kellern und darin stecken Rohstoffe im Wert von 65 Milliarden Euro. Das zeigt eine Studie unter anderem von der Beratungsfirma BCG. Jährlich kommen laut dem Bericht rund 1,6 Millionen Tonnen kritischer Rohstoffe wie Kupfer, Aluminium, Lithium, Kobalt oder seltene Erden in neuen Geräten auf den EU-Markt.
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2: Je nachdem, wo ihr heute Nachmittag unterwegs seid, braucht ihr ordentlich länger. Auf der A5 haben wir erstmal eine Gefahrenmeldung. Karlsruhe Richtung Basel zwischen Offenburg und Laa. Da liegt ein geplatzter Reifen auf der rechten Spur. Dann staut es sich auf der A5 Karlsruhe Richtung Basel zwischen Offenburg und Laa. Und wir haben noch eine Vollsperrung auf der A5 Basel Richtung Karlsruhe zwischen Rastatt Nord und Karlsruhe Süd. Nach einem Unfall mit mehreren Fahrzeugen vor der Ausleitung gibt es 4 Kilometer Stau. Die letzte freie Ausfahrt ist Rastatt Süd.
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2: Geblitzt wird auf der A5 Karlsruhe Richtung Basel zwischen Freiburg Süd und Bad Krozingen im 120er Bereich. Nochmal 120 gilt auf der B294 Elsa Richtung Freiburg, Höhe Denzlingen. Außerdem haben wir Blitzer in Emmendingen in der Hochburger Straße. Hier gilt Tempo 50. In Freiburg in der Mooswaldallee auch hier Tempo 50 erlaubt. In Offenburg in der Plantanenallee stehen sie in der 30er-Zone. In Offenburg-Weiher wird geblitzt auf der Umgehungsstraße Richtung Waltersweiher. Hier dürft ihr 50 fahren. Und zwischen Membrechtshofen und Scherzheim wird geblitzt. Hier nicht schneller als 70. Alles genau zum Nachlesen bei uns in der App und im Web. Und wenn ihr wo vorbeifahrt und da steht gar kein Blitzer mehr, dann gebt's mir durch an die 0173 104 33 11 hier direkt ins Studio.
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2: Und wir haben dieses Jahr ein ganz schön großes Jubiläum. 300 Jahre Brennrecht gibt's im Schwarzwald. Warum das für eine Brennerin aus der Region was ganz Besonderes ist und wo man das Brennrecht jetzt am Wochenende mit dem ein oder anderen feinen Gläschen feiern kann, darum geht's gleich hier bei eurem Freitagnachmittag bei Hitradio Ohr.

0: Vor 300 Jahren wurde den Bauern hier in der Region das Brennrecht verliehen. Dieses Jahr ist also großes Jubiläumsjahr. Bei mir Brennerin Ursula Basler aus Kappelrodeck. Was bedeutet dieses Jubiläum denn für Sie?
1: Also für mich persönlich, beziehungsweise auch für unseren Betrieb, weil wir haben ein haupterwerblicher landwirtschaftlicher Obst- und Weinbaubetrieb, ist das ein ganz großes Ereignis, was auch uns in den letzten Jahren zum Haupt- und Nebenerwerb dazu beigetragen hat.
0: Immer mehr Brennereien haben es ja ziemlich schwer. Kosten steigen und Abgaben müssen gezahlt werden. Da geben einige auf. Wie groß ist denn die Sorge, dass dieses traditionelle Handwerk irgendwann verloren geht?
1: Ja, also das ist ganz klar. Dieses Handwerk ist absolut rückläufig. Das kann man also sehr gut feststellen. Was ja letztendlich auch gar nicht zu verdenken ist, muss man auch wiederum erwähnen, weil wir dürfen ja lediglich diese 300 Liter reiner Alkohol pro Jahr destillieren, dass das Kontingent so minimiert bleibt. Das ist ja schon seit den 300 Jahren auf dieser Literzahl, wo die Brenner destillieren dürfen. Deshalb plädieren ja wir Brenner schon seit langer, langer Zeit zur Erhöhung des Brennkontingents, was halt einfach noch schwierig ist. Gell?
0: Jetzt werfen wir noch einen Blick nach vorne auf den Sonntag. Da findet ja wieder die kulinarische Schnapsbrunnen-Tour statt in Kappelrodeck. Worauf kann man sich denn freuen, wenn man da vorbeikommt?
1: Ja, das ist also immer ein besonderes Ereignis. Das findet jährlich am ersten Sonntag im September statt. Und da gibt es natürlich auf den Höfen auch was zu essen. Bei uns gibt es Schnitzel in verschiedensten Variationen. Heidelbeer-Desserts, Heidelbeerkuchen, Cocktails und vieles mehr, Getränke
0: klingt
1: aller
0: ganz
1: Art.
0: Schön gut.
1: Aber man kann natürlich auch die ganzen Edelbrände, Liköre kann man verkosten.
0: Ja, und insgesamt gibt es 5 Stationen auf der Schnapsbrunnen-Tour am Sonntag in Kappelrodeck. 6,5 Kilometer ist der Rundweg lang und am besten startet man vom Marktplatz aus. Man kann aber auch überall auf dem ganzen Weg einsteigen und in beide Richtungen laufen.
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1: Kommt mit in die Zeit, als Holz noch nicht mit dem LKW durch den Schwarzwald gefahren wurde. Auf dem Flößerpfad durchs Kinzigtal könnt ihr den Spuren der Schwarzwälder Flößer folgen. Die haben früher tonnenweise Holz auf der Kinzig ins Tal gebracht. Der Weg führt von Lossburg über Alpersbach bis nach Wolfach. Insgesamt rund 33 Kilometer, wobei ihr natürlich auch nur einzelne Etappen laufen könnt. Also viel Schwarzwaldgeschichte zum Mitlaufen und dazu ganz viel Spaß direkt an der Kinzig.
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2: Mann, ist es warm, schreit Gerd hier in Studio. 32 Grad mit Sonne schickt er aus Diersburg. In Leutesheim bei der Silke sind es auch 32 Grad und noch mehr Sonne gibt es auch da. Morgen sieht es ganz ähnlich aus, wobei es wird ein bisschen, naja, kälter kann man nicht sagen bei 25 Grad, ne? Naja, ein paar Temperaturpunkte gehen runter. Morgens könnte es hier und da leicht regnen, aber im Laufe des Tages wird es auf jeden Fall trocken und wir kriegen ganz viel Sonne. Am Sonntag gibt es dann auch knapp 30 Grad mit viel Sonne.
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2: Um 3:30 mit Linda L.
3: Zwei Jugendliche sind nach einer Verfolgungsjagd in Kehl am Mittwoch vorläufig festgenommen worden. Einer Polizeistreife in Zivil fiel der Mercedes auf, weil Kennzeichen mit Würzburger Zulassung angebracht waren, die nicht zum Auto gehörten. Die Beamten verloren den Wagen zuerst aus den Augen. Später kam der Mercedes ihnen aber in Goldscheuer wieder entgegen.
4: Als die Streife wendete, raste der Mercedes Richtung Kehl-Marlen davon. In der Straße im Spatzenwinkel kam der Wagen dann von der Straße ab. Jetzt ging es zu Fuß weiter, allerdings nicht sehr weit. Rund 15 Meter entfernt lagen die Jugendlichen im Gras und wurden vorläufig festgenommen. Die beiden sind 17 und 15 Jahre alt. Die Ermittler gehen davon aus, dass der Jüngere am Steuer saß. Er hatte natürlich noch keinen Führerschein. Im Mercedes wurden außerdem zwei Autokennzeichen gefunden. Sie waren Ende August in Kehl gestohlen worden. Markus Knoll, Nachrichtenredaktion.
3: Die Stelle des Ortsvorstehers in Baden-Baden-Hauen-Eberstein darf jetzt auch von tariflich Beschäftigten besetzt werden. Das Innenministerium hat dem Antrag der Stadt zugestimmt. Bisher durften ausschließlich Beamte in der Funktion tätig sein. Die Stadtverwaltung hatte die Ausnahme beantragt, um mehr Bewerber für die vakante Stelle zu finden. In dieser Woche soll die Stelle jetzt erneut ausgeschrieben werden. Der Gemeinderat muss der neuen Regelung aber noch abschließend zustimmen. Die Ausnahme gilt dann für die laufende Amtsperiode bis zum Jahr 2029. Die Mannschaft von Trainer Fabian Himmel hat bisher in den 5 Spielen 5-mal gewonnen. Für den SV Oberachern geht's morgen Nachmittag im südbadischen Derby in der Fußball-Oberliga gegen den FC Villingen.
5: Ja, es ist eine Mannschaft, die über eine enorme hohe Qualität verfügt, gerade auf individueller Ebene. Ein Kader, der fast ausschließlich aus ehemaligen Regionalligaspielern besteht. Und diese individuelle Qualität gilt es zu stoppen. Wir müssen uns auf unsere Stärken besinnen. Uns muss klar sein, dass wir in der Liga keinen einzigen Punkt holen, wenn wir es mit 80% oder 90% angehen. Ich glaube, das Pokalspiel hat uns dieses Jahr schon gezeigt, wo unsere Grenzen liegen, wenn nicht alles passt.
3: Der SVO steht momentan mit 12 Punkten auf dem 2. Tabellenplatz. Punktgleich hinter der TSG Backnang. Anpfiff im Waldseestadion in Oberachern ist morgen um 14.30 Uhr.
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2: Vorsicht dann alle auf der A5 zwischen Karlsruhe Süd und Rastatt Nord. Gibt es in beide Richtungen Gefahr durch Menschen auf der Straße. Außerdem auf der A5 Karlsruhe Richtung Basel zwischen Ettlingen und Rastatt Nord gibt es 4 Kilometer stockenden Verkehr. Und auf der A5 Karlsruhe Richtung Basel gibt es einen Stau zwischen Offenburg und Lahr.
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2: Außerdem wird geblitzt auf der A5 Karlsruhe Richtung Basel zwischen Freiburg Süd und Bad Krozingen im 120er Bereich. In Emmendingen in der Hochburger Straße steht ein Blitzer, in Offenburg in der Plantanenallee in der 30er Zone. Zwischen Membrechtshofen und Scherzheim hier wird geblitzt bei Tempo 70. Und nochmal Tempo 70 gilt zwischen Ringsheim und Ettenheim auf Höhe vom Zollhaus. Alles zum Nachlesen bei uns in der App und im Web. Wenn ihr unterwegs seid auf der Straße und noch was Neues habt, dann schickt's gern rein per WhatsApp an die 0173 104 33 11. Wie immer gibt's dafür auch 20 Orbits direkt auf euer Sammlerkonto.
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2: Auf der Burgruine Hohengerolzeck in Zehlbach wird am Wochenende wieder richtig gefeiert. Beim Burgfest wird die Ruine mal wieder zur Mittelalterkulisse. Warum sich ein Besuch lohnt und was euch dort erwartet, darüber sprechen wir gleich.

0: Normalerweise ist es auf der Burgruine Hohengerolzeck ja ziemlich ruhig. Am Wochenende wird's dort aber wieder deutlich lebendiger. Beim Burgfest ziehen wieder Händler, Musik und jede Menge Mittelalter-Flair auf die Ruine. Seelbachs Bürgermeister Michael Moser freut sich schon drauf.
1: Auch in diesem Jahr haben wir wieder mehr als 20 Händlerinnen und Händler. Mit dabei sind Imker, ein Steinmetz, Waffenschmied bis hin zu Anbietern von Natur- und Holzprodukten. Ich freue mich, mit meiner Familie wieder dabei sein zu können. Mein Sohn fühlt sich da oben natürlich auch sehr wohl. Auch natürlich auf den Fassanstich, der letztes Jahr hervorragend funktioniert hat. Ansonsten ist es einfach schön, gemeinsam da oben Zeit zu verbringen.
0: Und neben dem Sohn von Bürgermeister Moser dürfen sich auch andere Kinder sehr wohlfühlen da oben auf der Burg.
1: Es gibt auch wieder eine Märchenerzählung. Die Feuerwehr sorgt wieder für die Bewirtung. Wie in jedem Jahr wäre es auch ohne die Feuerwehr gar nicht möglich. Musikalisch morgens mit dem Musikverein Prinzbach-Schönberg und nachmittags mit Müller und Friends wird wieder für beste Unterhaltung gesorgt. Wer zusätzlich noch mehr über die Geschichte der Burgruine erfahren möchte, kann außerdem an eine der zwei angebotenen Burgführungen teilnehmen.
0: Erwachsene zahlen 5 Euro Wegzoll, also Eintritt, Schüler 3 Euro und Kinder bis einschließlich 15 Jahre haben freien Eintritt. Die Erlöse kommen dem Erhalt der Burg zugute. Ob das Burgfest stattfindet oder nicht, entscheidet sich am Sonntagmorgen um 7 Uhr. Da muss einfach das Wetter mitspielen. Infos dazu findet ihr auf der Internetseite der Freiwilligen Feuerwehr Seelbach dann. Und dann bleibt jetzt eigentlich nur noch zu sagen,
1: kann er jedem anraten, der noch nie da war, kommt vorbei, schaut euch die tolle Burg an, genießt das Fest und zeigt damit auch euer Interesse an der Unterhaltung der Burgruine Hohengerolzeck.
0: Ja, dann muss eigentlich nur noch das Wetter mithalten, sonst steht alles. Los geht's am Sonntag um 11:30 Uhr mit dem Fassanstich mit dem Burgfest auf der Burgruine Hohengerolzeck.

0: Ein letztes Mal ist heute Abend Sommer in der Stadt in Offenburg. Und das heißt auch ein letztes Mal Sommer in der Sichtbar. Resan, einer der Chefs.
1: Bei diesem traumhaften Wetter heute Abend freuen wir uns natürlich riesig, die Innenstadt noch einmal richtig mit Leben zu füllen vorm Weinfest und gemeinsam mit den Gästen den Abend genießen zu können. Genauso wie die letzten 5 Wochen, bis auf 1-2 Abende, wo es dann geregnet hat oder unwetterbedingt abgesagt oder verschoben werden musste, war das Sommer in der Stadt eines der meistbelebendsten Events für die Stadt, für die Gastronomie, für den Einzelhandel in der Offenburger Innenstadt. Wir sind unglaublich dankbar dem Stadtmarketing, dass sie solch eine Aktion ins Leben gerufen haben. Die Stadt ist fresh, die Stadt ist am Puls der Zeit, die Stadt lebt, macht total Spaß zu sehen, dass überall Live-Musik ist, dass die Leute stehen bleiben, verweilen, die Leute nehmen sich Zeit, sie genießen, sie schalten ab vom Alltag und haben einfach eine gute Zeit. Und das ist ja eigentlich das, was wir alle mit dieser Aktion erreichen wollen. Wir freuen uns heute Abend drauf, ab 18 Uhr geht's los.
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2: Es ist wirklich ganz schön warm da draußen. 32 Grad hat es bei Michael in Kürzel, 33,5 sogar in Meschbach bei Ralf. Ganz viel Sonne schickt ihr mir hier rein ins Studio. Und das Gute ist, das Studio hat auch ein Fenster, daraus sehe ich auch selbst die Sonne ein bisschen wenigstens. Die Temperaturen bleiben ganz ähnlich übers Wochenende. Morgen ein bisschen kühler, 25 Grad gibt es da in der Spitze. Morgens noch ein bisschen Regen, dann aber wieder deutlich freundlicher mit ganz viel Sonne dabei. Und auch am Sonntag bleibt es richtig freundlich und sommerlich. 27 Grad sind da drin.
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2: Um kurz nach 16 Uhr mit Linda L.
3: Zwei Jugendliche haben sich in Kehl eine Verfolgungsjagd mit der Polizei geliefert und sind vorläufig festgenommen worden. Die 17 und 15 Jahre alten Jungs waren mit einem Mercedes mit falschen Kennzeichen unterwegs gewesen. Außerdem hatten sie noch weitere gestohlene Kennzeichen dabei. Am 20. September ist Bürgermeisterwahl in Schiltach. Amtsinhaber Thomas Haas und sein Herausforderer Timmy Niehoff stellen sich heute Abend ab 18 Uhr bei einer öffentlichen Versammlung in der Friedrich-Grohe-Halle vor. Südbadisches Derby morgen in der Fußball-Oberliga. Der SV Oberachern empfängt den FC Villingen im Waldseestadion. Die Mannschaft von Trainer Fabian Himmel hat bisher in den 5 Spielen 5-mal gewonnen. Einfach näher dran an der Region. Jetzt Deutschland und die Welt mit Stefan Schütz.
4: Nach weiteren Angriffen auf die Energieversorgung fahndet die Polizei europaweit nach einem 48-Jährigen aus Gevelsberg im Ruhrgebiet. Er soll 2 Bekennerschreiben verfasst haben, die Hinweise auf bislang nicht öffentliche Tatdetails enthalten. Zuletzt wurde an einem Umspannwerk in Dormagen eine verdächtige Abschussvorrichtung entdeckt. Auch bei einem Kraftwerk nahe Aachen fanden Ermittler Drähte. Zum Sparpaket bei Volkswagen gibt es neue Informationen. Niedersachsens Ministerpräsident Lies geht davon aus, dass von den im Raum stehenden 50.000 weiteren wegfallenden Stellen die Hälfte in Deutschland betroffen sind. Werksschließungen seien nicht vereinbart worden, so der SPD-Politiker und VW-Aufsichtsrat. Die Wettbewerbsfähigkeit der Standorte müsse vorangebracht werden, besonders die in Emden, Hannover, Zwickau und Neckarsulm. Thüringen wird aktuell von CDU, BSW und SPD regiert, doch diese Brombeer-Koalition steht auf wackeligen Füßen. Beim BSW gab es schon einige Austritte, jetzt gehen 9 weitere Abgeordnete raus aus der Partei. Die Thüringer Landesregierung soll aber nicht zerbrechen, 10 Ex-BSWler wollen weiter mitarbeiten. Hintergrund: viele beim BSW in Thüringen sind nicht einverstanden mit dem Kurs der Bundespartei um Sarah Wagenknecht. In Berlin werden auf der IFA ab heute die neuesten Techniktrends präsentiert. Im Mittelpunkt steht der smarte Haushalt mit Geräten, die unter anderem helfen sollen, Energie zu sparen. Uli Reitinger berichtet.
5: Der KI-unterstützte Backofen identifiziert mehr als 100 Gerichte automatisch und schlägt die passenden Einstellungen vor. Ein Bräunungssensor erkennt, wann die Frühstücksbrötchen fertig sind. Die Geschirrspüler der neuesten Generation erkennen, wie viel und welches Geschirr drin ist und wählen den passenden Spülgang.
4: Der Entertainer Harpe Kerkeling bekommt den traditionsreichen Orden wieder den tierischen Ernst. Das hat der Aachener Karnevalsverein bekannt gegeben. Kerkeling werde nicht nur für sein künstlerisches Lebenswerk, sondern auch für seinen Beitrag zu einer offenen, demokratischen Gesellschaft ausgezeichnet. So heißt es zur Begründung.
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2: Hallo auf die Straßen. Auf dem Streitberg von Schweighausen kommend findet ein Feuerwehreinsatz statt. Dadurch ist die linke Spur direkt hinter einer Kurve blockiert. Hier bitte besonders vorsichtig fahren. Außerdem müsst ihr mehr Zeit einplanen auf der A5 Basel Richtung Karlsruhe. Ihr tut mir leid, wenn ihr da steht. Zwischen Rastatt Süd und Karlsruhe Süd Reinigungsarbeiten wegen einem kaputten Auto verursachen gerade noch 17 Kilometer Stau. Ihr braucht bis zu 50 Minuten länger. Außerdem auf der A5 Karlsruhe Richtung Basel. Zwischen Ettlingen und Rastatt Nord gibt es 4 Kilometer stockenden Verkehr und gleiche Fahrtrichtung zwischen Offenburg und Lahr. Auch hier staut es sich immer wieder.
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2: Geblitzt wird auf der A5 Karlsruhe Richtung Basel zwischen Freiburg Süd und Bad Krozingen. Hier sind 120 erlaubt. In Offenburg auf der Plantanenallee steht der Blitzer in der 30er-Zone. Zwischen Membrechtshofen und Scherzheim steht der Blitzer. Hier gilt Tempo 70. Und einen haben wir noch zwischen Ringsheim und Ettenheim am Zollhaus. Auch hier gilt Tempo 70. Ihr könnt alles nachlesen bei uns in der App und im Web. Und ich hoffe, ihr kommt gut und vor allem sicher an.
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2: Ich wünsche euch einen schönen Start ins Wochenende.

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Bass Persuades, also übersetzt in etwa sowas wie der Bass überzeugt dich. Darum geht's im gleichnamigen neuen Song von Miley Cyrus auch. Nicht lange nachdenken, Handy einfach mal wegpacken und dann ab auf die Tanzfläche und richtig abdancen. Bass Persuades ist gleichzeitig der Titeltrack und die erste Single aus ihrem neuen, mittlerweile dann 10. Studioalbum, das in 2 Wochen erscheinen soll. Und passend zur neuen Musik gibt's auch eine neue Ära. Auf Album, Website und Social Media tritt sie aktuell nur noch als Miley auf, ganz ohne Cyrus. Und der Sound vom neuen Song geht ziemlich klar Richtung Dance-Pop mit ordentlich 80er-Synthes und das Musikvideo mit schon über 20 Millionen Aufrufen macht daraus auch direkt eine große Tanzparty. Also schauen wir mal, ob der Bass auch uns wirklich überzeugen kann. Miley mit ihrem neuen Song Bass Persuades. Brandneu bei Hitradio Ohr. Let's go.

0: Und überzeugt er euch, der neue Bass von Miley?
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1: Wetter. Lars aus Urlaufen meldet 32 Grad und Sonne. Und genau das Gleiche meldet auch Yvonne aus Appenweier. Danke euch fürs Wettermelden. Dafür gibt es immer 5 Orbits auf euer Konto. Perfektes Wetter zum Beispiel fürs Weinfest in Oberkirch, was da so abgeht. Darüber sprechen wir gleich. Erstmal schauen wir noch aufs Wetter für den Rest vom Wochenende. Morgen starten wir örtlich mit leichtem Regen. Dann wird der Samstag aber wieder schön bei um die 25 Grad. Und der Sonntag wird noch sommerlicher bei viel Sonne und um die 30 Grad.
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1: Um kurz nach 16.30 Uhr mit Linda L.
3: Zwei Jugendliche sind nach einer Verfolgungsjagd in Kehl am Mittwochabend vorläufig festgenommen worden. Einer Polizeistreife in Zivil fiel der Mercedes auf, weil Kennzeichen mit Würzburger Zulassung angebracht waren, die nicht zum Auto gehörten. Die Beamten verloren den Wagen zuerst aus den Augen. Später kam der Mercedes ihnen aber in Goldscheuer wieder entgegen.
4: Als die Streife wendete, raste der Mercedes Richtung Kehl-Marlen davon. In der Straße im Spatzenwinkel kam der Wagen dann von der Straße ab. Jetzt ging es zu Fuß weiter, allerdings nicht sehr weit. Rund 15 Meter entfernt lagen die Jugendlichen im Gras und wurden vorläufig festgenommen. Die beiden sind 17 und 15 Jahre alt. Die Ermittler gehen davon aus, dass der Jüngere am Steuer saß. Er hatte natürlich noch keinen Führerschein. Im Mercedes wurden außerdem 2 Autokennzeichen gefunden. Sie waren Ende August in Kehl gestohlen worden. Markus Knoll, Nachrichtenredaktion.
3: Die Stelle des Ortsvorstehers in Baden-Baden-Hauen-Eberstein darf jetzt auch von tariflich Beschäftigten besetzt werden. Das Innenministerium hat dem Antrag der Stadt zugestimmt. Bisher durften ausschließlich Beamte in der Funktion tätig sein. Die Stadtverwaltung hatte die Ausnahme beantragt, um mehr Bewerber für die vakante Stelle zu finden. In dieser Woche soll die Stelle jetzt erneut ausgeschrieben werden. Der Gemeinderat muss der neuen Regelung aber noch abschließend zustimmen. Die Ausnahme gilt dann für die laufende Amtsperiode bis zum Jahr 2029. Ortenau-Derby morgen in Links. In der Verbandsliga Südbaden empfängt der SV Links den SC Hofstetten. Links steht mit 7 Punkten nach 3 Spielen aktuell auf Platz 1 in der Tabelle. Vereinsvorstand Sven Bilz.
5: Ich glaube, das 6:1 gegen Rielasingen war ein Ausrufezeichen. Genauso wissen wir aber auch, dass der SC Hofstetten bis in die Haarwurzeln motiviert sein wird. Die haben richtig gute Fußballer in ihren Reihen, werden uns alles abverlangen. Und darum muss unsere Mannschaft von der ersten Minute an klar sein, dass sie voll da sein muss.
3: Anpfiff im Hans-Weber-Stadion in Links ist morgen um 15.30 Uhr.
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7: Vorsichtiges Aufatmen in Deutschlands Industrieunternehmen. Für sie war der Juli ein starker Monat. Im Vergleich zu Juni gab es, saison- und kalenderbereinigt, 2,5% mehr Aufträge. Das ist wesentlich mehr, als Experten erwartet hatten. Allerdings ist der Anstieg vor allem Großaufträgen zu verdanken. Ohne sie wäre der Wert zurückgegangen. Und zur Wahrheit gehört auch, dass Aufträge allein noch lange keine erledigten Exporte sind. Aufträge können auch storniert werden. Die Tatsache, dass sich nach der langen Durststrecke aber überhaupt etwas tut, ist für die deutsche Wirtschaft, zumindest für den Moment, ein gutes Zeichen. Da mag man es verkraften, dass der DAX diese Woche verloren hat. Dafür geht es am Nachmittag leicht hoch auf 26.148 Punkte. Einfach näher dran am Börsengeschehen. Raphael Gensert für Hitradio OR.
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1: Servus auf die Straßen. Auf dem Streitberg von Schönhausen kommend findet ein Feuerwehreinsatz statt. Dadurch ist die linke Spur direkt hinter einer Kurve blockiert. Außerdem ist auf der A5 einiges los. Basel Richtung Karlsruhe. Zwischen Rastatt Süd und Karlsruhe Süd gibt es Reinigungsarbeiten und ein kaputtes Auto. 17 Kilometer immer wieder Stau. Ihr braucht da bis zu 50 Minuten länger. Außerdem A5 Karlsruhe Richtung Basel. Einmal haben wir da zwischen Ettlingen und Rastatt Nord 4 Kilometer stockenden Verkehr und noch einen Stau zwischen Offenburg und Lahr. Außerdem noch die L106, die ist zwischen Bleichheim und der Kreuzung, wo es dann auf die L103 bzw. L110 geht, gesperrt.
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1: Geblitzt wird auf der A5 Karlsruhe Richtung Basel zwischen Freiburg Süd und Bad Kotzingen. Hier sind 120 erlaubt. Auf der B33 Gutach Richtung Hornberg, Höhe Schreinerei Wörle, steht der Blitzer. Hier gilt Tempo 50. In Offenburg in der Plantanenallee wird geblitzt. Hier nicht schneller als 30 fahren. Außerdem haben wir noch zwischen Membrechtshofen und Scherzheim in der 70er-Zone und nochmal 70 zwischen Ringsheim und Ettenheim den letzten Blitzer. Alles genau zum Nachlesen und alle Anhängerblitzer der Region bei uns in der App und im Web. Euch wünsche ich gutes Durchhalten und hoffentlich sicheres Ankommen.
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1: Ja, Prost, ne? Auch in Oberkirch wird angestoßen. Jetzt gerade startet das Weinfest. Was da heute so abgeht und auch die nächsten Tage, darüber sprechen wir gleich nach zwei Hits.

0: In Oberkirch geht's seit gerade richtig los. Jetzt gibt's eine Kutschfahrt vom Rathaushof zum Westplatz. Dort wird dann ab 17 Uhr nämlich die neue Oberkircher Weinprinzessin gekrönt auf dem Oberkircher Weinfest. Theresa Mendle heißt sie, wobei ab der Krönung heißt sie ja dann Oberkircher Weinprinzessin Theresa die Erste.
1: Ja, möchte einfach rüberbringen, was Wein eigentlich für ein tolles Produkt ist und dass Wein die Menschen zusammenbringt, dass wir hier so eine tolle Landschaft haben, die vom Weinbau geprägt ist und ja, einfach unsere Heimat auch ist.
0: Ihr Highlight beim Oberkircher Weinfest?
1: Ich glaube, die viele Menschen zu treffen und auch, dass der ganze Ort hier, Bottenau, hinter mir steht und auch dabei sein wird, sowohl die Landjugend als auch der Musikverein und natürlich auch meine Freunde, meine Familie und alle Gäste aus nah und fern.
0: Und auch Oberkirchs Oberbürgermeister Gregor Bühler freut sich schon.
2: Unser Wein- und Volksfest ist ganz besonders, auch von der Stimmung. Insgesamt haben wir ein unglaublich buntes Spektakel für Jung und Alt von Freitag bis Sonntag vorbereitet. Wir beginnen mit dem Benefizabend und ansonsten haben wir, wie gesagt, von morgens bis abends jeden Tag etwas Tolles vorbereitet. Alles kostenfrei.
0: Da außer halt den Wein. Naja, das Programm drumherum gibt's aber für lau. Das Oberkircher Weinfest startet bald. Hat eben schon gestartet. Um 17 Uhr dann die offizielle Krönung der neuen Weinprinzessin. Und dann geht's richtig los. Heute Abend um 20 Uhr startet dann der Benefizabend. Unter anderem mit Stefan Mross und Hansi Vogt. Was sonst so los ist auf dem Oberkircher Weinfest, findet ihr auch alles bei uns auf hitradio.de.

Manchmal lohnt es sich einfach weiterzumachen, auch wenn man vom ersten Moment an selbst noch nicht so ganz überzeugt ist. So ähnlich ging es auch Tate McRae, als sie den Song geschrieben hat, diesen hier.

0: Der Song ist in einer 8-stündigen Session entstanden und sie hat später erzählt, dass während dieser Session sie gedacht hat, oh Gott, das ist der schlechteste Song, den ich je gehört habe. Mittlerweile ist er ziemlich erfolgreich. Greedy von Tate McRae gleich in voller Länge für euch.
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2: Christian aus Biberach meldet 34 Grad und Sonne. Und ganz ähnlich sieht's aus in Ortenberg bei Fabian. 32 Grad meldet er.
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2: Gerade 17 Uhr durch und hier die Region News mit Linda L.
3: Zwei Jugendliche haben sich in Kehl eine Verfolgungsjagd mit der Polizei geliefert und sind vorläufig festgenommen worden. Die 17 und 15 Jahre alten Jungs waren mit einem Mercedes mit falschen Kennzeichen unterwegs gewesen. Außerdem hatten sie noch weitere gestohlene Kennzeichen dabei. In Lichtenau hat eine Seniorin nach einem Schockanruf Bargeld und Wertgegenstände im Wert von mehreren 10.000 Euro an Betrüger übergeben. Ihr wurde am Telefon erzählt, dass ihre Tochter in einen tödlichen Unfall verwickelt gewesen sei. Südbadisches Derby morgen in der Fußball-Oberliga. Der SV Oberachern empfängt den FC Villingen im Waldseestadion. Die Mannschaft von Trainer Fabian Himmel hat bisher in den 5 Spielen 5-mal gewonnen. 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
4: In ausgedienten Haushaltsgeräten und alten Handys schlummern in der EU ungenutzte Rohstoffwerte von mehr als 65 Milliarden Euro. Zu diesem Ergebnis kommt eine Untersuchung, an der die Boston Consulting Group beteiligt war. Diana Kramer berichtet.
5: Schätzungsweise 700 Millionen nicht mehr genutzte Smartphones verstauben allein in Schubladen, nur hier in Europa. Und darin enthalten sind laut Experten rund 50.000 Tonnen wichtige Rohstoffe. Die Studienautoren sehen als Lösung mehr Reparatur statt Neukauf und die Wiederverwendung von Elektronikmodulen oder auch Motoren, zum Beispiel bei Waschmaschinen.
4: Im Fall der Attacke auf Rüstungsunternehmen in München führt offenbar eine Spur nach Russland. Das berichtet die Bild und beruft sich auf eigene Recherchen. Der Angriff passierte Mittwochnacht vor dem Firmensitz des Technologiekonzerns Rohde & Schwarz. In Nachbarschaft befindet sich der Drohnenhersteller Helsing, der auch Kampfdrohnen in die Ukraine liefert. Der verschärfte Sparkurs bei VW wird auch in Deutschland zu spüren sein. Das neue Sparpaket betrifft laut Niedersachsens Ministerpräsident Lies wohl auch etwa 25.000 Stellen in Deutschland. Das wäre etwa die Hälfte der Jobs, die weltweit wegfallen sollen. Lies betonte, dass keine Werksschließungen vereinbart worden seien, die standen zuletzt noch im Raum. Sportfans können sich möglicherweise Geld zurückholen. Die starken Preiserhöhungen des Streaming-Dienstanbieters DAZN in den Jahren 2021 und 2022 sind voraussichtlich rechtswidrig gewesen. Einen entsprechenden Hinweis hat das Oberlandesgericht in Hamm gegeben. Ein Urteil soll im November kommen. In den kommenden Wochen können sich betroffene DAZN-Kunden noch in ein Klageregister eintragen, um Ansprüche anzumelden. Schwere Lose für die Fußballerinnen des FC Bayern in der Liga-Phase der Champions League. Die Münchnerinnen treffen auf Titelverteidiger Barcelona, Paris Saint-Germain, Real Madrid, Benfica Lissabon, Manchester City und Austria Wien. Die Bayern-Frauen sind der einzige Bundesliga-Vertreter in der Champions League. Im Europacup haben Wolfsburg und Frankfurt machbare Aufgaben erwischt.
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2: Schönen Nachmittag auf die Straßen. Auf dem Streitberg ist nach wie vor ein Feuerwehreinsatz von Schweighausen kommend. Da direkt ist die linke Spur gesperrt. Direkt hinter einer Kurve befindet sich der ganze Einsatz dort. Auf der A5 braucht ihr mehr Zeit. Basel Richtung Karlsruhe zwischen Rastatt Süd und Karlsruhe Süd. Reinigungsarbeiten und ein kaputtes Auto sind dafür zuständig. 17 Kilometer staut es sich dort. Ihr braucht um die 50 Minuten länger. Außerdem A5 Karlsruhe Richtung Basel zwischen Ettlingen und Rastatt Nord. 4 Kilometer stockenden Verkehr. Und nochmal A5 Karlsruhe Richtung Basel zwischen Offenburg und Lahr staut es sich auch immer wieder. Dann haben wir noch eine gesperrte Straße. Die L106 ist zwischen Bleichheim und der Kreuzung 103 bzw. 110 gesperrt.
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2: Geblitzt wird auf der A5 Karlsruhe Richtung Basel zwischen Freiburg Süd und Bad Krozingen. Außerdem auf der B33 Gutach Richtung Hornberg, Höhe Schreinerei Wörle. Hier gilt Tempo 50. Zwischen Membrechtshofen und Scherzheim wird geblitzt. Außerdem nochmal zwischen Ringsheim und Ettenheim. Alles zum Nachlesen bei uns in der App und im Web.
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7: Je te souhaite une bonne après-midi.
2: Tja, damit schönen Nachmittag auch an alle Frankreich-Fans. Was Kollege Moritz heute in Frankreich gemacht hat und warum er doch besser mal hätte aufpassen sollen, damals im Französischunterricht, darum geht's gleich hier.

0: Versprich mir von Feiern war das, der ursprünglich aus Oberkirch kommt. Da startet heute ja das Oberkircher Weinfest. Heute startet aber auch die Europamesse in Straßburg. Vielleicht habt ihr es ja schon mitbekommen. 10 Tage lang geht sie und Moritz aus der Hitradio Ohr-Redaktion war direkt heute mal auf der Europamesse. Er hat sich mal angeschaut, was da so abgeht und wie er ohne Französischkenntnisse zurechtkommt.
1: Oh, ich habe schon mal die erste Person gefunden, die auf jeden Fall kein Deutsch kann. Es ist ein Schaf. Ich habe ein Schaf gefunden. Hallo. Ich glaube, der redet nur mit Franzosen. Naja, was steht da? Belle Avenir. Heißt bestimmt Schaf oder so.
2: Hallo, Zukunftsmoritz hier, der gerade diese Reportage schneidet. Das heißt übersetzt schöne Zukunft, du Depp. Okay, zurück zu dir, Vergangenheitsmoritz.
1: Ich glaube, ich habe jemanden gefunden, der hat ein ähnliches Problem.
3: Ja, hallo.
1: Du kannst auch kein Französisch.
3: Wahrscheinlich nicht so, dass ich hier blendend zurechtkomme.
1: Wie läuft's denn bis jetzt?
3: Noch ist es okay, wir sind gerade erst angekommen und wir schlagen uns so durch.
1: Es ist ja alles recht gut ausgeschildert und Food Trucks, könnte ich gerade auch noch so wissen, was das heißt.
3: Genau.
4: Eine Minute, 37 Sekunden später.
1: Ich habe mich komplett verirrt. Es ist halt so groß, dass man auf einmal abbiegt und in einem komplett neuen Bereich steht. Oh, ich habe hier wen gefunden.
5: Ich bin die Anne-Kathrin, ich bin die Kommunikationsdirektorin von der Europamesse von Straßburg.
1: Was meinst du, wie lang komme ich denn mit meinen eigentlich gar nicht vorhandenen Französischkenntnissen?
6: Je m'appelle Claude.
7: Je da flop fli.
5: Kein Problem hier, ohne weiteres durchzukommen. Man kann auch viel mit den Augen schauen, mit den Gesten verständigen. Also man entdeckt wirklich viel.
1: Oh, jetzt bin ich bei den Betten gelandet und bei den Couches. Hier mache ich jetzt erstmal Pause und dann, oder ein Mittagsschläfchen. Ich mache jetzt ein Mittagsschläfchen und dann schauen wir weiter.
4: 346 Minuten später.
1: Weiter geht's. Da denkt man irgendwie, man ist am Ende von der Halle angekommen und auf einmal steht man einfach in Spanien. Olle! Hey, da seid ihr ja wieder. Kurzer Zwischenstand.
3: Ja, wir schauen uns um, haben schon ein bisschen was vergessen. Man kommt schon zurecht.
1: Habe ich auch so festgestellt.
3: Man sieht ja, was es gibt und dann ist die Sprache auch keine Hürde.
8: Oh, alles probier.
1: Ob ich Wein probieren will?
8: Ja, möchtest du so probieren?
1: Was für eine Frage, na klar.
8: Okay, willst du probieren?
1: Super, danke schön. Prost, was sagt man in Frankreich? Salut.
8: Salut.
1: Salut.

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1: Wetter. Richtig sommerlich ist es hier an diesem Freitagnachmittag. Bei Philipp in Links zum Beispiel 29 Grad schickt er rein. Sonnig ist es in Haslach bei 31 Grad vom Bernd gemeldet. Und auch in Gengenbach bei der Ulrike sind es 31 Grad und sonnig. Es bleibt das ganze Wochenende über ziemlich schön, außer morgen früh. Da könnte hier und da ein bisschen Regen runterkommen. Aber wir kriegen auch morgen 25 Grad und viel Sonne ab. Und am Sonntag sind auch um die 27 bis 30 Grad drin.
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1: Um 17.30 Uhr mit Linda L.
3: Zwei Jugendliche sind nach einer Verfolgungsjagd in Kehl am Mittwochabend vorläufig festgenommen worden. Einer Polizeistreife in Zivil fiel der Mercedes auf, weil Kennzeichen mit Würzburger Zulassung angebracht waren, die nicht zum Auto gehörten. Die Beamten verloren den Wagen zuerst aus den Augen. Später kam der Mercedes ihnen aber in Goldscheuer entgegen.
4: Als die Streife wendete, raste der Mercedes Richtung Kehl-Marlen davon. In der Straße im Spatzenwinkel kam der Wagen dann von der Straße ab. Jetzt ging es zu Fuß weiter, allerdings nicht sehr weit. Rund 15 Meter entfernt lagen die Jugendlichen im Gras und wurden vorläufig festgenommen. Die beiden sind 17 und 15 Jahre alt. Die Ermittler gehen davon aus, dass der Jüngere am Steuer saß. Er hatte natürlich noch keinen Führerschein. Im Mercedes wurden außerdem zwei Autokennzeichen gefunden. Sie waren Ende August in Kehl gestohlen worden. Markus Knoll, Nachrichtenredaktion.
3: Eine Seniorin hat nach einem Schockanruf in Lichtenau Bargeld und Wertgegenstände übergeben. Die Frau war gestern am späten Abend angerufen worden, da ihre Tochter angeblich in einen tödlichen Unfall verwickelt sei. Daraufhin übergab die Seniorin eine vermeintliche Kaution im Wert von über 10.000 Euro. Auch in Baden-Baden ist eine Seniorin gestern von Betrügern angerufen worden. Nach Rücksprache mit ihrer Tochter und der echten Polizei übergab die 83-Jährige aber kein Geld. In Oberhammersbach hat heute Morgen ein Strommast gebrannt. Das Feuer an dem Holzmast war um kurz vor 9 Uhr gemeldet worden, nachdem Zeugen den Brandgeruch wahrgenommen hatten. Die Ursache ist noch unklar. Kriminaltechniker konnten bisher keine konkreten Hinweise auf eine vorsätzliche Tat feststellen. Die Ermittlungen laufen.
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1: Hallo auf die Straßen. Auf dem Streitberg von Schweighausen kommend, da findet ein Feuerwehreinsatz statt. Dadurch ist die linke Spur durch den Einsatz natürlich blockiert. Direkt hinter einer Kurve ist das Ganze. Außerdem braucht ihr länger auf der A5 Basel Richtung Karlsruhe. Zwischen Rastatt Süd und Karlsruhe Süd ungefähr 17 Kilometer. Stockt da der Verkehr immer wieder. Ihr braucht bis zu 50 Minuten länger. Dann haben wir A5 Karlsruhe Richtung Basel. Zwischen Ettlingen und Rastatt Nord 4 Kilometer stockenden Verkehr und nochmal in die gleiche Richtung auf der A5 Stau zwischen Offenburg und Lahr. Außerdem ist die L106 zwischen Bleichheim und der Kreuzung L103 bzw. L110 gesperrt.
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1: Geblitzt wird auf der A5 Karlsruhe Richtung Basel zwischen Freiburg Süd und Bad Krozingen. Hier sind 120 erlaubt. Außerdem auf der B33 Gutach Richtung Hornberg, Höhe Schreinerei Wörle. Hier gilt Tempo 50 und es wird noch geblitzt zwischen Memprechtshofen und Scherzheim. Hier nicht schneller fahren als 70. Alles zum Nachlesen und alle Anhängerblitzer der Region bei uns in der App und im Web.
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1: Schönen Freitag wünsche ich euch. Kommt gut rein ins Wochenende.

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2: Ein Hund, genauer gesagt ein Beagle, ist gestern Nachmittag auf der Autobahn bei Bühl herumgelaufen. Herr Kramer von der Polizeipressestelle in Offenburg. Wie genau lief denn die Rettung auf der Autobahn ab?
3: Ja, eine Verkehrsteilnehmerin, eine Autofahrerin hat diesen Beagle am Straßenrand bzw. auf dem Standstreifen gesehen und gemerkt, oh, das wird wohl gefährlich für das kleine Hündchen und hat dann auf dem Standstreifen angehalten, den Hund zu sich genommen und dann auch die Polizei hinzugerufen und eine Streife. Unsere Autobahnpolizei aus Bühl ist dann auch hingefahren und hat den Hund erstmal zu uns genommen.
2: Der Besitzer konnte ja trotz Chip vom Hund erstmal nicht gefunden werden. Warum nicht?
3: Der Hund hatte zwar einen Chip am Halsband, allerdings waren bei der Auslesung keine Daten darauf hinterlegt. Das heißt, wir haben keine Erkenntnisse erlangen können zu dem Hundehalter und musste deshalb dann auch uns mit dem Tierheim in Verbindung setzen, um den einfach längerfristig dann unterzubringen. Das haben wir auch getan. Dort werden ja die Hunde immer willkommen aufgenommen oder Tiere, die wir für kurze Zeit einen Unterschlupf suchen und so auch in diesem Fall. Und schönerweise habe ich dem Hund bei der Aufnahme gleich noch einen süßen Namen verpasst, nämlich der Fleggy. Das ist ja wunderbar zu seinem Fell, das gemusterte hellbraune und weiße Farbe hatte, gut gepasst.
2: Wie geht es denn Fleggy mittlerweile?
3: Soweit ich weiß, gut. Also es ging bei uns gut. Er war zutraulich, aber auch aufgeregt natürlich durch die Gefahr, die er da am Straßenrand erlebt hat. Und aber mittlerweile auch wieder mit seinem Besitzer vereint. Der hat sich dann beim Tierheim gemeldet in Rastatt und dort konnte man ihm dann auch wieder an den Besitzer übergeben.
2: Ein Happy End, Gott sei Dank.
3: Ein Happy End, wie Sie sagen. Es gibt viele Leute mit einem Herz für Tiere, so auch in diesem Fall. Und wir freuen uns natürlich immer, wenn wir dann Lebewesen gerettet werden kann, wie in diesem Fall. Und das ist doch eine gute Nachricht für das Wochenende.
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0: Klingt wie der perfekte Sommerabend, finde ich. Das war James Blunt mit Tastes Like Summer. Ziemlich neu hier bei Hitradio Ohr. Ah, das ist doch traumhaft, wenn der Sommer nur immer so gut schmecken würde wie dieser Song.
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1: Wetter. Bei Nikita in Kehl haben wir 32 Grad und Sonne. Genau das gleiche auch in Lichtenau beim Werner, 32 Grad und Sonne. Danke an alle von euch, die immer so fleißig das Wetter melden. Bei uns habt ihr da ja auch immer was davon. 5 Orbits gibt's für alle, die melden. Immer direkt aufs Konto.
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1: Um kurz nach 6 mit Linda L.
3: Zwei Jugendliche haben sich in Kehl eine Verfolgungsjagd mit der Polizei geliefert und sind vorläufig festgenommen worden. Die 17 und 15 Jahre alten Jungs waren mit einem Mercedes mit falschen Kennzeichen unterwegs gewesen. Außerdem hatten sie noch weitere gestohlene Kennzeichen dabei. In Lichtenau hat eine Seniorin nach einem Schockanruf Bargeld und Wertgegenstände im Wert von mehreren 10.000 Euro an Betrüger übergeben. Ihr wurde am Telefon erzählt, dass ihre Tochter in einen tödlichen Unfall verwickelt gewesen sei. In Oberkirch startet heute das Weinfest. Im Festzelt gibt's einen Benefizabend mit Auftritten unter anderem von Stefan Ross und Hansi Vogt. Der Erlös geht an den Förderverein Krebskranke Kinder e.V. in Freiburg. 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
4: Nach weiteren Angriffen auf die Energieversorgung fahndet die Polizei europaweit nach einem 48-Jährigen aus Gevelsberg im Ruhrgebiet. Er soll Bekennerschreiben verfasst haben. Er gab wohl an, gegen fossile Brennstoffe zu sein und hatte Täterwissen. NRW-Innenminister Reul sagte, bei der Durchsuchung der Wohnung des Mannes habe man verdächtiges Material sichergestellt. 5,3 Millionen Erwerbstätige in Deutschland wollen ihre Arbeitszeit ändern und weniger arbeiten, notfalls auch mit Einbußen beim Lohn oder Gehalt. Das teilte das Statistische Bundesamt mit, Fiona Reinhardt berichtet.
5: Vor allem die Menschen, die vergleichsweise lange Wochenarbeitszeiten haben, würden ihre Stunden gerne reduzieren. Hier lag die Arbeitszeit im Schnitt bei rund 41 Stunden. Besser fänden die Befragten hier durchschnittlich 10,5 Stunden weniger. Anders sieht es bei denen aus, die zum Beispiel in Teilzeit arbeiten und auf gut 26 Stunden die Woche kommen. Hier wünschen sich viele mehr Arbeitsstunden.
4: Nach dem Brandanschlag auf eine Baustelle in der Nähe zu Münchner Rüstungsunternehmen sind zwei aus Bulgarien stammende Tatverdächtige in Untersuchungshaft gekommen. Sie sollen aus einem Auto heraus Brandsätze geworfen haben. Die Bild-Zeitung berichtet, dass eine Spur nach Russland führt und beruft sich auf eigene Recherchen. Es sind seltene Momente des Glücks in der Katastrophenregion des Himalayas. 9 Tage nach der verheerenden Sturzflut sind in Nepal 2 Menschen lebend aus einem verschütteten Tunnel gerettet worden. Es handelt sich um Mitarbeiter eines Wasserkraftwerks und sie sagen, es gebe noch Überlebende. Die Zahl der Todesopfer infolge der Katastrophe in Nepal und Tibet stieg derweil auf mehr als 1.300. Der Entertainer Harpe Kerkeling bekommt den traditionsreichen Orden wieder den tierischen Ernst. Das hat der Aachener Karnevalsverein bekannt gegeben. Kerkeling werde nicht nur für sein künstlerisches Lebenswerk, sondern auch für seinen Beitrag zu einer offenen, demokratischen Gesellschaft ausgezeichnet. So heißt es zur Begründung.
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1: Servus auf die Straßen. Auf der B28 Willstedt Richtung Oberkirch gibt's in der ersten Ausfahrt nach Nussbach ein paar Reifenteile, die da auf der Straße rumliegen. Hier bitte besonders vorsichtig fahren. Ansonsten freie Straßen in der Region.
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1: Geblitzt wird immer noch auf der A5 Karlsruhe Richtung Basel. Zwischen Freiburg Süd und Bad Krozingen am altbekannten Platz 120 ist da erlaubt. Außerdem auf der B33 Gutach Richtung Hornberg, Höhe Schreinerei Wörle. Da wird geblitzt bei Tempo 50. Auf der B462 Vorbach Richtung Raumünzach, Höhe Bahnhof, wird beidseitig geblitzt. Hier gilt Tempo 70. Genauso zwischen Memprechtshofen und Scherzheim. Auch hier haben wir noch einen Blitzer. Alles genau zum Nachlesen und alle Anhängerblitzer bei uns in der App und im Web. Kommt gut und sicher an.
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1: Vor etwa einem Jahr hat eine Bärin in Italien einen Jogger getötet. Dann kam die Bärin in den alternativen Bärenpark in Bad Rippoldsau-Schappach. Wie es ihr mittlerweile geht, darüber sprechen wir gleich hier nach zwei Hits.

0: Vor ziemlich genau einem Jahr hat eine Bärin in Italien einen Jogger getötet. Dann kam sie in den alternativen Bärenpark in Bad Rippoldsau-Schappach. Wie es ihr dort geht, das weiß Projektleiter Raoul Schwarze.
1: Eigentlich ist es so, wie wir es erwartet haben. Also sie kommt mit der Gefangenschaft an sich nicht klar. Das heißt, sie ist immer noch verhaltensauffällig, teilweise bis zu panisch, weil sie natürlich jetzt in Gefangenschaft ist, was sie vorher natürlich nicht kannte. Wir haben vor gut 2 Monaten eine Vergesellschaftung mit ihr durchgeführt, wo wir sehr glücklich sind, dass das so schnell geklappt hat, haben da so ein bisschen die Bärigkeit, also die Paarungszeit ausgenutzt, weil dann einfach die Hormone sich umstellen und sowohl Weibchen als auch Männchen ein bisschen empfänglicher für den anderen sind. Hat auch soweit eigentlich gut geklappt. Sie hat es auch gut angenommen, sie haben sich sehr gut verstanden, sie haben sich auch gepaart. Natürlich sind beide kastriert, deswegen passiert da auch nichts. Das hat auch so ein bisschen geholfen, aus ihrem Stereotypen-Alltag rauszukommen. Aber man merkt auch jetzt, wo die Bärigkeit wieder vorbei ist, dass sich das alles so ein bisschen wieder zurückschraubt. Also man macht im Grunde ein paar Schritte vor und ein paar Schritte wieder zurück mit ihr. Aber das ist normal, wenn man mit Tieren arbeitet.
0: Wie ist es denn so im Vergleich mit anderen Tieren, die bei euch sind?
1: Eigentlich kann man sie mit keinem anderen Bären bei uns vergleichen, weil alle anderen, oder sagen wir mal so, die Großteil kommen ja aus schlechten Verhältnissen. Das heißt, die sind die Gefangenschaft schon gewöhnt, seit klein auf eigentlich. Bedeutet, sie wissen, was ein Zaun ist und sie wissen nicht, was hinter dem Zaun sein kann. Und daher ist es bei ihr schon ein ganz anderer Fall, weil genau das andere ja bei ihr eintrifft. Sie kennt es nicht, eingesperrt zu sein. Deswegen sieht man schon eine sehr, sehr starke Stressreaktion auf das Ganze.
0: Ob sich das Gefühl zum Tier ändert, wenn man weiß, diese Bärin hat einen Menschen getötet, und was sich der Bärenpark für sie wünscht, darüber sprechen wir gleich noch weiter.

0: Sie hat vor etwa einem Jahr einen Jogger in Italien getötet. Es geht um eine Bärin, die jetzt im alternativen Bärenpark in Bad Ripolzau-Schappach ist. Wie verändert sich denn der Umgang mit dem Tier, wenn man weiß, okay, genau dieses Tier, dieser Bär, hat schon mal einen Menschen umgebracht? Projektleiter Raoul Schwarze.
1: Nein, gar nicht. Wir kennen ja unsere Bären, wir wissen auch, wie Bären allgemein ticken. Wir wissen ja auch aus den Überlieferungen, dass sie kein Mörderbär ist, so wie es ganz oft gesagt wird, sondern sie hat eigentlich nur das getan, was ein Bär macht. Sie hat ihre Welpen beschützt und hat darauf reagiert, dass sich ein Mensch fehlverhalten hat. Uns ist bewusst, dass jeder Bär an sich gefährlich sein kann. Wir behandeln jedes Tier gleich mit Respekt und versuchen natürlich auch den Kontakt so gering wie möglich zu halten.
0: Was sind denn so die konkreten nächsten Schritte, die es jetzt irgendwie mit dem Tier zusammen versucht wird, irgendwie nach vorne zu gehen?
1: Wir haben jetzt September, so ab Ende Oktober beginnt natürlich die Zeit, wo die Bären in Winterruhe gehen. Alle anderen Bären kennen das, das heißt, die werden auch mehr oder weniger in Winterruhe gehen. Im letzten Winter ist die Luna nicht in Winterruhe gegangen, weil einfach zu viel Stress da war. Und das ist natürlich jetzt das nächste Ziel, dass wir schaffen, vielleicht schon dieses Jahr, dass sie zumindest einen Teil des Winters in Winterruhe verbringt.
0: Wie könnte die dann aussehen, die Winterruhe?
1: Die Anlage hat ja verschiedene Höhlen. Das heißt, Luna kann sich diese frei eigentlich aussuchen und sich zurückziehen und dann im Grunde für möglichst lange verschwunden sein. Das wäre natürlich der Idealfall.
0: Was wünscht ihr euch dann jetzt für sie?
1: Das ist eine sehr gute Frage. Wir sagen ja eigentlich immer, dass also bevor sie in Gefangenschaft gekommen wäre, dass da der Schuss für sie das tiergerechtere gewesen wäre. Natürlich hoffen wir für sie, dass sie sich irgendwann zumindest ansatzweise dran gewöhnt oder dann halt wirklich irgendwann an Altersschwäche hier stirbt.
0: Ein Jahr nachdem die Bärin, die in Italien einen Jogger getötet hat, in den alternativen Bärenpark gekommen ist, geht es ihr nach wie vor den Umständen entsprechend. Ausgewildert wird sie es sicher nicht. Es wird weiter gehofft, dass sie sich an die Gefangenschaft immer weiter gewöhnt. Ihre Jungen sind vermutlich weiterhin irgendwo in den Wäldern Italiens unterwegs.
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2: In Oberhammersbach bei der Jasmin ist es leicht bewölkt bei 30 Grad. Sonnig dagegen ist es in Urlaufen bei der Sarah. 33 Grad hat sie da noch. Und 30 sind es bei Burak in Friesenheim. Da ist es noch leicht bewölkt. Es wird morgen früh hier und da ein bisschen regnerisch. Aber spätestens ab den Morgenstunden, so ab 8 Uhr, ist es dann durch mit dem Regen. Dann kommt immer mehr die Sonne raus. Es bleibt sehr warm morgen bei um die 25 Grad. Und auch am Sonntag ist richtiges Sommerwetter angesagt bei bis zu 27 Grad.
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2: Um 18.30 Uhr mit Linda L.
3: Eine Seniorin hat nach einem Schockanruf in Lichtenau Bargeld und Wertgegenstände übergeben. Die Frau war gestern am späten Abend angerufen worden, da ihre Tochter angeblich in einen tödlichen Unfall verwickelt sei. Daraufhin übergab die Seniorin eine vermeintliche Kaution im Wert von über 10.000 Euro. Auch in Baden-Baden ist eine Seniorin gestern von Betrügern angerufen worden. Nach Rücksprache mit ihrer Tochter und der echten Polizei übergab die 83-Jährige aber kein Geld. In Oberhammersbach hat heute Morgen ein Strommast gebrannt. Das Feuer an dem Holzmast war um kurz vor 9 Uhr gemeldet worden, nachdem Zeugen den Brandgeruch wahrgenommen hatten. Die Ursache ist noch unklar. Kriminaltechniker konnten bisher keine konkreten Hinweise auf eine vorsätzliche Tat feststellen. Auf der A8 zwischen Karlsruhe und Stuttgart müssen Autofahrer jetzt am Wochenende mit einer Umleitung rechnen. Ab heute ab 20 Uhr wird die Autobahn ab der Anschlussstelle Pforzheim Süd wegen Bauarbeiten gesperrt. Der Verkehr wird über eine Umleitungsstrecke geführt und kommt nach wenigen Kilometern wieder auf die A8. Die Sperrung soll am Montagmorgen gegen 5 Uhr wieder aufgehoben werden. Zum Start des Oberkircher Weinfests heute gibt's im Festzelt einen Benefizabend. Ab 20 Uhr treten unter anderem Stefan Ross, Hansi Vogt und die Schlagerpiloten auf. Organisiert wird der Abend von der Firma Kimmig Entertainment aus Oberkirch, Werner Kimmig.
4: Alle sind sie da, alle singen sie heute Abend für den guten Zweck. Und der gute Zweck ist der Förderverein Krebskranker Kinder in Freiburg, der ein Elternhaus unterhält und jeden Monat für dieses Elternhaus über 100.000 Euro benötigt. Also wir sind froh, wenn heute Abend das Zelt voll wird.
3: Die Abendkasse ist noch bis 20.30 Uhr geöffnet.
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2: Achtung auf der B28 Willstedt Richtung Oberkirch. An der ersten Ausfahrt nach Nussbach, da liegen Reifenteile rum. Und in Gengenbach hat's gekracht. Es gab einen Unfall auf Höhe dem Schwarzwaldhotel bei der Ampel. In Richtung Stadt ist die Berghauptner Straße deshalb komplett gesperrt.
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2: Geblitzt wird auf der A5 Karlsruhe Richtung Basel zwischen Freiburg Süd und Bad Krozingen, hier gilt 120. Außerdem auf der B33 Gutach Richtung Hornberg, Höhe Schreinerei Wörle, steht der Blitzer in der 50er Zone. Auf der B462 Vorbach Richtung Raumünzach, Höhe Bahnhof, wird beidseitig geblitzt in der 70er Zone. Und nochmal gilt Tempo 70 zwischen Membrechtshofen und Scherzheim. Alles zum Nachlesen und alle Anhängerblitzer der Region bei uns in der App und im Web. Kommt gut und sicher an.
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2: Ich wünsche euch einen schönen Start ins Wochenende an diesem Freitagabend.

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1: Sonntagsspaziergang, das kann ja jeder. Diesen Sonntag wird daraus im Offenburger Rebland eher ein Genussmarsch. Beim Weinwandertag geht's durch die Reben und unterwegs warten gleich 7 Stationen auf euch. Georg Lehmann von der Winzergenossenschaft Ramersweier.
2: Die Weinwandertagsstrecke ist zwischen Ramersweier und Ordenberg. Die Entfernung beträgt so circa 8 Kilometer. Und die 7 Weinbaubetriebe haben wieder ihre Stände aufgebaut, was dieses Jahr auch mit Sicherlichkeit wieder sehr interessant sein wird für die Gäste. Wir befinden uns ja dann schon mitten in der Lese. Also es können an der Wegstrecke entlang reife, gesunde Trauben gekostet werden. Die Landschaft verwandelt sich jetzt auch langsam so in ein Herbstbild. Also das ist sicherlich ein toller Sonntag, ein tolles Ereignis.
1: Klingt traumhaft. Für 24 Euro gibt es den Weinpass. Damit könnt ihr an jeder Station ein Glas probieren. Geht natürlich auch alles alkoholfrei oder eine Mischung. Und wenn ihr Orbits sammelt, gibt's den Preis sogar wieder aufs Punktekonto zurück. 240 Orbits. Der Weinpass gilt außerdem direkt auch noch als Ticket für den Shuttlebus. Matthias Wolf vom Weingut Schloss Ortenberg.
3: Um 11 Uhr geht es in den jeweiligen Stationen los. Die Bus-Shuttles sind ja so getaktet, dass es auf jeden Fall ohne Hektik möglich ist, rechtzeitig da zu sein. Ich empfehle auch, wenn man von weiter weg kommt, die Anreise mit dem Zug und das Bus-Shuttle, dann kann man auch den Wein in vollen Zügen genießen. Ja, und dann kann man die Strecke ganz gemütlich laufen. Die Endstationen sind ja bis 20 Uhr besetzt und ja, das wäre, glaube ich, auf jeden Fall, so würde ich es machen.
1: Und weil 7 Weinstopps auf leeren Magen vielleicht nicht die allerbeste Idee wären, ist natürlich auch für Essen gesorgt. Jochen Basler vom Weingut Pieper Basler.
4: An einer der Stationen was essen. Das Angebot ist reichhaltig. Es gibt von ganz feiner Küche über ein bisschen was Deftigeres bis hin zu Eis. Wir zum Beispiel haben Eis bei uns am Weinstand. Das ist immer sehr willkommen so für zwischendurch oder auch als kleines Dessert. Also an den Stationen kann man sich super versorgen.
1: Los geht der Offenburger Weinwandertag diesen Sonntag um 11 Uhr. Alle Infos dazu findet ihr auf hitradioohr.de.
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Freitag ist, wenn aus ich bleib heute ganz entspannt zu Hause plötzlich, wo ist eigentlich die nächste Party wird? Und Möglichkeiten gibt's ja durchaus einige am Wochenende. Burgfest auf der Hohen Geroldseck, ein Weinfest in Oberkirch das ganze Wochenende über. Sommer in der Stadt, heute Abend in Offenburg und am Sonntag noch der Weinwandertag. Die perfekte Einstimmung ins Wochenende gibt's gleich hier.

0: Wohl einer der beliebtesten Party-Songs auf Dorffesten, oder? Narcotic von Liquido gleich für euch hier bei Hitradio Ohr.
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1: Wetter. Der Sommer ist offiziell auf jeden Fall wieder zurück. 28 Grad sind es immer noch nach 19 Uhr jetzt bei Martin in Meißenheim. Leicht bewölkt ist es da, wolkig ist es mittlerweile auch in Offenburg beim Dominik. 32 Grad schickt er da. Und in Appenweier haben wir sogar noch 33 Grad und Sonne bei Manuel. Es bleibt auch die nächsten Tage sehr sommerlich. 25 Grad sind morgen drin. In den frühen Morgenstunden ein bisschen Regen, mal hier, mal da. Aber es wird dann ganz schnell auch trocken und eben wie gesagt 25 Grad und viel Sonne mit dabei. Am Sonntag auch noch mehr Sonne und Temperaturen bis fast an die 30 Grad Marke.
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1: Um kurz nach 19 Uhr mit Linda L.
3: In Lichtenau hat eine Seniorin nach einem Schockanruf Bargeld und Wertgegenstände im Wert von mehreren 10.000 Euro an Betrüger übergeben. Ihr wurde am Telefon erzählt, dass ihre Tochter in einen tödlichen Unfall verwickelt gewesen sei. Bisher durften nur Beamte in der Funktion tätig sein. Die Stelle des Ortsvorstehers in Baden-Baden-Hauen-Eberstein darf jetzt auch von tariflich Beschäftigten besetzt werden. Die Stadtverwaltung hatte die Ausnahme beantragt, um mehr Bewerber für die vakante Stelle zu finden. In Oberkirch startet heute das Weinfest. Im Festzelt gibt's einen Benefizabend mit Auftritten unter anderem von Stefan Ross und Hansi Vogt. Der Erlös geht an den Förderverein Krebskranke Kinder e.V. in Freiburg. 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Jetzt Deutschland und die Welt mit Florian Klaus.
4: Die Polizei hat laut NRW-Innenminister Reul das Fahrzeug des Verdächtigen für mehrere Sabotageaktionen gegen die deutsche Stromversorgung gestürmt. Der Mann sei jetzt vermutlich zu Fuß unterwegs und werde nicht weit kommen, sagte er. Zu den Ermittlungen hat Reul gesagt:
5: Die Polizei ermittelt hier wegen verfassungsfeindlicher Sabotage. Geprüft werden auch ein möglicher linksextremistischer Hintergrund und eine mögliche fremdstaatlich gesteuerte Sabotage.
4: Es gibt zwei Bekennerschreiben. Darin nennt der Verfasser als Motiv den Kampf gegen fossile Brennstoffe. Zum Sparpaket bei Volkswagen gibt es neue Informationen. Niedersachsens Ministerpräsident Lies geht davon aus, dass von den im Raum stehenden 50.000 weiteren wegfallenden Stellen die Hälfte in Deutschland sein wird. Werksschließungen seien nicht vereinbart worden, so der SPD-Politiker und VW-Aufsichtsrat. Die Wettbewerbsfähigkeit der Standorte müsse vorangebracht werden. Besonders die in Emden, Hannover, Zwickau und Neckarsulm. In Thüringen sind die meisten Abgeordneten des BSW aus Protest gegen die Bundesspitze aus der Partei ausgetreten, darunter auch ihre Minister. Die Regierung wollen sie aber weiter stützen. CDU-Ministerpräsident Vogt hat gesagt:
6: Wir haben eine Situation im Freistaat, wo wir gemeinsam für Stabilität und für Miteinander, für Verlässlichkeit und Vertrauen auch persönlich stehen.
4: Darauf könnten sich die Thüringer verlassen, so Vogt. Ein Song der Band Wir sind Helden legt dank sozialen Medien gerade ein großes Comeback hin. Der Song Von hier an blind wird seit einigen Wochen immer häufiger auf TikTok und Co. verwendet. Warum ist nicht so richtig klar. Das Lied hat es dadurch auf Platz 6 der offiziellen Charts geschafft und ist damit mehr als 20 Jahre nach Erscheinen so hoch platziert wie noch nie.
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1: Achtung auf der B28 Willstedt Richtung Oberkirch. An der ersten Ausfahrt nach Nussbach, da liegen Reifenteile auf der Straße. Und in Gengenbach gab es einen Unfall auf Höhe vom Schwarzwaldhotel bei der Ampel. In Richtung Stadt ist deshalb die Berghauptner Straße gesperrt.
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1: Einen Blitzer haben wir noch auf der A5 Karlsruhe Richtung Basel zwischen Freiburg Süd und Bad Krozing. Hier sind 120 erlaubt. Dann wird noch geblitzt auf der B33 Gutach Richtung Hornberg, Höhe Schreinerei Wörle. Hier gilt Tempo 50. Und auf der B462 blitzen sind auch Vorbach Richtung Raumünzach, Höhe Bahnhof. Beidseitig stehen da zwei Blitzer. 70 ist erlaubt. Alles zum Nachlesen bei uns in der App und im Web. Ich wünsche euch gutes und sicheres Durchkommen. Kommt gut und entspannt durch euren Freitagabend.
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1: Ich bin Linda Ael. Das war heute bei uns in der Region wichtig. Zwei Jugendliche sind nach einer Verfolgungsjagd in Kehl am Mittwochabend vorläufig festgenommen worden. Einer Polizeistreife in Zivil fiel der Mercedes auf, weil Kennzeichen mit Würzburger Zulassung angebracht waren, die nicht zum Auto gehörten. Die Beamten verloren den Wagen zuerst aus den Augen. Später kam der Mercedes ihnen aber in Goldscheuer entgegen.
2: Als die Streife wendete, raste der Mercedes Richtung Kehl-Marlen davon. In der Straße im Spatzenwinkel kam der Wagen dann von der Straße ab. Jetzt ging es zu Fuß weiter, allerdings nicht sehr weit. Rund 15 Meter entfernt lagen die Jugendlichen im Gras und wurden vorläufig festgenommen. Die beiden sind 17 und 15 Jahre alt. Die Ermittler gehen davon aus, dass der Jüngere am Steuer saß. Er hatte natürlich noch keinen Führerschein. Im Mercedes wurden außerdem zwei Autokennzeichen gefunden. Sie waren Ende August in Kehl gestohlen worden. Markus Knoll, Nachrichtenredaktion.
1: Ein 18-Jähriger mit einem Schwert hat in Lahr gestern einen Polizeieinsatz ausgelöst. Ein Zeuge hatte den Notruf gewählt, weil er den Mann an der Bushaltestelle Stadtpark mit dem Schwert gesehen hatte. Mehrere Polizeistreifen rückten sofort aus und fanden den 18-Jährigen. Auf Aufforderung der Polizei legte er das Schwert weg und wurde vorläufig festgenommen. Er gab an, dass er das Schwert für seine Cosplay-Sammlung bestellt und es aus Neugier aus der Verpackung genommen habe. Das Schwert wurde von der Polizei sichergestellt. Gegen den Mann läuft jetzt ein Verfahren wegen Verstoßes gegen das Waffengesetz. Sie hat 2023 in Italien einen Jogger getötet und kam im vergangenen Herbst zu uns in die Region. Seit etwa einem Jahr lebt die Problembärin Luna im alternativen Wolf- und Bärenpark in Bad Rippoldsau-Schappach. Seit etwa zwei Monaten teilt sie sich das Gehege mit dem Bären Athos. Seither habe sich ihre Verhaltensstörung etwas verbessert. Athos vermittle der Bärin Sicherheit und trage dazu bei, ihre Verhaltensweisen zu reduzieren, so der Parkleiter. Parkbesucher bekommen sie aber nicht zu Gesicht, da das Hochsicherheitsgehege abseits der Besucherroute liegt.
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1: Ich bin Florian Klaus. Die Polizei sucht weiter nach dem 48-Jährigen, der mehrerer Sabotageangriffe gegen die deutsche Stromversorgung verdächtigt wird. Sein Fahrzeug hat sie aber in einem Wald in der Nähe von Düren gefunden. Es wird auf Spuren durchsucht. NRW-Innenminister Reul hat vorher gesagt, dass seine Bekennerschreiben authentisch seien. In seiner Wohnung wurde außerdem Sprengstoff gefunden. Das Ultimatum der Hackergruppe Resida an den Berliner Senat ist abgelaufen. Die Erpresser haben wie angedroht die bei einem Cyberangriff auf die Berliner Verwaltung erbeuteten Daten online gestellt. Dem Sprecher des Chaos Computer Clubs Joachim Selzer zufolge sind darunter viele interne Daten, etwa zu Personal- oder Bauangelegenheiten. Die Hacker hatten Bitcoin im Wert von rund 2 Millionen Euro gefordert, um sie nicht zu veröffentlichen. Darauf ging der Senat nicht ein. Der Entertainer Harpe Kerkeling bekommt den traditionsreichen Orden wieder den tierischen Ernst. Das hat der Aachener Karnevalsverein bekannt gegeben. Kerkeling werde nicht nur für sein künstlerisches Lebenswerk ausgezeichnet, sondern auch für seinen Beitrag zu einer offenen, demokratischen Gesellschaft, hieß es zur Begründung. In der Fußball-Bundesliga beginnt heute Abend der zweite Spieltag. In der Freitagspartie stehen sich der VfB Stuttgart und der 1. FC Köln gegenüber. Moritz Einzel berichtet.
2: Nach dem 1:5 zum Saisonstart bei den Bayern will der VfB Stuttgart das erste Erfolgserlebnis der neuen Bundesliga-Saison. Gegen Köln hoffen die Stuttgarter darauf, dass ihr robustes Offensivspiel deutlich mehr Früchte trägt als in der Münchner Arena vor einer Woche. Die Kölner kommen mit Rückenwind nach dem knappen Heimsieg zum Start gegen Hoffenheim. Stuttgart gegen Köln, Anstoß ist um 20.30 Uhr.
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1: Ich bin Linda Ail. Das war heute bei uns in der Region wichtig. Zwei Jugendliche sind nach einer Verfolgungsjagd in Kehl am Mittwochabend vorläufig festgenommen worden. Einer Polizeistreife in Zivil fiel der Mercedes auf, weil Kennzeichen mit Würzburger Zulassung angebracht waren, die nicht zum Auto gehörten. Die Beamten verloren den Wagen zuerst aus den Augen. Später kam der Mercedes ihnen aber in Goldscheuer entgegen.
2: Als die Streife wendete, raste der Mercedes Richtung Kehl-Marlen davon. In der Straße im Spatzenwinkel kam der Wagen dann von der Straße ab. Jetzt ging es zu Fuß weiter, allerdings nicht sehr weit. Rund 15 Meter entfernt lagen die Jugendlichen im Gras und wurden vorläufig festgenommen. Die beiden sind 17 und 15 Jahre alt. Die Ermittler gehen davon aus, dass der Jüngere am Steuer saß. Er hatte natürlich noch keinen Führerschein. Im Mercedes wurden außerdem zwei Autokennzeichen gefunden. Sie waren Ende August in Kehl gestohlen worden. Markus Knoll, Nachrichtenredaktion.
1: Ein 18-Jähriger mit einem Schwert hat in Lahr gestern einen Polizeieinsatz ausgelöst. Ein Zeuge hatte den Notruf gewählt, weil er den Mann an der Bushaltestelle Stadtpark mit dem Schwert gesehen hatte. Mehrere Polizeistreifen rückten sofort aus und fanden den 18-Jährigen. Auf Aufforderung der Polizei legte er das Schwert weg und wurde vorläufig festgenommen. Er gab an, dass er das Schwert für seine Cosplay-Sammlung bestellt und es aus Neugier aus der Verpackung genommen habe. Das Schwert wurde von der Polizei sichergestellt. Gegen den Mann läuft jetzt ein Verfahren wegen Verstoßes gegen das Waffengesetz. Sie hat 2023 in Italien einen Jogger getötet und kam im vergangenen Herbst zu uns in die Region. Seit etwa einem Jahr lebt die Problembärin Luna im alternativen Wolf- und Bärenpark in Bad Rippoldsau-Schappach. Seit etwa zwei Monaten teilt sie sich das Gehege mit dem Bären Athos. Seither habe sich ihre Verhaltensstörung etwas verbessert. Athos vermittle der Bärin Sicherheit und trage dazu bei, ihre Verhaltensweisen zu reduzieren, so der Parkleiter. Parkbesucher bekommen sie aber nicht zu Gesicht, da das Hochsicherheitsgehege abseits der Besucherroute liegt.
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1: Ich bin Florian Klaus. Die Polizei hat laut NRW-Innenminister Reul das Fahrzeug des Verdächtigen für mehrere Sabotageaktionen gegen die deutsche Stromversorgung gestürmt. Der Mann sei jetzt vermutlich zu Fuß unterwegs und werde nicht weit kommen, sagte er. Zu den Ermittlungen hat Reul gesagt:
2: Die Polizei ermittelt hier wegen verfassungsfeindlicher Sabotage. Geprüft werden auch ein möglicher linksextremistischer Hintergrund und eine mögliche fremdstaatlich gesteuerte Sabotage.
1: Es gibt zwei Bekennerschreiben. Darin nennt der Verfasser als Motiv den Kampf gegen fossile Brennstoffe. Nachdem Hacker teils sensible Daten aus der Berliner Verwaltung veröffentlicht haben, wollen die Behörden betroffene Bürger gezielt informieren. Wer feststellt, dass eigene Daten für Betrug oder Identitätsmissbrauch verwendet werden, soll Strafanzeige erstatten. Die Hackergruppe Resida hatte zuvor rund 2 Millionen Euro Lösegeld gefordert. Der Berliner Senat lehnte eine Zahlung ab. Sportfans können sich möglicherweise Geld zurückholen. Die starken Preiserhöhungen des Streaming-Anbieters DAZN in den Jahren 2021 und 2022 sind voraussichtlich rechtswidrig gewesen. Einen entsprechenden Hinweis hat das Oberlandesgericht in Hamm gegeben. Ein Urteil soll im November kommen. In den kommenden Wochen können sich betroffene DAZN-Kunden noch in ein Klageregister eintragen, um Ansprüche anzumelden. Die deutschen Basketballerinnen sind mit einer deutlichen Niederlage in die Heimweltmeisterschaft gestartet. In Berlin haben sie gegen den schwersten Gruppengegner Spanien mit 53-83 verloren. In der Vorrunde spielt das Team von Bundestrainer Olaf Lange noch am Samstag gegen Japan und am Montag gegen Mali.
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1: Ich bin Linda Ill. Das war heute bei uns in der Region wichtig. Zwei Jugendliche sind nach einer Verfolgungsjagd in Kehl am Mittwochabend vorläufig festgenommen worden. Einer Polizeistreife in Zivil fiel der Mercedes auf, weil Kennzeichen mit Würzburger Zulassung angebracht waren, die nicht zum Auto gehörten. Die Beamten verloren den Wagen zuerst aus den Augen. Später kam der Mercedes ihnen aber in Goldscheuer entgegen.
2: Als die Streife wendete, raste der Mercedes Richtung Kehl-Marlen davon. In der Straße im Spatzenwinkel kam der Wagen dann von der Straße ab. Jetzt ging es zu Fuß weiter, allerdings nicht sehr weit. Rund 15 Meter entfernt lagen die Jugendlichen im Gras und wurden vorläufig festgenommen. Die beiden sind 17 und 15 Jahre alt. Die Ermittler gehen davon aus, dass der Jüngere am Steuer saß. Er hatte natürlich noch keinen Führerschein. Im Mercedes wurden außerdem zwei Autokennzeichen gefunden. Sie waren Ende August in Kehl gestohlen worden. Markus Knoll, Nachrichtenredaktion.
1: Ein 18-Jähriger mit einem Schwert hat in Lahr gestern einen Polizeieinsatz ausgelöst. Ein Zeuge hatte den Notruf gewählt, weil er den Mann an der Bushaltestelle Stadtpark mit dem Schwert gesehen hatte. Mehrere Polizeistreifen rückten sofort aus und fanden den 18-Jährigen. Auf Aufforderung der Polizei legte er das Schwert weg und wurde vorläufig festgenommen. Er gab an, dass er das Schwert für seine Cosplay-Sammlung bestellt und es aus Neugier aus der Verpackung genommen habe. Das Schwert wurde von der Polizei sichergestellt. Gegen den Mann läuft jetzt ein Verfahren wegen Verstoßes gegen das Waffengesetz. Sie hat 2023 in Italien einen Jogger getötet und kam im vergangenen Herbst zu uns in die Region. Seit etwa einem Jahr lebt die Problembärin Luna im alternativen Wolf- und Bärenpark in Bad Rippoldsau-Schappach. Seit etwa zwei Monaten teilt sie sich das Gehege mit dem Bären Athos. Seither habe sich ihre Verhaltensstörung etwas verbessert. Athos vermittle der Bärin Sicherheit und trage dazu bei, ihre Verhaltensweisen zu reduzieren, so der Parkleiter. Parkbesucher bekommen sie aber nicht zu Gesicht, da das Hochsicherheitsgehege abseits der Besucherroute liegt.
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1: Ich bin Hendrik Daum. Die Polizei sucht weiter nach dem 48-Jährigen, der mehrerer Sabotageangriffe gegen die deutsche Stromversorgung verdächtigt wird. Sein Fahrzeug hat sie inzwischen in einem Wald in der Nähe von Düren in Nordrhein-Westfalen gefunden. Es wird jetzt auf Spuren durchsucht. NRW-Innenminister Reul hatte vorher gesagt, dass dessen Bekennerschreiben authentisch seien. In dessen Wohnung wurde außerdem Sprengstoff gefunden. Nachdem der Großteil der BSW-Abgeordneten in Thüringen inklusive ihrer Minister aus der Partei ausgetreten sind, hat CDU-Ministerpräsident Vogt versucht zu beruhigen. Die ehemaligen BSW-Politiker wollen die Regierung weiter stützen, so Vogt.
2: Wir stehen gemeinsam verlässlich für eine Politik. Die Menschen im Land müssen sich keine Sorgen machen. Wir kümmern uns um die Themen, die ihr Leben betreffen. Und gemeinsam stehen wir auch persönlich dafür ein, dass Thüringen vorankommt.
1: Die Ex-BSWler werfen Parteigründerin Wagenknecht vor, sie zu einem Spielball für die Wahl in Sachsen-Anhalt gemacht zu haben. Das Ultimatum der Hackergruppe Rysida an den Berliner Senat ist abgelaufen. Die Erpresser haben die bei einem Cyberangriff auf die Berliner Verwaltung erbeuteten Daten jetzt online gestellt. Dem Sprecher des Chaos Computer Clubs Joachim Selzer zufolge sind darunter viele interne Daten, etwa zu Personal- oder Bauangelegenheiten. Die Hacker hatten Bitcoin im Wert von rund 2 Millionen Euro gefordert. Darauf ging der Senat aber nicht ein. Kein guter Start für die deutschen Basketballerinnen. Zum Auftakt der Heim-WM in Berlin haben sie deutlich gegen Mitfavorit Spanien verloren. 53-83 stand es am Ende. Viel Zeit zur Erholung gibt es aber nicht. Direkt morgen muss das Team von Bundestrainer Olaf Lange schon gegen Japan ran. Dritter und letzter Gruppengegner ist am Montag dann Mali.
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1: Ich bin Linda L. Das war heute bei uns in der Region wichtig. Zwei Jugendliche sind nach einer Verfolgungsjagd in Kehl am Mittwochabend vorläufig festgenommen worden. Einer Polizeistreife in Zivil fiel der Mercedes auf, weil Kennzeichen mit Würzburger Zulassung angebracht waren, die nicht zum Auto gehörten. Die Beamten verloren den Wagen zuerst aus den Augen, später kam der Mercedes ihnen aber in Goldscheuer entgegen.
2: Als die Streife wendete, raste der Mercedes Richtung Kehl-Marlen davon. In der Straße im Spatzenwinkel kam der Wagen dann von der Straße ab. Jetzt ging es zu Fuß weiter, allerdings nicht sehr weit. Rund 15 Meter entfernt lagen die Jugendlichen im Gras und wurden vorläufig festgenommen. Die beiden sind 17 und 15 Jahre alt. Die Ermittler gehen davon aus, dass der Jüngere am Steuer saß. Er hatte natürlich noch keinen Führerschein. Im Mercedes wurden außerdem zwei Autokennzeichen gefunden. Sie waren Ende August in Kehl gestohlen worden. Markus Knoll, Nachrichtenredaktion.
1: Ein 18-Jähriger mit einem Schwert hat in Lahr gestern einen Polizeieinsatz ausgelöst. Ein Zeuge hatte den Notruf gewählt, weil er den Mann an der Bushaltestelle Stadtpark mit dem Schwert gesehen hatte. Mehrere Polizeistreifen rückten sofort aus und fanden den 18-Jährigen. Auf Aufforderung der Polizei legte er das Schwert weg und wurde vorläufig festgenommen. Er gab an, dass er das Schwert für seine Cosplay-Sammlung bestellt und es aus Neugier aus der Verpackung genommen habe. Das Schwert wurde von der Polizei sichergestellt. Gegen den Mann läuft jetzt ein Verfahren wegen Verstoßes gegen das Waffengesetz. Sie hat 2023 in Italien einen Jogger getötet und kam im vergangenen Herbst zu uns in die Region. Seit etwa einem Jahr lebt die Problembärin Luna im alternativen Wolf- und Bärenpark in Bad Rippoldsau-Schappach. Seit etwa zwei Monaten teilt sie sich das Gehege mit dem Bären Athos. Seither habe sich ihre Verhaltensstörung etwas verbessert. Athos vermittle der Bärin Sicherheit und trage dazu bei, ihre Verhaltensweisen zu reduzieren, so der Parkleiter. Parkbesucher bekommen sie aber nicht zu Gesicht, da das Hochsicherheitsgehege abseits der Besucherroute liegt.
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1: Ich bin Hendrik Daum. Nach mehreren Sabotageaktionen gegen die Stromversorgung in Deutschland hat die Polizei das Fahrzeug des 48-jährigen Tatverdächtigen gefunden. Es stand in einem Wald in der Nähe von Düren in Nordrhein-Westfalen. NRW-Innenminister Reul sagte, der Mann sei jetzt vermutlich zu Fuß unterwegs, werde aber nicht weit kommen. Der Tatverdächtige soll Bekennerschreiben zu den Anschlägen verfasst haben. Als Motiv gab er an, die fossile Energiegewinnung sei ein Verbrechen, das großes Leid nach sich ziehe. Hochspannung vor dem kommenden Sonntag. Dann wird in Sachsen-Anhalt ja ein neuer Landtag gewählt. In letzten Umfragen liegt die AfD weiter deutlich vor der CDU. Laut der Forschungsgruppe Wahlen im Auftrag des ZDF kommt die AfD auf 41%. Die CDU hofft auf eine weitere Amtszeit von Ministerpräsident Schulze und liegt unverändert bei 23%. Mehr von David Riemer.
2: Drittstärkste Kraft wird laut Umfrage die Linke mit gut 11%, dahinter SPD und Grüne mit 8,5 und 6%. AfD und CDU sind meilenweit voneinander entfernt. Die AfD könnte mit diesem Ergebnis aber nicht alleine regieren, sie wäre auf Koalitionspartner angewiesen. Eine Zusammenarbeit mit ihr haben die anderen Parteien im Vorfeld aber ausgeschlossen. Höchstwahrscheinlich wird es sehr schwierig, eine Landesregierung ohne die AfD zu bilden. Aber 26% der Befragten wissen noch nicht, wen sie am Sonntag wählen werden.
1: Kein guter Start für die deutschen Basketballerinnen. Zum Auftakt der Heim-WM in Berlin haben sie deutlich gegen Mitfavorit Spanien verloren. 53-83 stand es am Ende. Viel Zeit zur Erholung gibt es aber nicht. Direkt morgen muss das Team von Bundestrainer Olaf Lange schon gegen Japan ran. Dritter und letzter Gruppengegner ist am Montag dann Mali.
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1: Ich bin Linda Ill. Das war heute bei uns in der Region wichtig. Zwei Jugendliche sind nach einer Verfolgungsjagd in Kehl am Mittwochabend vorläufig festgenommen worden. Einer Polizeistreife in Zivil fiel der Mercedes auf, weil Kennzeichen mit Würzburger Zulassung angebracht waren, die nicht zum Auto gehörten. Die Beamten verloren den Wagen zuerst aus den Augen. Später kam der Mercedes ihnen aber in Goldscheuer entgegen.
2: Als die Streife wendete, raste der Mercedes Richtung Kehl-Marlen davon. In der Straße im Spatzenwinkel kam der Wagen dann von der Straße ab. Jetzt ging es zu Fuß weiter, allerdings nicht sehr weit. Rund 15 Meter entfernt lagen die Jugendlichen im Gras und wurden vorläufig festgenommen. Die beiden sind 17 und 15 Jahre alt. Die Ermittler gehen davon aus, dass der Jüngere am Steuer saß. Er hatte natürlich noch keinen Führerschein. Im Mercedes wurden außerdem zwei Autokennzeichen gefunden. Sie waren Ende August in Kehl gestohlen worden. Markus Knoll, Nachrichtenredaktion.
1: Ein 18-Jähriger mit einem Schwert hat in Lahr gestern einen Polizeieinsatz ausgelöst. Ein Zeuge hatte den Notruf gewählt, weil er den Mann an der Bushaltestelle Stadtpark mit dem Schwert gesehen hatte. Mehrere Polizeistreifen rückten sofort aus und fanden den 18-Jährigen. Auf Aufforderung der Polizei legte er das Schwert weg und wurde vorläufig festgenommen. Er gab an, dass er das Schwert für seine Cosplay-Sammlung bestellt und es aus Neugier aus der Verpackung genommen habe. Das Schwert wurde von der Polizei sichergestellt. Gegen den Mann läuft jetzt ein Verfahren wegen Verstoßes gegen das Waffengesetz. Sie hat 2023 in Italien einen Jogger getötet und kam im vergangenen Herbst zu uns in die Region. Seit etwa einem Jahr lebt die Problembärin Luna im alternativen Wolf- und Bärenpark in Bad Rippoldsau-Schappach. Seit etwa zwei Monaten teilt sie sich das Gehege mit dem Bären Athos. Seither habe sich ihre Verhaltensstörung etwas verbessert. Athos vermittle der Bärin Sicherheit und trage dazu bei, ihre Verhaltensweisen zu reduzieren, so der Parkleiter. Parkbesucher bekommen sie aber nicht zu Gesicht, da das Hochsicherheitsgehege abseits der Besucherroute liegt.
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1: Ich bin Hendrik Daum. Nach mehreren Sabotageaktionen gegen die Stromversorgung in Deutschland hat die Polizei das Fahrzeug des 48-jährigen Tatverdächtigen gefunden. Es stand in einem Wald in der Nähe von Düren in Nordrhein-Westfalen. NRW-Innenminister Reul sagte, der Mann sei jetzt vermutlich zu Fuß unterwegs, werde aber nicht weit kommen. Der Tatverdächtige soll Bekennerschreiben zu den Anschlägen verfasst haben. Als Motiv gab er an, die fossile Energiegewinnung sei ein Verbrechen, das großes Leid nach sich ziehe. Nachdem der Großteil der BSW-Abgeordneten in Thüringen inklusive ihrer Minister aus der Partei ausgetreten ist, hat CDU-Ministerpräsident Vogt versucht zu beruhigen. Die ehemaligen BSW-Politiker wollen die Regierung weiter unterstützen, so Vogt.
2: Wir stehen gemeinsam verlässlich für eine Politik. Die Menschen im Land müssen sich keine Sorgen machen. Wir kümmern uns um die Themen, die ihr Leben betreffen. Und gemeinsam stehen wir auch persönlich dafür ein, dass Thüringen vorankommt.
1: Die Ex-BSWler werfen Parteigründerin Sarah Wagenknecht vor, sie zu einem Spielball für die Wahl in Sachsen-Anhalt gemacht zu haben. In der Fußball-Bundesliga feiert Stuttgart einen Heimsieg. Der VfB hat am Abend mit 4:1 gegen Köln gewonnen. In der zweiten Liga gab es zweimal Unentschieden. Hannover und Karlsruhe trennten sich 2:2, genauso wie Bielefeld und St. Pauli. Bei der Basketball-Heim-WM hat das deutsche Nationalteam der Frauen einen schlechten Start erwischt. Zum Auftakt gab es in Berlin eine 53:83 Niederlage gegen Mitfavorit Spanien. Heute geht es dann gegen Japan.
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1: Ich bin Hendrik Daum. Nach dem Sabotageversuch auf ein Umspannwerk in Dormagen in Nordrhein-Westfalen und den Anschlägen im Süden Brandenburgs und in der Nähe von Köln fahndet die Polizei nach einem Verdächtigen. NRW-Innenminister Reul teilte mit, die Polizei habe dessen LKW sichergestellt, in seiner Wohnung sei Material für Sprengstoff gefunden worden. Der Mann sei jetzt zu Fuß auf der Flucht. Sein Name steht unter zwei Bekennerschreiben, die die Ermittler für echt halten. Reul sagte, nach aktuellem Stand müsse von Klimaextremismus ausgegangen werden. Hochspannung vor dem morgigen Sonntag. Dann wird in Sachsen-Anhalt ein neuer Landtag gewählt. In letzten Umfragen liegt die AfD weiter deutlich vor der CDU. Laut der Forschungsgruppe Wahlen im Auftrag des ZDF kommt die AfD auf 41%. Die CDU hofft auf eine weitere Amtszeit von Ministerpräsident Schulze und liegt unverändert bei 23%. Mehr von David Riemer.
2: Drittstärkste Kraft wird laut Umfrage die Linke mit gut 11%, dahinter SPD und Grüne mit 8,5 und 6%. AfD und CDU sind meilenweit voneinander entfernt. Die AfD könnte mit diesem Ergebnis aber nicht alleine regieren, sie wäre auf Koalitionspartner angewiesen. Eine Zusammenarbeit mit ihr haben die anderen Parteien im Vorfeld aber ausgeschlossen. Höchstwahrscheinlich wird es sehr schwierig, eine Landesregierung ohne die AfD zu bilden. Aber 26% der Befragten wissen noch nicht, wen sie am Sonntag wählen werden.
1: Das Ultimatum der Hackergruppe Rysida an den Berliner Senat ist abgelaufen. Die Erpresser haben die bei einem Cyberangriff auf die Berliner Verwaltung erbeuteten Daten jetzt online gestellt. Dem Sprecher des Chaos Computer Clubs Joachim Selzer zufolge sind darunter viele interne Daten, etwa zu Personal- oder Bauangelegenheiten. Die Hacker hatten Bitcoin im Wert von rund 2 Millionen Euro gefordert. Darauf ging der Senat aber nicht ein. In der Fußball-Bundesliga feiert Stuttgart einen Heimsieg. Der VfB hat am Abend mit 4:1 gegen Köln gewonnen. In der zweiten Liga gab es zweimal Unentschieden. Hannover und Karlsruhe trennten sich 2:2, genauso wie Bielefeld und St. Pauli. Bei der Basketball-Heim-WM hat das deutsche Nationalteam der Frauen einen schlechten Start erwischt. Zum Auftakt gab es in Berlin eine 53:83 Niederlage gegen Mitfavorit Spanien. Heute geht es dann gegen Japan.
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1: Ich bin Hendrik Daum. Nach mehreren Sabotageaktionen gegen die Stromversorgung in Deutschland hat die Polizei das Fahrzeug des 48-jährigen Tatverdächtigen gefunden. Es stand in einem Wald in der Nähe von Düren in Nordrhein-Westfalen. NRW-Innenminister Reul sagte, der Mann sei jetzt vermutlich zu Fuß unterwegs, werde aber nicht weit kommen. Der Tatverdächtige soll Bekennerschreiben zu den Anschlägen verfasst haben. Als Motiv gab er an, die fossile Energiegewinnung sei ein Verbrechen, das großes Leid nach sich ziehe. Nachdem der Großteil der BSW-Abgeordneten in Thüringen inklusive ihrer Minister aus der Partei ausgetreten ist, hat CDU-Ministerpräsident Vogt versucht zu beruhigen. Die ehemaligen BSW-Politiker wollen die